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2: 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Es ist 2 Uhr und 43 Minuten.

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1: Ich bin Tine Klimach. Bahnchefin Paller will das Trinken von Bier, Wein und Schnaps bis zum Herbst in allen Bahnhöfen verbieten. Bundesinnenminister Dobrindt zeigt sich offen dafür. Er sieht aber ein Problem. Wie soll ein mögliches Verbot durchgesetzt werden?
2: Innenminister Dobrindt will jetzt erstmal von der Bahnchefin wissen, was die Grundlage für ihren Vorschlag ist. Denn die Polizeigewerkschaften äußern schon Bedenken, wie ein Alkoholverbot durchzusetzen sei. Zu wenig Personal dafür, heißt es von der Gewerkschaft der Polizei, die neben der Bahn für die Sicherheit an Bahnhöfen zuständig ist. Und der Vorsitzende der Bundespolizeigewerkschaft meint sogar, dass seine Kolleginnen und Kollegen für das Durchsetzen eines Alkoholverbots gerade nicht zuständig seien. Thomas Thonfeld, Nachrichtenredaktion.
1: Eine große Mehrheit der Menschen in Deutschland hält den Rücktritt von Unionsfraktionschef Jens Spahn für richtig. In einer aktuellen Umfrage gaben das 80% der Befragten an. Nur 8% hielten ihn für falsch. Spahn und sein Mann hatten vergangene Woche bekannt gegeben, dass sie Eltern geworden sind. Durch eine Leihmutter in den USA. Damit umgingen die beiden ein in Deutschland geltendes Verbot. In der Union brach ein Sturm der Empörung los, der dann auch zu Spahns Rücktritt führte. Immer mehr Fahrzeuge sind weltweit unterwegs, aber die Zahl der Verkehrstoten ist gesunken. Sie sei seit 2011 um über 20% zurückgegangen, obwohl in diesem Zeitraum mehr als 1 Milliarde Fahrzeuge neu auf die Straßen kamen. Das berichtet die Weltgesundheitsorganisation.
3: Die Zahl der Unfälle ist deutlich zurückgegangen, unter anderem wegen Tempolimits und Sicherheitsstandards für Fahrzeuge. Ein Phänomen der Neuzeit verändert die Statistik allerdings. Der Boom von Lieferservices für Essen und alles Mögliche. Der hat die Zahl der Motorräder innerhalb von rund 15 Jahren weltweit verdreifacht. Und Unfälle mit Todesfolge und Verletzungen damit, die machen inzwischen fast 1/3 aller Unfälle aus. Klar ist, was die Fahrer schützen kann. Der Helm reduziert das Risiko eines folgenschweren Unfalls um mehr als das 6-fache, sagt die WHO. Aus Genf, Christiane Ulrich.
1: Der Krieg gegen den Iran kostet die USA nach Angaben von Verteidigungsminister Hegseth umgerechnet rund 32 Milliarden Euro. Das sagte Hegseth bei einer Anhörung im US-Senat. Er sagte auch, dass die Summe neben den bisherigen Ausgaben auch erwartete Kosten umfasse. Dazu zählten unter anderem Sollzahlungen für Militärangehörige sowie Betriebs- und Wartungskosten.
4: Und jetzt das Wetter für das Emsland und die Grafschaft Bentheim.
5: In der Nacht ist es meist sternenklar mit nur wenn überhaupt wenigen Wolken. Die Temperaturen sinken dabei auf 15 bis 17 Grad. Am Mittwoch insgesamt sehr freundlich mit viel Sonnenschein, ein paar wenige Wolken bei 27 bis 29 Grad.
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2: 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Es ist 3 Uhr und 6 Minuten.

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1: Ich bin Tine Klimach. Frankreich führt als erstes EU-Land ein Social-Media-Verbot für Kinder und Jugendliche unter 15 Jahren ein. Ein entsprechendes Gesetz, das nach den Sommerferien greifen soll, verabschiedete das Parlament in Paris mit großer Mehrheit.
2: Beschlossen ist damit ein Vorhaben, das Präsident Emmanuel Macron sehr am Herzen liegt. Kinder und Jugendliche sollen besser von negativen Einflüssen sozialer Medien geschützt werden. Aber wie soll die Umsetzung funktionieren? Frankreich will, dass die großen Social-Media-Plattformen für die Alterskontrolle mehrere technische Möglichkeiten anbieten. Kritiker aber bezweifeln, dass Frankreich solche Einschränkungen im Alleingang durchsetzen kann. Die Zuständigkeit dafür liegt nämlich bei der EU. Und Brüssel prüft bereits, wie eine entsprechende Regelung ausgestaltet werden kann und hält von dem französischen Vorpreschen nicht viel. Aus Paris, Michael Evers.
1: Kein Alkohol auf Bahnsteigen und in Bahnhofshallen. Die Deutsche Bahn plant einen radikalen Schnitt mit der Hoffnung auf mehr Sicherheit. Es soll künftig an allen Bahnhöfen untersagt sein, Bier, Wein, Schnaps oder anderen Alkohol zu trinken. Die Gewerkschaft der Polizei geht nicht davon aus, dass das Verbot angesichts der aktuellen Personallage konsequent umgesetzt werden kann. Gleichzeitig plädiert Alexander Peutz, stellvertretender GdP-Bundesvorsitzender beim ZDF, für ein Alkoholverbot auch in Zügen.
3: Das bringt nichts, quasi auf dem Bahnhof das Verbot auszusprechen, aber in den Zügen weiter konsumieren zu dürfen. Das muss konsequent umgesetzt werden. Und natürlich muss auch die Deutsche Bahn jetzt ihr Hausrecht durchsetzen mit der DB-Sicherheit und muss das Verbot auch kontrollieren.
1: Spätestens ab Herbst soll es keinen Alkohol mehr auf Bahnsteigen und in Bahnhofshallen geben. Nun wird darüber diskutiert, wer das kontrollieren soll. Die Polizei winkt schon ab. Nach den tödlichen Schüssen auf 6 Menschen in Stade ist der mutmaßliche Täter in Untersuchungshaft gestorben. Ein Mitarbeiter des Gefängnisses fand den 45-Jährigen leblos in seiner Zelle in Bremervörde. Ermittler gehen von Suizid aus. Es gebe keine Hinweise auf ein Verbrechen. Der Mann soll Ende Juni in einer Mutter-Kind-Einrichtung 6 Menschen getötet haben. Hintergrund war ein Sorgerechtsstreit. Wer diesen Sommer ins kühle Nass springen will, muss für den Eintritt ins Schwimmbad mehr bezahlen. Im Juni kostete der Besuch eines Schwimmbads 3,6% mehr als ein Jahr davor. Das melden die Bundesstatistiker. Ausrüstungen wie Sonnenschirme und Badebekleidung waren dagegen etwas günstiger.
4: Und jetzt das Wetter für das Emsland und die Grafschaft Bentheim.
5: Ja, und da gibt's heute mal einen Schwung mehr dichterer Wolken, die da von der Nordsee hereinziehen. Und im Tagesverlauf ist da auch der eine oder andere Schauer mit dabei. Insgesamt also nicht ganz so freundlich und dazu dann auch noch eine ganze Spur windiger, vor allem am Nachmittag und auch in Schauernähe. Abseits davon aber auch immer mal wieder kurz die Sonne. Die Temperaturen liegen heute bei 19 bis 21 Grad. Morgen weiterhin viele dichte Wolken, die von der Nordsee hereinziehen. Es bleibt dabei meist trocken. Auflockerungen gibt es auch. Das Ganze bei weiterhin 19 bis 21 Grad.
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1: Ich bin Tine Klimach. In gut einer Woche soll die CDU-CSU-Bundestagsfraktion nach dem Rücktritt von Jens Spahn einen neuen Vorsitzenden wählen. Aber zu den möglichen Kandidaten gibt es bisher nur Spekulationen. CDU-Chef Merz und CSU-Chef Söder wollen der Fraktion zeitnah einen Vorschlag unterbreiten.
2: Die beiden Verantwortlichen für den Personalvorschlag lassen sich nicht in die Karten schauen. Sie wollen sich erst intern austauschen und dann einen gemeinsamen Vorschlag machen. Auch Innenminister Dobrindt, der als möglicher Kandidat für den Posten gehandelt wird, hält sich bedeckt. Er wolle zu Personalspekulationen keinen Beitrag leisten. Möglicherweise muss nach der Wahl der Unionsfraktionsspitze in der kommenden Woche auch das Kabinett umgebildet werden, denn Spekulationen gibt es nicht nur zu Dobrindt, sondern auch zu weiteren amtierenden Ressortchefs wie etwa Kanzleramtschef Rai und Gesundheitsministerin Wacken. Aus Berlin Ursula Winkler.
1: Für den Einbau einer klimafreundlichen Heizung gibt es wieder staatliche Zuschüsse. Die neue Bundesförderung für effiziente Gebäude sei nun gestartet, sagt die Förderbank KfW. Allerdings gibt es unterm Strich nun weniger Geld vom Staat.
3: Die Bundesregierung will sparen und staffelt nun die Zuschüsse. Wer wenig verdient, der bekommt mehr Unterstützung. Relevant für die Förderung ist auch, ob Minderjährige im Haushalt leben. Der maximale Förderbetrag, der liegt nun bei 28.000 Euro und soll nach und nach weiter sinken. Wer aber schon eine Förderzusage hat oder einen Antrag gestellt hat zu alten, besseren Bedingungen, der muss sich keine Sorgen machen. Claudia Wächter, Nachrichtenredaktion.
1: Frankreich führt als erstes EU-Land ein Social-Media-Verbot für Kinder und Jugendliche unter 15 Jahren ein. Ein entsprechendes Gesetz, das nach den Sommerferien greifen soll, verabschiedete das Parlament in Paris mit großer Mehrheit. Es muss noch im Einzelnen geklärt werden, wie das Verbot in der Praxis tatsächlich umgesetzt und durchgesetzt werden soll. Nach dem Willen von Präsident Macron soll das Verbot schon nach den Sommerferien gelten. Nach dem Tod eines Einwanderers bei einem Polizeieinsatz sind in mehreren Städten Italiens wieder Tausende auf die Straße gegangen. Proteste gab es am Abend unter anderem in Mailand, Neapel und Florenz. Nach ersten Berichten verliefen sie friedlich. Am Abend zuvor war es in Bologna, wo der 42-jährige Marokkaner am Sonntag starb, zu Krawallen gekommen. Wegen des Todesfalls ermittelt inzwischen die Staatsanwaltschaft.
4: Und jetzt das Wetter für das Emsland und die Grafschaft Bentheim.
5: Ja, und da gibt's heute mal einen Schwung mehr dichterer Wolken, die da von der Nordsee hereinziehen. Und im Tagesverlauf ist da auch der eine oder andere Schauer mit dabei. Insgesamt also nicht ganz so freundlich und dazu dann auch noch eine ganze Spur windiger, vor allem am Nachmittag und auch in Schauernähe. Abseits davon aber auch immer mal wieder kurz die Sonne. Die Temperaturen liegen heute bei 19 bis 21 Grad. Morgen weiterhin viele dichte Wolken, die von der Nordsee hereinziehen. Es bleibt dabei meist trocken. Auflockerungen gibt es auch. Das Ganze bei weiterhin 19 bis 21 Grad.
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1: Ich bin Thomas Bleskin. Frankreich führt als erstes EU-Land ein Social-Media-Verbot für Kinder und Jugendliche unter 15 Jahren ein. Ein entsprechendes Gesetz, das nach den Sommerferien greifen soll, verabschiedete das Parlament in Paris mit großer Mehrheit.
2: Beschlossen ist damit ein Vorhaben, das Präsident Emmanuel Macron sehr am Herzen liegt. Kinder und Jugendliche sollen besser von negativen Einflüssen sozialer Medien geschützt werden. Aber wie soll die Umsetzung funktionieren? Frankreich will, dass die großen Social-Media-Plattformen für die Alterskontrolle mehrere technische Möglichkeiten anbieten. Kritiker aber bezweifeln, dass Frankreich solche Einschränkungen im Alleingang durchsetzen kann. Die Zuständigkeit dafür liegt nämlich bei der EU. Und Brüssel prüft bereits, wie eine entsprechende Regelung ausgestaltet werden kann und hält von dem französischen Vorpreschen nicht viel. Michael Evers, Paris.
1: Eine große Mehrheit der Menschen in Deutschland hält den Rücktritt von Unionsfraktionschef Jens Spahn für richtig. In einer Befragung des Instituts YouGov gaben nur 8% an, dass der Rücktritt falsch sei. Aber 80% erklärten, den Abgang für richtig zu halten.
3: Beim Thema Leihmutterschaft sind die Menschen allerdings gespalten. 38% sprachen sich in einer Umfrage dafür aus, das Verbot in Deutschland beizubehalten. Und 26% sagten, dass das Verbot gelockert werden sollte. Weitere 15% sind für eine Abschaffung des Verbots. Spahn und sein Mann hatten vergangene Woche bekannt gegeben, dass sie Eltern geworden sind, durch eine Leihmutter in den USA. Damit umgingen sie ein in Deutschland geltendes Verbot, das Spahn mitgetragen hat. Tine Klimach, Berlin.
1: Der Krieg gegen den Iran kostet die USA nach Angaben von Verteidigungsminister Pete Hegseth inzwischen 37,5 Milliarden Dollar. Das sagte Hegseth bei einer Anhörung im US-Senat. Die bisherige Schätzung hatte bei 29 Milliarden Dollar gelegen. Hegseth machte deutlich, dass es sich nicht nur um bereits angefallene Kosten handelt, die Summe umfasse auch erwartete Kosten. Ein interner Test des ChatGPT-Entwicklers OpenAI hat nach Unternehmensangaben die Risiken leistungsfähiger KI für Cyberangriffe deutlich gemacht. Ein neues KI-Modell verschaffte sich demnach eigenständig Zugang zum Internet, drang in Systeme einer fremden Plattform ein und nutzte daher bisher unbekannte Sicherheitslücken und gestohlene Zugangsdaten. OpenAI sprach von einem beispiellosen Cyber-Zwischenfall.
4: Und jetzt das Wetter für das Emsland und die Grafschaft Bentheim.
5: Ja, und da gibt es heute mal einen Schwung mehr dichterer Wolken, die da von der Nordsee hereinziehen. Und im Tagesverlauf ist da auch der ein oder andere Schauer mit dabei. Insgesamt also nicht ganz so freundlich und dazu dann auch noch eine ganze Spur windiger, vor allem am Nachmittag und auch in Schauernähe. Abseits davon aber auch immer mal wieder kurz die Sonne. Die Temperaturen liegen heute bei 19 bis 21 Grad. Morgen weiterhin viele dichte Wolken, die von der Nordsee hereinziehen. Es bleibt dabei meist trocken. Auflockerungen gibt es auch. Das Ganze bei weiterhin 19 bis 21 Grad.
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Es ist 6 Uhr und 29 Minuten.

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2: Mit Heiko Alfers. Guten Morgen. Immer mehr Unternehmen aus der Region beteiligen sich am Projekt Erfolgsbegleiter der Industrie- und Handelskammer, kurz IHK, sowie der Handwerkskammer, kurz HWK, Osnabrück, Emsland, Grafschaft Bentheim. Dabei stellen Auszubildende und erfahrene Fachkräfte Schülerinnen und Schülern ihre Berufe und Karrierewege aus erster Hand vor. Nach Angaben der IHK Osnabrück-Emsland-Grafschaft Bentheim wurden allein im ersten Halbjahr dieses Jahres 45 neue Ausbildungsbotschafter und 2 Karrierebotschafter qualifiziert. Seit dem Start des Projekts Anfang 2025 engagieren sich damit insgesamt 145 Botschafter aus 72 Unternehmen. In diesem Jahr war das Projekt bereits an 6 Schulen im Emsland und in der Grafschaft Bentheim zu Gast. Mehr als 570 Schülerinnen und Schüler erhielten dabei Einblicke in verschiedene Ausbildungsberufe und die Möglichkeiten einer dualen Ausbildung. Nach Angaben der IHK beteiligen sich inzwischen auch immer mehr Gymnasien an dem Projekt. Zwischen dem vergangenen Samstagmittag und Montagmorgen haben Einbrecher in Schüttorf Kupfer und Messing gestohlen. Die Täter sind in das Lager und in eine Halle einer Firma an der Industriestraße eingebrochen und nahmen größere Mengen Kupfer und Messing mit. Der Schaden wird auf mehrere 10.000 Euro geschätzt. Wer im Tatzeitraum verdächtige Beobachtungen im Bereich der Industriestraße gemacht hat, sollte sich bei der Polizei melden. 18 junge Erwachsene aus dem Bistum Osnabrück starten in den kommenden Wochen zu einem Freiwilligendienst im Ausland. Wie das Bistum mitteilt, werden die 18- bis 20-Jährigen für knapp ein Jahr in sozialen Projekten in Peru, Ghana, Benin, Indien, Kasachstan und Uganda mitarbeiten. Die Freiwilligen kommen unter anderem aus Lingen, Freren, Nordhorn und Anderfenne. Nach Angaben des Bistums soll der Freiwilligendienst den jungen Menschen ermöglichen, andere Kulturen kennenzulernen und neue Erfahrungen zu sammeln. Das Programm besteht seit 26 Jahren. In dieser Zeit haben mehr als 500 junge Erwachsene aus dem Bistum einen Freiwilligendienst im Ausland absolviert. Bewerbungen für den nächsten Jahrgang sind noch bis Anfang November möglich. Zum Sport in der Region. Der Spielort für das Pokalspiel zwischen dem HSC Hannover und dem SV Meppen ist verlegt worden. Das hat der SV Meppen gestern mitgeteilt. Demnach wird das Viertelfinale im NFV-Pokal am 22. August in der Meppener Hensch Arena ausgetragen, nicht wie geplant im HSC-Stadion an der Konstantinstraße in Hannover. Anstoß der Begegnung ist um 14 Uhr. Weitere Informationen sollen folgen.
1: Und jetzt das Wetter für das Emsland und die Grafschaft Bentheim.
3: Ja, und da gibt es heute mal einen Schwung mehr dichterer Wolken, die da von der Nordsee hereinziehen. Und im Tagesverlauf ist da auch der eine oder andere Schauer mit dabei. Insgesamt also nicht ganz so freundlich und dazu dann auch noch eine ganze Spur windiger, vor allem am Nachmittag und auch in Schauernähe. Abseits davon aber auch immer mal wieder kurz die Sonne. Die Temperaturen liegen heute bei 19 bis 21 Grad. Morgen weiterhin viele dichte Wolken, die von der Nordsee hereinziehen. Es bleibt dabei meist trocken. Auflockerungen gibt es auch. Das Ganze bei weiterhin 19 bis 21 Grad.
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0: 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Es ist 6 Uhr und 53 Minuten.
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1: Ich bin Thomas Bleskin. Frankreich führt als erstes EU-Land ein Social-Media-Verbot für Kinder unter 15 Jahren ein. Das Parlament verabschiedete ein entsprechendes Gesetz, das nach den Sommerferien schrittweise greifen soll.
2: Frankreich will Plattformen wie TikTok, Instagram und Snapchat stärker in die Pflicht nehmen und sie dazu bewegen, für die Alterskontrolle Techniken zu nutzen, die es schon gibt, wie zum Beispiel beim Zugriff auf pornografische Inhalte. Fraglich ist aber, ob das klappt. Nationale Alleingänge sieht auch Brüssel kritisch. Den Tech-Konzernen zusätzliche Pflichten aufzuerlegen, das sei Sache der EU, hieß es. Die EU-Kommission lässt selbst gerade von Experten klären, wie Rahmenregelungen für digitale Altersgrenzen aussehen könnten. Katrin Müller, Nachrichtenredaktion.
1: Eine große Mehrheit der Menschen in Deutschland hält den Rücktritt von Unionsfraktionschef Jens Spahn für richtig. In einer Befragung des Instituts YouGov gaben nur 8% an, dass der Rücktritt falsch sei. Spahn und sein Mann hatten vergangene Woche bekannt gegeben, dass sie Eltern geworden sind, mit Hilfe einer Leihmutter in den USA. Damit umgingen die beiden ein in Deutschland geltendes Verbot, das Spahn in der CDU mitgetragen hatte. Der Pariser Louvre öffnet heute wieder seine Galerie d'Apollon, aus der im vergangenen Oktober ein Teil der französischen Kronjuwelen gestohlen worden war. Ausgestellt wird im Raum allerdings nichts mehr.
3: Die bisher in der Galerie gezeigten Sammlungen und kostbaren Objekte sollen in einen fensterlosen Tresorraum verlegt werden, kündigte der Museumsdirektor an. Damit sollen die kunstvollen Wand- und Deckendekorationen in dem Ausstellungssaal wieder stärker zur Geltung kommen. Die Galerie d'Apollon gilt als einer der prächtigsten Räume des Louvre. Von den Schmuckstücken im geschätzten Wert von rund 88 Millionen Euro, die dreiste Einbrecher im Herbst erbeuteten, fehlt unterdessen weiter jede Spur. Allerdings kamen 4 Tatverdächtige, die den Coup ausgeführt haben sollen, in Untersuchungshaft. Michael Evers, Paris.
1: Das Geburtshaus Adolf Hitlers im österreichischen Braunau wird künftig als Polizeizentrum genutzt. Österreich will damit verhindern, dass das Gebäude weiter als Anziehungspunkt für Neonazis dient. Das Haus war 2017 nach einem Rechtsstreit enteignet worden. Eine Expertenkommission hatte sich für eine Umgestaltung mit möglichst geringem Wiedererkennungswert ausgesprochen.
4: Und jetzt das Wetter für das Emsland und die Grafschaft Bentheim.
5: Heute fällt das Wetter in der Region ein bisschen ungemütlicher aus. Der Himmel ist meist bedeckt, die Sonne zeigt sich nur in Abschnitten mal, dabei weht ein böig auffrischender Wind. Am Nachmittag treten auch Regenschauer auf, die Tageshöchstwerte liegen bei etwa 21 Grad. Morgen werden noch bis zu 19 Grad gemessen, dabei ist es meist bewölkt und nur selten sonnig. Auch am Freitag erwartet uns ein Mix aus vielen Wolken und etwas Sonnenschein, dann schon wieder bei bis zu 22 Grad.
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0: Der Hund ist nach der Katze das zweitbeliebteste Haustier in Deutschland. Laut dem Heimtierreport des Zentralverbandes Zoologischer Fachbetriebe und des Industrieverbands Heimtierbedarf gab es im vergangenen Jahr 15,7 Millionen Katzen und rund 10 Millionen Hunde in deutschen Haushalten. Wer einen Hund hat, muss dafür aber auch ganz schön in die Tasche greifen, unter anderem für die Hundesteuer. Die Höhe ist abhängig von der Kommune, kann bei sogenannten gefährlichen Hunden aber auch schon mal bei 1.200 Euro liegen. Eine Hundesteuer gibt es so, wie wir sie heute kennen, seit dem 19. Jahrhundert. Damals sollte damit die Zahl der Hunde begrenzt und eine zusätzliche Einnahmequelle für die Städte geschaffen werden. In Lingen wurde die Hundesteuer Anfang der 1930er Jahre eingeführt. Es kam vor, dass Hundebesitzer ihren Hund verschweigen wollten, um der Abgabe zu entgehen. Das kam bei der Verwaltung aber nicht gut an, erklärt der Lingener Stadtarchivar Dr. Mirko Krabus.
1: Wer seinen Hund verschweigen wollte, der bekam schnell finanzielle Probleme, musste oft, wenn er erwischt wurde, dass das Vielfache der eigentlichen Steuer zahlen. Innerhalb von 3 Tagen, nachdem man einen Hund bekommen hatte, musste man ihn melden. Danach wurde es ernst. Wer die Summe nicht bezahlen konnte, dem konnte der Hund sogar weggenommen werden. Nicht alle mussten Hundesteuer zahlen. Von der Steuer befreit waren Schlachter. Viele Metzger und Schlachter haben damals Hunde gehalten. Aber auch zum Beispiel Schafhirten, Nachtwächter, Jäger, Abdecker, also alle, die beruflich mit Hunden zu tun hatten und auf Berufsgründen auf einen Hund angewiesen waren.
0: Die Hundesteuer führte zunächst dazu, dass im Stadtgebiet weniger Tiere gehalten wurden. Für die Verwaltung war das Anlass, die Steuer beizubehalten. 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
2: 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Es ist 7 Uhr und 19 Minuten.

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2: Mit Heiko Alfers. Guten Morgen. Immer mehr Unternehmen aus der Region beteiligen sich am Projekt Erfolgsbegleiter der Industrie- und Handelskammer, kurz IHK, sowie der Handwerkskammer, kurz HWK, Osnabrück, Emsland, Grafschaft Bentheim. Dabei stellen Auszubildende und erfahrene Fachkräfte Schülerinnen und Schülern ihre Berufe und Karrierewege aus erster Hand vor. Nach Angaben der IHK Osnabrück-Emsland-Grafschaft Bentheim wurden allein im ersten Halbjahr dieses Jahres 45 neue Ausbildungsbotschafter und 2 Karrierebotschafter qualifiziert. Seit dem Start des Projekts Anfang 2025 engagieren sich damit insgesamt 145 Botschafter aus 72 Unternehmen. In diesem Jahr war das Projekt bereits an 6 Schulen im Emsland und in der Grafschaft Bentheim zu Gast. Mehr als 570 Schülerinnen und Schüler erhielten dabei Einblicke in verschiedene Ausbildungsberufe und die Möglichkeiten einer dualen Ausbildung. Nach Angaben der IHK beteiligen sich inzwischen auch immer mehr Gymnasien an dem Projekt. Zwischen dem vergangenen Samstagmittag und Montagmorgen haben Einbrecher in Schüttorf Kupfer und Messing gestohlen. Die Täter sind in das Lager und in eine Halle einer Firma an der Industriestraße eingebrochen und nahmen größere Mengen Kupfer und Messing mit. Der Schaden wird auf mehrere 10.000 Euro geschätzt. Wer im Tatzeitraum verdächtige Beobachtungen im Bereich der Industriestraße gemacht hat, sollte sich bei der Polizei melden. 18 junge Erwachsene aus dem Bistum Osnabrück starten in den kommenden Wochen zu einem Freiwilligendienst im Ausland. Wie das Bistum mitteilt, werden die 18- bis 20-Jährigen für knapp ein Jahr in sozialen Projekten in Peru, Ghana, Benin, Indien, Kasachstan und Uganda mitarbeiten. Die Freiwilligen kommen unter anderem aus Lingen, Freren, Nordhorn und Anderfenne. Nach Angaben des Bistums soll der Freiwilligendienst den jungen Menschen ermöglichen, andere Kulturen kennenzulernen und neue Erfahrungen zu sammeln. Das Programm besteht seit 26 Jahren. In dieser Zeit haben mehr als 500 junge Erwachsene aus dem Bistum einen Freiwilligendienst im Ausland absolviert. Bewerbungen für den nächsten Jahrgang sind noch bis Anfang November möglich. Zum Sport in der Region. Der Spielort für das Pokalspiel zwischen dem HSC Hannover und dem SV Meppen ist verlegt worden. Das hat der SV Meppen gestern mitgeteilt. Demnach wird das Viertelfinale im NFV-Pokal am 22. August in der Meppener Hensch Arena ausgetragen, nicht wie geplant im HSC-Stadion an der Konstantinstraße in Hannover. Anstoß der Begegnung ist um 14 Uhr. Weitere Informationen sollen folgen.
1: Und jetzt das Wetter für das Emsland und die Grafschaft Bentheim.
3: Heute fällt das Wetter in der Region ein bisschen ungemütlicher aus. Der Himmel ist meist bedeckt, die Sonne zeigt sich nur in Abschnitten mal, dabei weht ein böig auffrischender Wind. Am Nachmittag treten auch Regenschauer auf, die Tageshöchstwerte liegen bei etwa 21 Grad. Morgen werden noch bis zu 19 Grad gemessen, dabei ist es meist bewölkt und nur selten sonnig. Auch am Freitag erwartet uns ein Mix aus vielen Wolken und etwas Sonnenschein, dann schon wieder bei bis zu 22 Grad.
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Die Band Oasis ist lebender Kult. Oder vielleicht eher wieder auferstandener Kult. Immerhin war ja schon mal alles vorbei mit der Britpop-Band schlechthin. Neben ihrer Musik voller zeitloser Hits und Millionen verkaufter Tonträger weltweit sind Oasis vor allem auch durch die Rivalität zwischen den Brüdern Liam und Noel Gallagher bekannt. Interne Streitigkeiten, die die Band aber nicht davon abgehalten haben, gemeinsam große Momente zu erleben und auch jetzt wieder gemeinsam auf der Bühne zu stehen. Aber gehen wir doch erstmal zurück in die Vergangenheit. Heute vor genau 26 Jahren, am 22. Juli 2000, spielten Oasis im Londoner Wembley Stadion. Damals hatten sie mit Songs wie Wonderwall, Don't Look Back in Anger oder Stop Crying Your Heart Out schon riesige Erfolge gefeiert und sich eine große Fangemeinde aufgebaut. So wären bei dem Konzert im Wembley Stadion heute vor 26 Jahren auch gerne viel mehr Menschen mit dabei gewesen, als wirklich vor Ort sein konnten. Und so wurde der Auftritt weltweit im Fernsehen übertragen. Wenige Monate zuvor gab es in der Band bei den Arbeiten am vierten Studioalbum, ich sag mal, eine personelle Umstrukturierung. Neben neuen Bandmitgliedern war auf dem Album Standing on the Shoulder of Giants dann noch etwas anders. Es war das erste Album, bei dem Noel nicht der alleinige Songwriter war. Der Trend, dass auch die übrigen Mitglieder der Band Lieder verfassten, setzte sich in den folgenden Studioalben fort. Intern brodelte es aber auch in den kommenden Jahren weiter. 2009 verließ Noel Gallagher dann die Band und läutete damit das Ende von Oasis ein. Aus heutiger Sicht das vorläufige Ende. Denn 2024 kündigte die Band dann an, doch wieder gemeinsam auftreten zu wollen. Im vergangenen Jahr gab es eine Reihe von ziemlich schnell ausverkauften Konzerten und auch damit soll noch nicht Schluss sein. Neue Musik von Oasis dürfen wir hingegen eher nicht erwarten. Dazu schrieb Liam Gallagher kürzlich in einem Social Media Post: Lasst uns einfach ein paar Konzerte geben und glücklich sein. Ja, so wie auch heute vor 26 Jahren schon, passend dazu liefern uns Oasis heute auch unseren Song des Tages. Hier sind sie mit Don't Look Back in Anger.

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1: Ich bin Thomas Bleskin. Frankreich führt als erstes EU-Land ein Social-Media-Verbot für Kinder und Jugendliche unter 15 Jahren ein. Ein entsprechendes Gesetz, das nach den Sommerferien greifen soll, verabschiedete das Parlament in Paris mit großer Mehrheit.
2: Beschlossen ist damit ein Vorhaben, das Präsident Emmanuel Macron sehr am Herzen liegt. Kinder und Jugendliche sollen besser von negativen Einflüssen sozialer Medien geschützt werden. Aber wie soll die Umsetzung funktionieren? Frankreich will, dass die großen Social-Media-Plattformen für die Alterskontrolle mehrere technische Möglichkeiten anbieten. Kritiker aber bezweifeln, dass Frankreich solche Einschränkungen im Alleingang durchsetzen kann. Die Zuständigkeit dafür liegt nämlich bei der EU. Und Brüssel prüft bereits, wie eine entsprechende Regelung ausgestaltet werden kann und hält von dem französischen Vorpreschen nicht viel. Michael Evers, Paris.
1: Eine große Mehrheit der Menschen in Deutschland hält den Rücktritt von Unionsfraktionschef Jens Spahn für richtig. In einer Befragung des Instituts YouGov gaben nur 8% an, dass der Rücktritt falsch sei. Aber 80% erklärten, den Abgang für richtig zu halten.
3: Beim Thema Leihmutterschaft sind die Menschen allerdings gespalten. 38% sprachen sich in einer Umfrage dafür aus, das Verbot in Deutschland beizubehalten. Und 26% sagten, dass das Verbot gelockert werden sollte. Weitere 15% sind für eine Abschaffung des Verbots. Spahn und sein Mann hatten vergangene Woche bekannt gegeben, dass sie Eltern geworden sind, durch eine Leihmutter in den USA. Damit umgingen sie ein in Deutschland geltendes Verbot, das Spahn mitgetragen hat. Tine Klimach, Berlin.
1: Der Krieg gegen den Iran kostet die USA nach Angaben von Verteidigungsminister Pete Hegseth inzwischen 37,5 Milliarden Dollar. Das sagte Hegseth bei einer Anhörung im US-Senat. Die bisherige Schätzung hatte bei 29 Milliarden Dollar gelegen. Hegseth machte deutlich, dass es sich nicht nur um bereits angefallene Kosten handelt, die Summe umfasse auch erwartete Kosten. Ein interner Test des ChatGPT-Entwicklers OpenAI hat nach Unternehmensangaben die Risiken leistungsfähiger KI für Cyberangriffe deutlich gemacht. Ein neues KI-Modell verschaffte sich demnach eigenständig Zugang zum Internet, drang in Systeme einer fremden Plattform ein und nutzte daher bisher unbekannte Sicherheitslücken und gestohlene Zugangsdaten. OpenAI sprach von einem beispiellosen Cyber-Zwischenfall.
4: Und jetzt das Wetter für das Emsland und die Grafschaft Bentheim.
5: Heute fällt das Wetter in der Region ein bisschen ungemütlicher aus. Der Himmel ist meist bedeckt, die Sonne zeigt sich nur in Abschnitten mal, dabei weht ein böig auffrischender Wind. Am Nachmittag treten auch Regenschauer auf, die Tageshöchstwerte liegen bei etwa 21 Grad. Morgen werden noch bis zu 19 Grad gemessen, dabei ist es meist bewölkt und nur selten sonnig. Auch am Freitag erwartet uns ein Mix aus vielen Wolken und etwas Sonnenschein, dann schon wieder bei bis zu 22 Grad.
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1: Er hat als erster Mensch im Alleinflug die Welt umrundet. Dafür war er 7 Tage, 18 Stunden und 49 Minuten unterwegs. Heute, vor genau 93 Jahren, beendete Wiley Post seinen spektakulären Flug und landete wohlbehalten auf dem Floyd Bennett Field in New York. Zu seinem ersten Flugzeug brachte Wiley Post eine Entschädigung. Die hatte er Mitte der 1920er Jahre bekommen, nachdem er bei einem Ölfeldunfall ein Auge verloren hatte. Zu Beginn der 1930er stellte er dann auch schon einen Rekord bei der Weltumrundung auf. Damals war er aber noch gemeinsam mit einem Navigator unterwegs. Gemeinsam umrundeten sie den Globus in 8 Tagen und fast 16 Stunden. Mit demselben Flugzeug, das die beiden damals benutzt hatten, brach Post am 15. Juli 1933 dann auch zu seinem Alleinflug rund um den Erdball auf. Dafür musste die Winnie Mae vorab aber erstmal umgebaut werden. Sie wurde für den Flug mit dem ersten Autopiloten ausgerüstet. Wiley Post konnte so von Long Island aus zu seiner Solo-Erdumrundung aufbrechen. Unterwegs benötigte er 11 Zwischenlandungen. Eine Woche später war er wieder zurück in der Region New York und hatte Fluggeschichte geschrieben. Der Fliegerei blieb Post auch anschließend treu. Er war sogar an der Entwicklung des ersten praktikablen Druckanzugs beteiligt und baute aus dem Wrack einer Lockheed Orion sowie einer Lockheed Explorer ein neues Flugzeug. Mit dem brach er gemeinsam mit seinem Freund Will Rogers zu einem Flug durch Alaska auf. Das wurde beiden aber leider zum Verhängnis. Am 15. August 1935 befanden sie sich auf dem Flug von Fairbanks nach Point Barrow. Unterwegs landeten sie, um sich nach dem Weg zu erkundigen. Unmittelbar nach dem erneuten Start fiel der Motor aus, vermutlich wegen eines leeren Tanks. Beim folgenden Absturz kamen beide Flugzeuginsassen ums Leben. In Gedenken an Wiley Post wurden später 2 Flughäfen nach ihm benannt.

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2: Mit Heiko Alfers. Guten Morgen. Immer mehr Unternehmen aus der Region beteiligen sich am Projekt Erfolgsbegleiter der Industrie- und Handelskammer, kurz IHK, sowie der Handwerkskammer, kurz HWK, Osnabrück, Emsland, Grafschaft Bentheim. Dabei stellen Auszubildende und erfahrene Fachkräfte Schülerinnen und Schülern ihre Berufe und Karrierewege aus erster Hand vor. Nach Angaben der IHK Osnabrück-Emsland-Grafschaft Bentheim wurden allein im ersten Halbjahr dieses Jahres 45 neue Ausbildungsbotschafter und 2 Karrierebotschafter qualifiziert. Seit dem Start des Projekts Anfang 2025 engagieren sich damit insgesamt 145 Botschafter aus 72 Unternehmen. In diesem Jahr war das Projekt bereits an 6 Schulen im Emsland und in der Grafschaft Bentheim zu Gast. Mehr als 570 Schülerinnen und Schüler erhielten dabei Einblicke in verschiedene Ausbildungsberufe und die Möglichkeiten einer dualen Ausbildung. Nach Angaben der IHK beteiligen sich inzwischen auch immer mehr Gymnasien an dem Projekt. Zwischen dem vergangenen Samstagmittag und Montagmorgen haben Einbrecher in Schüttorf Kupfer und Messing gestohlen. Die Täter sind in das Lager und in eine Halle einer Firma an der Industriestraße eingebrochen und nahmen größere Mengen Kupfer und Messing mit. Der Schaden wird auf mehrere 10.000 Euro geschätzt. Wer im Tatzeitraum verdächtige Beobachtungen im Bereich der Industriestraße gemacht hat, sollte sich bei der Polizei melden. 18 junge Erwachsene aus dem Bistum Osnabrück starten in den kommenden Wochen zu einem Freiwilligendienst im Ausland. Wie das Bistum mitteilt, werden die 18- bis 20-Jährigen für knapp ein Jahr in sozialen Projekten in Peru, Ghana, Benin, Indien, Kasachstan und Uganda mitarbeiten. Die Freiwilligen kommen unter anderem aus Lingen, Freren, Nordhorn und Anderfenne. Nach Angaben des Bistums soll der Freiwilligendienst den jungen Menschen ermöglichen, andere Kulturen kennenzulernen und neue Erfahrungen zu sammeln. Das Programm besteht seit 26 Jahren. In dieser Zeit haben mehr als 500 junge Erwachsene aus dem Bistum einen Freiwilligendienst im Ausland absolviert. Bewerbungen für den nächsten Jahrgang sind noch bis Anfang November möglich. Zum Sport in der Region. Der Spielort für das Pokalspiel zwischen dem HSC Hannover und dem SV Meppen ist verlegt worden. Das hat der SV Meppen gestern mitgeteilt. Demnach wird das Viertelfinale im NFV-Pokal am 22. August in der Meppener Hensch-Arena ausgetragen, nicht wie geplant im HSC-Stadion an der Konstantinstraße in Hannover. Anstoß der Begegnung ist um 14 Uhr. Weitere Informationen sollen folgen.
1: Und jetzt das Wetter für das Emsland und die Grafschaft Bentheim.
3: Heute fällt das Wetter in der Region ein bisschen ungemütlicher aus. Der Himmel ist meist bedeckt, die Sonne zeigt sich nur in Abschnitten mal, dabei weht ein böig auffrischender Wind. Am Nachmittag treten auch Regenschauer auf, die Tageshöchstwerte liegen bei etwa 21 Grad. Morgen werden noch bis zu 19 Grad gemessen, dabei ist es meist bewölkt und nur selten sonnig. Auch am Freitag erwartet uns ein Mix aus vielen Wolken und etwas Sonnenschein, dann schon wieder bei bis zu 22 Grad.
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Es ist 8 Uhr und 43 Minuten.

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1: Bei der Straßenmeisterei Meppen ist die Freude aktuell groß. Denn ein Team der Straßenmeisterei hat an den niedersächsischen Schneeflugmeisterschaften in Seesen teilgenommen und ist mit einem beeindruckenden dritten Platz zurückgekehrt. Das ist heute unsere gute Nachricht aus der Region. Wie die niedersächsische Landesbehörde für Straßenbau und Verkehr im Geschäftsbereich Lingen mitteilt, haben Sabrina Diek und Tim Rohling die Straßenmeisterei Meppen bei dem Wettbewerb vertreten. Für beide war es die erste Teilnahme und gleich ein Erfolg. Darauf sind sie stolz, denn die Konkurrenz war nicht ohne, verrät Tim Rohling. 7 Teams aus ganz Niedersachsen waren Anfang Juni angetreten, um ihr Können im Umgang mit den Winterdienstfahrzeugen unter Beweis zu stellen. Am Ende fehlte den Meppnern nur wenig zum zweiten Platz, der zur Teilnahme am Bundesfinale berechtigt hätte. Sie sei aber vollkommen zufrieden, sagt Sabrina Diek, die neben Tim Rohling auf dem Beifahrersitz Platz nahm und ihn während der Fahrt unterstützte. Auf den Wettbewerb hatten sich beide gut vorbereitet. Auf dem Gelände der Straßenmeisterei Meppen wurde der Parcours im Vorfeld trainiert. Vor Ort in Seesen wartete jedoch eine Überraschung. 2 bis 3 Übungen waren gegenüber dem bekannten Trainingsparcours verändert worden. Nach einer gemeinsamen Begehung des Parcours stand eine Probefahrt auf dem Programm. Gefahren wurde mit einem Unimog der neuesten Generation, einem Fahrzeugtyp, der künftig auch auf den Straßenmeistereien eingesetzt werden soll. Für die Meppner bedeutete das eine zusätzliche Herausforderung, da sie das Fahrzeug ja noch nicht kannten. Insbesondere das völlig neue Bediensystem erforderte eine schnelle Eingewöhnung. Innerhalb kürzester Zeit mussten sich die beiden auf die neue Technik einstellen. Insgesamt waren 12 anspruchsvolle Übungen zu absolvieren, bei denen Präzision, Fahrzeugbeherrschung und Konzentration gefragt waren. Den Sieg holte die Straßenmeisterei Einbeck vor der Straßenmeisterei Harburg auf Rang 2. Für das drittplatzierte Team aus Meppen gab es nach der Rückkehr viel Anerkennung von den Kolleginnen und Kollegen.

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1: Ich bin Thomas Bleskin. Frankreich führt als erstes EU-Land ein Social-Media-Verbot für Kinder unter 15 Jahren ein. Das Parlament verabschiedete ein entsprechendes Gesetz, das nach den Sommerferien schrittweise greifen soll.
2: Frankreich will Plattformen wie TikTok, Instagram und Snapchat stärker in die Pflicht nehmen und sie dazu bewegen, für die Alterskontrolle Techniken zu nutzen, die es schon gibt, wie zum Beispiel beim Zugriff auf pornografische Inhalte. Fraglich ist aber, ob das klappt. Nationale Alleingänge sieht auch Brüssel kritisch. Den Tech-Konzernen zusätzliche Pflichten aufzuerlegen, das sei Sache der EU, hieß es. Die EU-Kommission lässt selbst gerade von Experten klären, wie Rahmenregelungen für digitale Altersgrenzen aussehen könnten. Katrin Müller, Nachrichtenredaktion.
1: Eine große Mehrheit der Menschen in Deutschland hält den Rücktritt von Unionsfraktionschef Jens Spahn für richtig. In einer Befragung des Instituts YouGov gaben nur 8% an, dass der Rücktritt falsch sei. Spahn und sein Mann hatten vergangene Woche bekannt gegeben, dass sie Eltern geworden sind, mit Hilfe einer Leihmutter in den USA. Damit umgingen die beiden ein in Deutschland geltendes Verbot, das Spahn in der CDU mitgetragen hatte. Der Pariser Louvre öffnet heute wieder seine Galerie d'Apollon, aus der im vergangenen Oktober ein Teil der französischen Kronjuwelen gestohlen worden war. Ausgestellt wird im Raum allerdings nichts mehr.
3: Die bisher in der Galerie gezeigten Sammlungen und kostbaren Objekte sollen in einen fensterlosen Tresorraum verlegt werden, kündigte der Museumsdirektor an. Damit sollen die kunstvollen Wand- und Deckendekorationen in dem Ausstellungssaal wieder stärker zur Geltung kommen. Die Galerie d'Apollon gilt als einer der prächtigsten Räume des Louvre. Von den Schmuckstücken im geschätzten Wert von rund 88 Millionen Euro, die dreiste Einbrecher im Herbst erbeuteten, fehlt unterdessen weiter jede Spur. Allerdings kamen 4 Tatverdächtige, die den Coup ausgeführt haben sollen, in Untersuchungshaft. Michael Evers, Paris.
1: Das Geburtshaus Adolf Hitlers im österreichischen Braunau wird künftig als Polizeizentrum genutzt. Österreich will damit verhindern, dass das Gebäude weiter als Anziehungspunkt für Neonazis dient. Das Haus war 2017 nach einem Rechtsstreit enteignet worden. Eine Expertenkommission hatte sich für eine Umgestaltung mit möglichst geringem Wiedererkennungswert ausgesprochen.
4: Und jetzt das Wetter für das Emsland und die Grafschaft Bentheim.
5: Heute fällt das Wetter in der Region ein bisschen ungemütlicher aus. Der Himmel ist meist bedeckt, die Sonne zeigt sich nur in Abschnitten mal, dabei weht ein böig auffrischender Wind. Am Nachmittag treten auch Regenschauer auf, die Tageshöchstwerte liegen bei etwa 21 Grad. Morgen werden noch bis zu 19 Grad gemessen, dabei ist es meist bewölkt und nur selten sonnig. Auch am Freitag erwartet uns ein Mix aus vielen Wolken und etwas Sonnenschein, dann schon wieder bei bis zu 22 Grad.
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0: Heute haben wir alle einen Grund, uns mal hängen zu lassen. Ja, es ist nämlich der Tag der Hängematte. Die eignet sich übrigens nicht nur fürs Dösen in der Mittagssonne. Manche Menschen schwören auch nachts auf den Schlaf in der Hängematte. Aber ist das eigentlich wirklich so gesund für den Rücken? Darüber spreche ich jetzt mit Elisa Schuh. Guten Morgen.
1: Guten Morgen.
0: Ja, Elisa, du hast mir erzählt, dass dein Bruder wirklich jede Nacht in der Hängematte schläft. Was spricht denn für das Schlafen in der Hängematte?
1: Also mein Bruder sagt, dass er da einfach besser schläft als auf der Matratze. Die Hängematte passt sich der Wirbelsäule an. Und gerade für Menschen mit Rückenproblemen kann sich das so angenehm anfühlen. Auch das leichte Schaukeln kann entspannend wirken. Und gerade jetzt im Sommer hat die Hängematte noch einen Vorteil. Die Wärme kann unterm Körper besser abgeleitet werden. Wer also nachts viel schwitzt, für den kann die Hängematte eine luftig-kühle Alternative sein.
0: Hast du Tipps, wie man die Hängematte dann am besten aufhängt, also gerade auch in der eigenen Wohnung?
1: Also ganz klassisch kann man die Hängematte natürlich zwischen zwei Bäumen aufhängen. Wichtig sind hier breite Schlingen, um den Baumstamm zu schützen. Ansonsten gibt es extra Gestelle, die kann man sowohl drinnen als auch draußen aufstellen. Dafür braucht man allerdings ein bisschen Platz. Wer Balken in der Wohnung hat, der kann auch die als Trägerpunkte nutzen. Sonst muss gebohrt werden. Hier muss man auch darauf achten, dass die Wände das Gewicht aushalten.
0: Die Hängematte kann ja doch zum Platzproblem werden. Gibt es denn auch Alternativen, wie wir trotzdem zwischendurch die Seele baumeln lassen können?
1: Also wenn es vor allem um die Größe geht, können etwa Hängesessel eine schöne Alternative sein. Wem das Schaukelgefühl wichtig ist, der kann sich einen Schaukelstuhl für drinnen oder eine Hollywood-Schaukel für draußen anschaffen. Wer vor allem dem Rücken etwas Gutes tun will, für den ist vielleicht ein Wasserbett eine Alternative. Sonst kann man zwischendurch ähnlich entspannt auch in der Badewanne liegen. Und draußen sind Freibäder oder Seen auch tolle Orte, um sich mal treiben zu lassen.
0: Danke dir, Elisa.
1: Gerne.

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1: Ich bin Thomas Bleskin. Die Mieten in deutschen Großstädten entwickeln sich immer unterschiedlicher. Nach Angaben des Kieler Instituts für Weltwirtschaft stiegen sie im zweiten Quartal bundesweit um 3% gegenüber dem Vorjahr. Besonders stark legten die Mieten in Köln, Hamburg und Düsseldorf zu, während Berlin als einzige der 8 größten Städte einen Rückgang verzeichnete.
2: Ausgerechnet Berlin. In der Hauptstadt gehen die Mietpreise runter. Zumindest etwas. In Köln oder Hamburg dagegen haben alle Wohnungssuchenden eher schlechte Karten. Da sind die Mietpreise gestiegen, zum Teil deutlich über dem bundesweiten Durchschnitt. Absoluter Spitzenreiter ist aber München. Da kostet der Quadratmeter Kaltmiete unterm Strich knapp 24 Euro. Und in Leipzig, da sind die Mietpreise am günstigsten. Claudia Wächter, Nachrichtenredaktion.
1: Frankreich führt als erstes EU-Land ein Social-Media-Verbot für Kinder unter 15 Jahren ein. Das Parlament verabschiedete ein entsprechendes Gesetz, das nach den Sommerferien schrittweise greifen soll. Ab September gilt es für neu angelegte Konten, Anfang 2027 auch für bestehende. Erstmals seit Beginn der jüngsten Eskalation im Iran-Krieg ist in der Hauptstadt Teheran wieder die Flugabwehr aktiviert worden. Das könnte darauf hindeuten, dass der Konflikt in eine neue Phase tritt.
3: Anfang des Monats war der Konflikt erneut aufgeflammt, nachdem Irans Streitkräfte Handelsschiffe in der Straße von Hormuz beschossen hatten. Eine mögliche Friedenslösung scheint weit entfernt. Und die Ölpreise bleiben hoch. Für die USA sind die Kosten des Kriegs schon jetzt enorm hoch. Nach Angaben des Verteidigungsministeriums liegen sie allein für die USA bei 37,5 Milliarden Dollar. Und

0: Pentagon-Chef Hegseth will den Etat für sein Ressort noch weiter aufstocken. Er warb für einen Nachtragshaushalt in Höhe von 67 Milliarden Dollar. Katrin Müller, Nachrichtenredaktion.
1: In Deutschland sind so viele Autos zugelassen wie noch nie. Nach Angaben des Statistischen Bundesamtes stieg die Zahl der Pkw binnen eines Jahres auf den Rekordwert von 49,5 Millionen. Das entspricht 593 Autos je 1000 Einwohner. Die höchste Fahrzeugdichte gibt es im Saarland, die niedrigste in Berlin. Dort ging die Zahl der Autos pro Einwohner ebenso wie in Bremen zuletzt sogar zurück.
2: Und jetzt das Wetter für das Emsland und die Grafschaft Bentheim.
3: Heute gibt es viele dichte Wolken in der Region. Zwischendurch kommt auch mal die Sonne raus. Örtlich müssen wir aber auch mit Regen rechnen. Wir erreichen heute Tageshöchstwerte von 20 Grad. In der Nacht zu morgen sinken die Temperaturen ab auf bis zu 14 Grad. Morgen gibt es einen Mix aus Sonne und Wolken bei bis zu 19 Grad. Und am Freitag bleibt es dann überwiegend bewölkt bei Werten von bis zu 22 Grad.
4: 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Es ist 10 Uhr und 3 Minuten.

Habt ihr bei euch zu Hause Haustiere und wenn ja, welche? Ein klassisches wie Hund, Katze oder Meerschweinchen oder vielleicht doch was Exotisches wie eine Spinne oder Schlange? Das beliebteste Haustier in Deutschland ist laut dem Zentralverband Zoologischer Fachbetriebe die Katze. Direkt dahinter folgt der Hund. Ja, und wer einen Hund hat, der muss den in der Regel auch bei sich in der Stadt oder Gemeinde anmelden und Hundesteuer bezahlen. Wie viel das ist abhängig von der jeweiligen Kommune. Die Hundesteuer gibt es seit Anfang des 19. Jahrhunderts. Vorher mussten zum Teil aber auch schon Abgaben geleistet werden. Nannte sich Hundekorn und es war eine Abgabe von Bauern mit Jagdhunden an ihre Lehnsherren und wurde in Form von Getreide oder Brot getätigt. Die Hundesteuer kam dann, wie gesagt, im 19. Jahrhundert. Und wie die Situation zu der Zeit in Lingen war, wie sich die Hundesteuer dort entwickelt hat und wer befreit war von der Hundesteuer, das hört ihr gleich bei uns in unserer Rubrik Zeitgeschichte.

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1: Etwa jeder fünfte Haushalt in Deutschland hat einen Hund als Haustier. Wer sich einen Hund anschafft, muss diesen in der Regel bei der zuständigen Kommune anmelden. Denn für die Tiere muss eine Hundesteuer gezahlt werden. Das war nicht immer so. Erst im 19. Jahrhundert wurde die Hundesteuer eingeführt. 1928 haben die deutschen Stadtgemeinden per Erlass das Recht erhalten, eine kommunale Hundesteuer zu erheben. Zuvor gab es schon das sogenannte Hundekorn, eine Abgabe für Bauern im Mittelalter. Ende der 1920er Jahre hat sich dann auch die Lingener Stadtverwaltung mit der neuen Hundesteuer beschäftigt. Zum einen sollte dadurch eine neue finanzielle Quelle geschaffen werden. Zum anderen wurde versucht, so einem Problem in Lingen Herr zu werden, denn Hunde waren zumindest in polizeilicher Hinsicht zu der Zeit gefährlich, erklärt der Lingener Stadtarchivar Dr. Mirko Krabus.
2: Gemeint ist nicht, dass die beißen konnten, gemeint ist, dass die Tollwut übertragen konnten. Und wenn man sich die Akten in Lingen anschaut, so erkennt man schon im 18., auch im 19. Jahrhundert immer noch, dass Tollwut in den Akten und damit auch Hunde in den Akten der Stadtverwaltung durchaus eine große Rolle gespielt haben.
1: Die Stadt hat sich also aufgemacht und versucht herauszufinden, wie viele Hunde gibt es aktuell eigentlich in Lingen. Heraus kam eine Zahl von 117 Hunden, wobei davon ausgegangen wurde, dass es eigentlich wohl viel mehr seien, viele Besitzer ihre Hunde aber verschwiegen hätten. So oder so, die Stadt entschied, das seien genug Hunde für eine Steuer.
2: 1831 wurde dann eine erste Hundesteuerordnung in Lingen veröffentlicht und der erste Paragraph lautete, da lese ich einmal vor, für jeden Hund, welcher in der Stadt Lingen und von den unmittelbar vor den Toren an der Landstraße wohnenden Einwohnern gehalten wird und welcher nicht mehr saugt, hat der Eigentümer durch Vorausbezahlung halbjährig 8 gute Groschen preußisch Courant an die Kämmereikasse zu zahlen.
1: Hunde mussten innerhalb von 3 Tagen gemeldet werden. Für diejenigen, die ihre Hunde verschwiegen und erwischt wurden, wurde es richtig teuer. Sie mussten eine Strafe zahlen. Und wer die Steuer nicht bezahlen konnte, musste seinen Hund im Zweifelsfall wieder abgeben. Die Hundesteuer mussten tatsächlich auch nicht alle bezahlen. Einige Hundebesitzer waren von der Steuer befreit.
2: Von der Steuer befreit waren Schlachter. Viele Metzger und Schlachter haben damals Hunde gehalten, aber auch zum Beispiel Schafhirten, Nachtwächter, Jäger, Abdecker, also alle, die beruflich mit Hunden zu tun hatten und auch Berufsgründen auf einen Hund angewiesen waren.
1: Nach ein paar Jahren hat die Stadt eine Bilanz gezogen. Dabei wurde festgestellt, dass es weniger Hunde im Stadtgebiet gab und die Tollwutgefahr ein Stück weit gesunken war. Damit beschloss die Stadt, die Hundesteuer beizubehalten.
2: 1868 ist eine neue Hundesteuerordnung erlassen worden, 1914 dann eine weitere und damals hat man zum ersten Mal dann differenziert zwischen großen und kleinen Hunden, nämlich alle Hunde, die eine Schulterhöhe über 45 cm hatten, mussten 12 Mark zahlen. Alle, die kleiner waren, mussten 6 Mark zahlen.
1: Über die Zeit hat sich die Hundesteuer also etabliert und auch heute wird sie in Lingen noch erhoben. Heute spielt bei der Hundesteuer aber die Größe des Hundes keine Rolle mehr. Entscheidend ist, wie viele Hunde man hat. Nach der aktuellen Hundesteuersatzung kostet ein Hund 60 Euro, ein zweiter kostet 80 Euro und für einen gefährlichen Hund werden mehr als 600 Euro erhoben.

0: 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Es ist 10 Uhr und 30 Minuten.
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2: Mit Wiebke Pohlmann. Guten Tag. Bei dem Brand eines Traktors mit Ballenpresse ist in Walchum gestern Nachmittag ein Sachschaden von etwa 350.000 Euro entstanden. Der Fahrer blieb dabei unverletzt. Wie die Polizei mitteilt, brach das Feuer gegen 17.30 Uhr bei landwirtschaftlichen Arbeiten auf einem Feld an der Weststraße aus. Der 39-jährige Fahrer des Traktorgespanns bemerkte die Brandentwicklung im Bereich der Ballenpresse und versuchte zunächst, das Feuer selbst zu löschen. Als das scheiterte, rief er die Feuerwehr. Beim Eintreffen der Einsatzkräfte hatten die Flammen bereits auf Teile des Stoppelfeldes übergegriffen. Das Feuer erfasste nach Angaben der Feuerwehr eine Fläche von rund einem Hektar. Rund 50 Einsatzkräfte aus Dersum und Sustrum löschten den Brand und konnten ein Übergreifen des Feuers auf ein angrenzendes Feld verhindern. Das Traktorgespann wurde für die weiteren Untersuchungen beschlagnahmt. Nachdem in der Nacht zu Samstag im Bereich der Lingener Innenstadt mehrere Polizeikräfte angegriffen wurden, hat die Polizeiinspektion Emsland Grafschaft Bentheim eine Ermittlungsgruppe eingerichtet. Wie die Beamten mitteilen, wird ein 11-köpfiges Team den Ablauf des Geschehens sowie die Hintergründe umfassend aufarbeiten. Gegen 3.11 Uhr war es am Marktplatz zunächst zu einer Auseinandersetzung zwischen mehreren Personen gekommen. Im Verlauf des Polizeieinsatzes wurden 6 Beamtinnen und Beamte leicht verletzt. 3 Tatverdächtige im Alter von 18, 21 und 25 Jahren konnten in Gewahrsam genommen werden. Nach derzeitigem Ermittlungsstand konnten insgesamt 4 Beschuldigte aus der Personengruppe identifiziert werden. Gegen sie wurden mehrere Strafverfahren eingeleitet. Ein Schwerpunkt der nun eingerichteten Ermittlungsgruppe liegt auf der lückenlosen Rekonstruktion des Geschehens und der Identifizierung möglicher weiterer Tatbeteiligter. Dafür werden unter anderem bereits gesicherte Videoaufzeichnungen ausgewertet. Zeugen des Vorfalls werden gebeten, sich bei der Polizei zu melden. In Herzlake ist gestern Nachmittag bei Unkrautarbeiten mit einem Gasbrenner eine Hecke in Brand geraten. Verletzt wurde dabei niemand. Nach Angaben der Polizei hatte ein Anwohner gegen 17.20 Uhr mit einem Gasbrenner Unkraut auf seiner Hofeinfahrt im Fliederweg entfernt. Dabei geriet eine Hecke auf dem Nachbargrundstück in Brand. Die Flammen breiteten sich von dort auf die Garage des Nachbarn und das Carport des Verursachers aus. Feuerwehrkräfte aus Herzlake und Holte löschten den Brand. 4 Kinder haben in Geeste einen mit einem Schloss gesicherten E-Scooter gestohlen und dabei ein Fahrrad beschädigt. Laut einer Polizeimitteilung kam es gestern Abend gegen 19.16 Uhr im Bereich der Bahnhofstraße zu der Tat. 2 Kinder im Alter von 11 und 12 Jahren konnten wenig später in der Nähe mit dem gestohlenen E-Scooter angetroffen werden. Nach Angaben von Zeugen sollen 2 weitere Kinder an der Tat beteiligt gewesen sein. Die Polizei bittet um Hinweise zur Tat und den Beteiligten.
1: Und jetzt das Wetter für das Emsland und die Grafschaft Bentheim.
3: Heute gibt es viele dichte Wolken in der Region. Zwischendurch kommt auch mal die Sonne raus. Örtlich müssen wir aber auch mit Regen rechnen. Wir erreichen heute Tageshöchstwerte von 20 Grad. In der Nacht zu morgen sinken die Temperaturen ab auf bis zu 14 Grad. Morgen gibt es einen Mix aus Sonne und Wolken bei bis zu 19 Grad. Und am Freitag bleibt es dann überwiegend bewölkt bei Werten von bis zu 22 Grad.
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1: Es gibt ja doch den ein oder anderen Musiker der heutigen Zeit, der es geschafft hat, über das Hochladen von Songs auf Streaming-Plattformen so viel Aufmerksamkeit zu bekommen, dass hinterher eine ansehnliche Karriere daraus entstanden ist. Dazu zählt auch die US-amerikanische Singer-Songwriterin Olivia O'Brien. Sie hat schon als Kind mit dem Singen angefangen und dann während ihrer Highschool-Zeit, das war so in den 2010er Jahren, Songs, meistens Cover von anderen Künstlern, auf einer Streaming-Plattform hochgeladen. Dadurch konnte sie Millionen Fans gewinnen und schaffte dann 2016 den kommerziellen Durchbruch mit ihrer Single I Hate You, I Love You. Ihr Debütalbum hat O'Brien 2019 veröffentlicht und für die Veröffentlichung ihres zweiten Studioalbums hat sie sich dann ein bisschen Zeit gelassen. Pixie ist in der vergangenen Woche erschienen. Musikalisch bewegt sich die Sängerin mit dem Album vor allem im Pop, Alternative Pop und R&B. Und wie das klingt, das hören wir uns jetzt einmal an mit einem Song aus dem neuen Album. Hier ist Olivia O'Brien mit Dream Girl.

Das war Olivia O'Brien mit Dream Girl aus ihrem neuen Album Pixie. Mehr zum Album und zu den anderen, die wir euch in dieser Woche bei uns im Soundcheck vorstellen, erfahrt ihr unter emsfechtewelle.de.

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1: Die Geschichte des Krimis Klein aber tot spielt in der fiktiven Stadt Knuffingen im Miniaturwunderland. Das ist eine der beliebtesten Touristenattraktionen Deutschlands in Hamburg mit rund 1,5 Millionen Besuchern pro Jahr. Knuffingen ist ein überschaubarer, friedlicher Ort. Aber die Idylle trügt, denn plötzlich steht Kommissar Jojo Wunder vor einem Riesenproblem. Der Journalist und berüchtigte Schmähkritiker Friedrich Frank wird ermordet aufgefunden. Der Tote hatte mehr Feinde als Freunde, was den Fall nicht leichter macht. Und ausgerechnet die Menschen, die dem Kommissar Jojo Wunder am nächsten stehen, geraten unter Verdacht. Seine heimliche Liebe, die undurchschaubare Blumenhändlerin Liora Märklin und seine eigene Mutter, deren Restaurant der Journalist Friedrich Frank zuvor vernichtend verrissen hat. Als Jojo Wunder sie verhaften soll, ist für ihn endgültig Schluss mit lustig. Der erste Band der sogenannten Knuffingen-Krimis nimmt die Leserinnen und Leser mit in eine einzigartige Welt, die Humor, skurrile Charaktere und knifflige Spannung auf charmante Weise miteinander verbindet. Klein aber tot von Jo Fischler ist als Taschenbuch im Rororo Verlag erschienen.

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1: Ich bin Thomas Bleskin. Die Mieten in deutschen Großstädten entwickeln sich immer unterschiedlicher. Nach Angaben des Kieler Instituts für Weltwirtschaft stiegen sie im zweiten Quartal bundesweit um 3% gegenüber dem Vorjahr. Besonders stark legten die Mieten in Köln, Hamburg und Düsseldorf zu, während Berlin als einzige der 8 größten Städte einen Rückgang verzeichnete. Die Deutsche Bahn will das Trinken von alkoholischen Getränken an allen bundesweit 5.400 Bahnhöfen untersagen. Nun stellt sich die Frage, wie soll das durchgesetzt werden? Union und SPD sehen die Bahn in der Pflicht. Die neuen Regeln müsse die Bahn mit eigenem Personal durchsetzen, sagte Innenexperte Alexander Trom von der CDU der Welt.
2: Die Bahn ist am Zug, die habe das Hausrecht, sagt auch die Gewerkschaft der Polizei. Im Moment sind mehr als 4000 Sicherheitskräfte der Bahn im Einsatz. Zu wenig, um überall das Alkoholverbot durchzusetzen. Das soll für mehr Sicherheit sorgen. Auf allen Bahnsteigen und in den Bahnhofshallen soll deshalb das Trinken von Bier, Wein und Schnaps verboten werden. In der Bahnhofsgastronomie, so der Plan, darf aber weiterhin Alkohol verkauft werden. Claudia Wächter, Nachrichtenredaktion.
1: Erstmals seit Beginn der jüngsten Eskalation im Iran-Krieg ist in der Hauptstadt Teheran wieder die Flugabwehr aktiviert worden. Das könnte darauf hindeuten, dass der Konflikt in eine neue Phase tritt.
3: Anfang des Monats war der Konflikt erneut aufgeflammt, nachdem Irans Streitkräfte Handelsschiffe in der Straße von Hormuz beschossen hatten. Eine mögliche Friedenslösung scheint weit entfernt. Und die Ölpreise bleiben hoch. Für die USA sind die Kosten des Kriegs schon jetzt enorm hoch. Nach Angaben des Verteidigungsministeriums liegen sie allein für die USA bei 37,5 Milliarden Dollar. Und Pentagon-Chef Hegseth will den Etat für sein Ressort noch weiter aufstocken. Er warb für einen Nachtragshaushalt in Höhe von 67 Milliarden Dollar. Katrin Müller, Nachrichtenredaktion.
1: Bundeswirtschaftsministerin Reiche schließt trotz gestiegener Spritpreise vorerst weitere staatliche Entlastungen aus. Die CDU-Politikerin verwies auf die angespannte Haushaltslage und sagte, die frühere Spritpreisbremse habe den Bund viele Milliarden Euro gekostet. Ein Preisdeckel würde nach ihrer Einschätzung erneut Milliarden kosten. Die Versorgung mit Kraftstoffen sei gesichert.
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1: Heute gibt es viele dichte Wolken in der Region. Zwischendurch kommt auch mal die Sonne raus. Örtlich müssen wir aber auch mit Regen rechnen. Wir erreichen heute Tageshöchstwerte von 20 Grad. In der Nacht zu morgen sinken die Temperaturen ab auf bis zu 14 Grad. Morgen gibt es einen Mix aus Sonne und Wolken bei bis zu 19 Grad. Und am Freitag bleibt es dann überwiegend bewölkt bei Werten von bis zu 22 Grad.
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3: 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Es ist 11 Uhr und 3 Minuten.

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1: Ein eigenes Kinderzimmer, die Treppe im Haus und ein möglichst selbstständiger Alltag. Für viele Kinder ist das selbstverständlich. Für Anton und Bastian aus Lohne ist das eine Herausforderung. Die beiden Brüder leiden an einer seltenen und unheilbaren Muskelerkrankung. Die Eltern wollen ihr Zuhause deshalb barrierefrei umbauen und haben dafür einen Spendenaufruf gestartet. Die Resonanz darauf war riesig. Heiko Alfers hat mit der Mutter von Anton und Bastian gesprochen.
2: Auf den ersten Blick ist der Alltag bei Familie Schreinemacher ein ganz normaler Familienalltag. Zwei kleine Jungs, ein Zuhause, Spielzeug und gemeinsame Zeit mit den Eltern. Doch vieles, was für andere Kinder selbstverständlich ist, wird für Anton und Bastian, 6 und 3 Jahre alt, zunehmend schwieriger. Beide Brüder leben mit der Muskeldystrophie Duchenne, eine seltene Erkrankung, bei der die Muskeln nach und nach an Kraft verlieren. Bei Anton, dem älteren der beiden, macht sich die Krankheit bereits deutlich bemerkbar. Treppensteigen fällt ihm schwer, sein Kinderzimmer im ersten Stock erreicht er nur noch mühsam ohne fremde Hilfe. Die Idee, das Haus mit einem Aufzug barrierefrei umzubauen, kam nicht nur von den Eltern, sondern von Anton selbst, sagt seine Mutter Muriel Schreinemacher.
3: Der kam vor 2 Monaten etwa auf mich zu und fragte mich so, Mama, wieso haben wir eigentlich keinen Aufzug? Dann musst du mich nicht mehr so oft hochtragen. So, und das war erstmal wie so ein Brett vorm Kopf für mich. Ja, bin dann natürlich ins Gespräch mit meinem Mann und wir haben überlegt, wenn er das von sich aus so äußert, dann muss ja ein Gedanke bei sein. Und dann gingen wir tiefer in diese Thematik ein und haben überlegt, wie kann man es machen, ne? Oder was für Möglichkeiten gibt es denn? Erstmal haben wir gar nicht an Aufzug gedacht, erstmal hieß es Treppenlift. Bis wir dann aber auch die Nachteile gemerkt haben, die wir mit einem Treppenlift haben werden, weil die Krankheit eben fortschreitend ist und wir diese Barriere noch lange überwinden müssen.
2: Für die Familie bedeutet der geplante Aufzug vor allem eins, mehr Selbstständigkeit. Denn wie gesagt, die Erkrankung schreitet weiter voran. Heute geht es vielleicht noch um eine Treppe, in einigen Jahren möglicherweise um einen Rollstuhl. Ein barrierefreies Zuhause soll den beiden Jungs ermöglichen, so lange wie möglich selbstbestimmt zu leben. Doch der Umbau kostet viel Geld. Rund 30.000 Euro benötigt die Familie für den Aufzug und die Anpassung des Eingangsbereichs. Die Eltern haben deshalb einen Spendenaufruf auf der sozialen Crowdfunding-Plattform GoFundMe gestartet. Ein Schritt, der Muriel Schreinemacher und ihrem Mann René nicht leicht gefallen ist.
3: Ich sag mal, wir haben natürlich auch inzwischen ein Netzwerk aus anderen Familien mit ähnlichen Schicksalsschlägen und daher kennt man die Plattform einfach. Ne? Das ist uns nichts Fremdes in dem Sinne und da hat man halt schon gemerkt, dass das auf jeden Fall ein großer Teil ist, der dazu beiträgt, um sowas eben zu finanzieren.
2: Eigentlich hätten Muriel und René Schreinemacher gehofft, die Kosten anders auffangen zu können. Unterstützung von Krankenkassen oder anderen Stellen gibt es zwar, aber die Finanzierung eines solchen Umbaus wird nicht vollständig übernommen.
3: Letztendlich ist es so, bei der Krankenkasse oder Pflegekasse, wenn ein Kind, in unserem Fall jetzt sprechen wir über Kinder, ein Pflegegrad hat, gibt es gewisse Zuschüsse für Umbaumaßnahmen. Die sind aber auch jetzt insoweit gedeckelt, dass man sagt, die Maßnahme Treppe und die Maßnahme Hauseingang ist eine Maßnahme. Das heißt, es gibt nicht für die Treppe einen Zuschuss und für den Hauseingang einen Zuschuss. Wenn es jetzt eine Umbaumaßnahme Badezimmer betrifft, ist das eine neue Maßnahme. Dann wiederum fließt ein neuer Zuschuss. Aber in unserem Fall sind es halt die Kosten im ersten Moment für die Barrierereduzierung der Treppen. Und das zählt als eine Maßnahme, deshalb auch nur einmal ein Zuschuss.
2: Umso größer war die Überraschung über die Reaktion auf den Spendenaufruf. Innerhalb kurzer Zeit kamen sehr viele Spenden zusammen. Menschen aus der Region und darüber hinaus wollten der Familie helfen. Von der großen Spendenbereitschaft und dem schnellen Erreichen des Spendenziels war die Familie überrascht.
3: Total, vor allem in so kurzer Zeit. Das zu schaffen, hätten wir nicht für möglich gehalten. Also die Idee insgesamt entstand auch vor noch nicht mal 2, 3 Monaten, dass es in die Richtung schon geht. Und von daher haben wir jetzt die Option ergriffen und haben gesagt, wir starten damit jetzt und hätten aber nie gedacht, dass wir innerhalb von 2 Wochen letztendlich das Ziel, was wir brauchen, schon erreichen.
2: Das Spendenziel ist erreicht. Wie geht es jetzt weiter? Die Familie hat bereits mit einem Unternehmen gesprochen, das den Aufzug in ihrem Haus installieren kann.
3: Ja, wir werden jetzt in die nächste Phase gehen, dass wir einen Termin mit dem Bauplaner abstimmen, der letztendlich auch von der Firma gestellt wird, von der wir den Aufzug beziehen. Im Hintergrund arbeitet ein Bauteam, was dann nachher die Arbeiten durchführen wird. Aber jetzt muss halt mit dem Bauplaner erst nochmal im Detail mit Grundrisszeichnungen eben geschaut werden, wie kann der Aufzug hier aufgestellt werden. Und jetzt muss halt ja, der Bauplaner letztendlich auch nochmal eben checken. Wie viel Platz braucht man letztendlich auch, um mit Rollstuhl dann zu hantieren? Passt der Winkel? Muss der so stehen? Muss der so stehen? Das wird jetzt eben dann im Detail besprochen.
1: Der Aufzug soll nicht nur eine technische Hilfe sein, sondern den beiden Kindern etwas zurückgeben, was die Krankheit ihnen nach und nach nimmt. Bewegungsfreiheit und Unabhängigkeit. Die Familie will die Unterstützung nutzen, um Anton und Bastian langfristig ein Zuhause zu schaffen, in dem sie trotz ihrer Erkrankung möglichst selbstständig leben können.
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2: Mit Wiebke Paulmann. Guten Tag. Bei dem Brand eines Traktors mit Ballenpresse ist in Walchum gestern Nachmittag ein Sachschaden von etwa 350.000 Euro entstanden. Der Fahrer blieb dabei unverletzt. Wie die Polizei mitteilt, brach das Feuer gegen 17.30 Uhr bei landwirtschaftlichen Arbeiten auf einem Feld an der Weststraße aus. Der 39-jährige Fahrer des Traktorgespanns bemerkte die Brandentwicklung im Bereich der Ballenpresse und versuchte zunächst, das Feuer selbst zu löschen. Als das scheiterte, rief er die Feuerwehr. Beim Eintreffen der Einsatzkräfte hatten die Flammen bereits auf Teile des Stoppelfeldes übergegriffen. Das Feuer erfasste nach Angaben der Feuerwehr eine Fläche von rund einem Hektar. Rund 50 Einsatzkräfte aus Dersum und Sustrum löschten den Brand und konnten ein Übergreifen des Feuers auf ein angrenzendes Feld verhindern. Das Traktorgespann wurde für die weiteren Untersuchungen beschlagnahmt. Nachdem in der Nacht zu Samstag im Bereich der Lingener Innenstadt mehrere Polizeikräfte angegriffen wurden, hat die Polizeiinspektion Emsland Grafschaft Bentheim eine Ermittlungsgruppe eingerichtet. Wie die Beamten mitteilen, wird ein 11-köpfiges Team den Ablauf des Geschehens sowie die Hintergründe umfassend aufarbeiten. Gegen 3.11 Uhr war es am Marktplatz zunächst zu einer Auseinandersetzung zwischen mehreren Personen gekommen. Im Verlauf des Polizeieinsatzes wurden 6 Beamtinnen und Beamte leicht verletzt, 3 Tatverdächtige im Alter von 18, 21 und 25 Jahren konnten in Gewahrsam genommen werden. Nach derzeitigem Ermittlungsstand konnten insgesamt 4 Beschuldigte aus der Personengruppe identifiziert werden. Gegen sie wurden mehrere Strafverfahren eingeleitet. Ein Schwerpunkt der nun eingerichteten Ermittlungsgruppe liegt auf der lückenlosen Rekonstruktion des Geschehens und der Identifizierung möglicher weiterer Tatbeteiligter. Dafür werden unter anderem bereits gesicherte Videoaufzeichnungen ausgewertet. Zeugen des Vorfalls werden gebeten, sich bei der Polizei zu melden. In Herzlake ist gestern Nachmittag bei Unkrautarbeiten mit einem Gasbrenner eine Hecke in Brand geraten. Verletzt wurde dabei niemand. Nach Angaben der Polizei hatte ein Anwohner gegen 17.20 Uhr mit einem Gasbrenner Unkraut auf seiner Hofeinfahrt im Fliederweg entfernt. Dabei geriet eine Hecke auf dem Nachbargrundstück in Brand. Die Flammen breiteten sich von dort auf die Garage des Nachbarn und das Carport des Verursachers aus. Feuerwehrkräfte aus Herzlake und Holte löschten den Brand. 4 Kinder haben in Geeste einen mit einem Schloss gesicherten E-Scooter gestohlen und dabei ein Fahrrad beschädigt. Laut einer Polizeimitteilung kam es gestern Abend gegen 19.16 Uhr im Bereich der Bahnhofstraße zu der Tat. 2 Kinder im Alter von 11 und 12 Jahren konnten wenig später in der Nähe mit dem gestohlenen E-Scooter angetroffen werden. Nach Angaben von Zeugen sollen 2 weitere Kinder an der Tat beteiligt gewesen sein. Die Polizei bittet um Hinweise zur Tat und den Beteiligten.
3: Und jetzt das Wetter für das Emsland und die Grafschaft Bentheim.
4: Heute gibt es viele dichte Wolken in der Region. Zwischendurch kommt auch mal die Sonne raus. Örtlich müssen wir aber auch mit Regen rechnen. Wir erreichen heute Tageshöchstwerte von 20 Grad. In der Nacht zu morgen sinken die Temperaturen ab auf bis zu 14 Grad. Morgen gibt es einen Mix aus Sonne und Wolken bei bis zu 19 Grad. Und am Freitag bleibt es dann überwiegend bewölkt bei Werten von bis zu 22 Grad.
5: 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Es ist 11 Uhr und 34 Minuten.

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1: Am 12. August können wir hier in Deutschland wieder ein besonderes Naturspektakel beobachten. Eine Sonnenfinsternis, zumindest eine partielle. Dabei schiebt sich der Mond zwischen Erde und Sonne und verdeckt sie teilweise. Die längste totale Sonnenfinsternis im 21. Jahrhundert, die gab es am 22. Juli 2009, hat damals 6 Minuten und 39 Sekunden angehalten. Das Ganze war vor allem in Asien und im Pazifikraum zu sehen, für uns hier in Europa leider nicht. Die australische Band Empire of the Sun hat sich von dem Ereignis inspirieren lassen und passend zu dieser Sonnenfinsternis einen Internet-Broadcast mit dem Titel Eclipse Broadcast veröffentlicht. Darin sind Sänger Luke Steele und seine Frau in futuristischen Kostümen aufgetreten. Das Ganze war in Schwarz-Weiß gehalten und kunstvoll inszeniert. 6 Minuten 39 war der Broadcast lang, also genauso lang wie die totale Sonnenfinsternis. Naja, Empire of the Sun hatten auch irgendwie schon immer was für besondere Auftritte übrig. Anschauen kann man sich den Broadcast übrigens immer noch. Das kann ich euch jetzt nicht zeigen. Ich kann aber immerhin was von dem Duo spielen. Hier sind Empire of the Sun mit We Are the People.

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1: In dem Film Game Night trifft sich eine Gruppe von Pärchen, darunter Max und Annie, regelmäßig zu Spieleabenden. Für eines dieser Treffen hat Max' Bruder Brooks als Überraschung ein ganz besonderes Spiel im Petto. Die Gäste sollen gemeinsam einen Entführungsfall aufklären. Der Aufwand geht sogar so weit, dass Brooks falsche Gangster und FBI-Agenten angeheuert hat. Also wundern sich die drei teilnehmenden Pärchen auch nicht, als plötzlich maskierte Bewaffnete das Haus stürmen und Brooks entführen. Denn das gehört schließlich zum Programm. Begeistert beginnen sie mit ihren Ermittlungen, stellen aber schnell fest, dass nicht alles inszeniert zu sein scheint und aus dem scheinbar harmlosen Spiel jederzeit blutiger Ernst werden könnte. Bald tappen die überforderten Mitspieler völlig im Dunkeln, haben aber erstaunlicherweise so viel Spaß wie schon lange nicht mehr. Game Night ist eine Actionkomödie aus dem Jahr 2018, zu sehen aktuell bei Amazon Prime Video.

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1: Ich bin Thomas Bleskin. Die Mieten in deutschen Großstädten entwickeln sich immer unterschiedlicher. Nach Angaben des Kieler Instituts für Weltwirtschaft stiegen sie im zweiten Quartal bundesweit um 3% gegenüber dem Vorjahr. Besonders stark legten die Mieten in Köln, Hamburg und Düsseldorf zu, während Berlin als einzige der 8 größten Städte einen Rückgang verzeichnete.
2: Ausgerechnet Berlin. In der Hauptstadt gehen die Mietpreise runter. Zumindest etwas. In Köln oder Hamburg dagegen haben alle Wohnungssuchenden eher schlechte Karten. Da sind die Mietpreise gestiegen, zum Teil deutlich über dem bundesweiten Durchschnitt. Absoluter Spitzenreiter ist aber München. Da kostet der Quadratmeter Kaltmiete unterm Strich knapp 24 Euro. Und in Leipzig, da sind die Mietpreise am günstigsten. Claudia Wächter, Nachrichtenredaktion.
1: Frankreich führt als erstes EU-Land ein Social-Media-Verbot für Kinder unter 15 Jahren ein. Das Parlament verabschiedete ein entsprechendes Gesetz, das nach den Sommerferien schrittweise greifen soll. Ab September gilt es für neu angelegte Konten, Anfang 2027 auch für bestehende. Der Pariser Louvre öffnet heute wieder seine Galerie d'Apollon, aus der im vergangenen Oktober ein Teil der französischen Kronjuwelen gestohlen worden war. Ausgestellt wird im Raum allerdings nichts mehr.
3: Die bisher in der Galerie gezeigten Sammlungen und kostbaren Objekte sollen in einen fensterlosen Tresorraum verlegt werden, kündigte der Museumsdirektor an. Damit sollen die kunstvollen Wand- und Deckendekorationen in dem Ausstellungssaal wieder stärker zur Geltung kommen. Die Galerie d'Apollon gilt als einer der prächtigsten Räume des Louvre. Von den Schmuckstücken im geschätzten Wert von rund 88 Millionen Euro, die dreiste Einbrecher im Herbst erbeuteten, fehlt unterdessen weiter jede Spur. Allerdings kamen 4 Tatverdächtige, die den Coup ausgeführt haben sollen, in Untersuchungshaft. Michael Evers, Paris.
1: Das Geburtshaus Adolf Hitlers im österreichischen Braunau wird künftig als Polizeizentrum genutzt. Österreich will damit verhindern, dass das Gebäude weiter als Anziehungspunkt für Neonazis dient. Das Haus war 2017 nach einem Rechtsstreit enteignet worden. Eine Expertenkommission hatte sich für eine Umgestaltung mit möglichst geringem Wiedererkennungswert ausgesprochen.
4: Und jetzt das Wetter für das Emsland und die Grafschaft Bentheim.
5: Heute gibt es viele dichte Wolken in der Region. Zwischendurch kommt auch mal die Sonne raus. Örtlich müssen wir aber auch mit Regen rechnen. Wir erreichen heute Tageshöchstwerte von 20 Grad. In der Nacht zu morgen sinken die Temperaturen ab auf bis zu 14 Grad. Morgen gibt es einen Mix aus Sonne und Wolken bei bis zu 19 Grad. Und am Freitag bleibt es dann überwiegend bewölkt bei Werten von bis zu 22 Grad.
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1: Wer aktuell nicht im Sommerurlaub ist, der kann mit der ganzen Familie vielleicht ins Kino gehen in den kommenden Tagen. Denn es läuft der neue Teil einer Filmreihe an, die bei Jung und Alt beliebt ist. Und es gibt noch weitere Kinostarts. Thomas Bremser berichtet.
2: Ich bin Woody, ich komme in friedlicher Absicht. Ich habe hier mal gewohnt.
3: Spielzeug-Cowboy Woody und Spacer Ranger Buzz sind wieder da. Auch im fünften Toy Story-Teil wollen sie Kindern eine Freude machen. Doch die kleine Bonnie hat nur noch Augen für Lilipad, ein Tablet in Form eines Frosches.
4: Wir sind verloren!
5: Die Technik übernimmt unser Zuhause.
3: Die Spielzeuge haben Angst, aussortiert zu werden und wollen Lilipad zur Rede stellen.
6: Ich werde mir diese Lilipad mal vorknöpfen und sie darüber in Kenntnis setzen, wie die Dinge hier laufen.
3: Auch Toy Story 5 ist perfekt animiert, unterhaltsam und behandelt ein Thema, mit dem sich Eltern und Kinder identifizieren können.
7: Schön, Sie wieder streiten zu sehen.
8: Ja, das ist es.
9: Danke für das Ticket. Ich fand die Aufführung heute wirklich toll.
10: Nächstes Mal gehen wir zusammen.
3: In Dreams, gefährliches Verlangen, verliebt sich der junge mexikanische Balletttänzer Fernando in die ältere US-Geschäftsfrau Jennifer. Er flieht für sie in die USA und für seinen Traum einer Ballettkarriere.
9: Ich bin hergekommen, um bei dir zu sein. Und ich will mich einfach nicht ständig verstecken müssen.
3: Die eiskalte Jennifer spielt ihre Macht immer wieder aus und lässt Fernando links liegen, auch weil ihr reicher Vater Druck macht.
11: Du weißt, ich will, dass du glücklich bist. Aber es gibt Grenzen, verstehst du?
3: Ist es Liebe oder nur Lust? Das Drama Dreams, gefährliches Verlangen mit Oscar-Preisträgerin Jessica Chastain ist jedenfalls schwer verdaulich.
9: Dir ist doch eh egal, was mit mir passiert.
12: Du kennst mich kein Stück.
13: Wie kann ich Ihnen helfen?
14: Ich hatte noch nie einen Orgasmus.
3: Chérie, ich komme, die Erfindung der Lust, ist eine französische Komödie, in der Fanny und Tom erstmals ganz offen über ihr Sexleben reden.
15: Du bist in 20 Jahren nie gekommen?
14: Nein.
3: Der ehemalige Erfinder und Ingenieur ist überrascht, schockiert, aber dann doch sehr hilfsbereit.
15: Ich hab eine Überraschung.
16: Ich hab dir ein Sexspielzeug gebaut.
3: Ein deutsches Ehepaar erfand vor rund 10 Jahren den Vibrator Womanizer. Darauf basiert die Komödie Chérie. Die ist zwar schlüpfrig, aber überhaupt nicht ordinär.
15: Und du hebst ab bis zu den Sternen.
1: Thomas Bremser mit den Kinostarts in dieser Woche. Vielen Dank, Thomas.

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2: Mit Wiebke Pollmann. Guten Tag. Bei dem Brand eines Traktors mit Ballenpresse ist in Walchum gestern Nachmittag ein Sachschaden von etwa 350.000 Euro entstanden. Der Fahrer blieb dabei unverletzt. Wie die Polizei mitteilt, brach das Feuer gegen 17.30 Uhr bei landwirtschaftlichen Arbeiten auf einem Feld an der Weststraße aus. Der 39-jährige Fahrer des Traktorgespanns bemerkte die Brandentwicklung im Bereich der Ballenpresse und versuchte zunächst, das Feuer selbst zu löschen. Als das scheiterte, rief er die Feuerwehr. Beim Eintreffen der Einsatzkräfte hatten die Flammen bereits auf Teile des Stoppelfeldes übergegriffen. Das Feuer erfasste nach Angaben der Feuerwehr eine Fläche von rund einem Hektar. Rund 50 Einsatzkräfte aus Dersum und Sustrum löschten den Brand und konnten ein Übergreifen des Feuers auf ein angrenzendes Feld verhindern. Das Traktorgespann wurde für die weiteren Untersuchungen beschlagnahmt. Nachdem in der Nacht zu Samstag im Bereich der Lingener Innenstadt mehrere Polizeikräfte angegriffen wurden, hat die Polizeiinspektion Emsland Grafschaft Bentheim eine Ermittlungsgruppe eingerichtet. Wie die Beamten mitteilen, wird ein 11-köpfiges Team den Ablauf des Geschehens sowie die Hintergründe umfassend aufarbeiten. Gegen 3.11 Uhr war es am Marktplatz zunächst zu einer Auseinandersetzung zwischen mehreren Personen gekommen. Im Verlauf des Polizeieinsatzes wurden 6 Beamtinnen und Beamte leicht verletzt. 3 Tatverdächtige im Alter von 18, 21 und 25 Jahren konnten in Gewahrsam genommen werden. Nach derzeitigem Ermittlungsstand konnten insgesamt 4 Beschuldigte aus der Personengruppe identifiziert werden. Gegen sie wurden mehrere Strafverfahren eingeleitet. Ein Schwerpunkt der nun eingerichteten Ermittlungsgruppe liegt auf der lückenlosen Rekonstruktion des Geschehens und der Identifizierung möglicher weiterer Tatbeteiligter. Dafür werden unter anderem bereits gesicherte Videoaufzeichnungen ausgewertet. Zeugen des Vorfalls werden gebeten, sich bei der Polizei zu melden. In Herzlake ist gestern Nachmittag bei Unkrautarbeiten mit einem Gasbrenner eine Hecke in Brand geraten. Verletzt wurde dabei niemand. Nach Angaben der Polizei hatte ein Anwohner gegen 17.20 Uhr mit einem Gasbrenner Unkraut auf seiner Hofeinfahrt im Fliederweg entfernt. Dabei geriet eine Hecke auf dem Nachbargrundstück in Brand. Die Flammen breiteten sich von dort auf die Garage des Nachbarn und das Carport des Verursachers aus. Feuerwehrkräfte aus Herzlake und Holte löschten den Brand. 4 Kinder haben in Geeste einen mit einem Schloss gesicherten E-Scooter gestohlen und dabei ein Fahrrad beschädigt. Laut einer Polizeimitteilung kam es gestern Abend gegen 19.16 Uhr im Bereich der Bahnhofstraße zu der Tat. 2 Kinder im Alter von 11 und 12 Jahren konnten wenig später in der Nähe mit dem gestohlenen E-Scooter angetroffen werden. Nach Angaben von Zeugen sollen 2 weitere Kinder an der Tat beteiligt gewesen sein. Die Polizei bittet um Hinweise zur Tat und den Beteiligten.
1: Und jetzt das Wetter für das Emsland und die Grafschaft Bentheim.
3: Heute gibt es viele dichte Wolken in der Region. Zwischendurch kommt auch mal die Sonne raus. Örtlich müssen wir aber auch mit Regen rechnen. Wir erreichen heute Tageshöchstwerte von 20 Grad. In der Nacht zu morgen sinken die Temperaturen ab auf bis zu 14 Grad. Morgen gibt es einen Mix aus Sonne und Wolken bei bis zu 19 Grad. Und am Freitag bleibt es dann überwiegend bewölkt bei Werten von bis zu 22 Grad.
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1: Der Sommer ist für viele Menschen die schönste Zeit des ganzen Jahres. Doch die auch in diesem Sommer schon erlebten Hitzetage führen uns auch immer wieder vor Augen, wie anstrengend die Jahreszeit eigentlich sein kann. Hitze kann wirklich gefährlich werden. Darunter leiden wir Menschen ebenso wie die Natur und einige Tierarten. Auch Eichhörnchen leiden unter der Hitze und Trockenheit. Darauf hat der NABU Niedersachsen zu Beginn der Woche aufmerksam gemacht. Wiebke Pollmann hat sich einmal angeschaut, warum die Hitze den beliebten Kletterkünstlern so zu schaffen macht und wie wir ihnen helfen können. Wiebke, die heißen und trockenen Sommertage sind also auch für unsere heimischen Eichhörnchen eine Herausforderung. Warum ist das so?
2: Naja, das liegt mitunter auch daran, wie sich ihr Lebensraum durch uns Menschen verändert hat. Besonders in Städten und in dicht bebauten Wohngebieten fehlen vielerorts Wasser, Nahrung, Schatten und sichere Rückzugsorte. Der NABU Niedersachsen berichtet davon, dass sich in den vergangenen Wochen immer wieder Menschen gemeldet haben, die erschöpfte, orientierungslose und insgesamt einfach hilfsbedürftige Eichhörnchen gefunden haben. Noch gilt das europäische Eichhörnchen zwar nicht als gefährdete Art, aber der NABU Niedersachsen warnt, auch vermeintlich häufige und anpassungsfähige Arten können innerhalb kurzer Zeit stark unter Druck geraten. Das würden beispielsweise auch die Bestandsentwicklungen anderer ehemals weit verbreiteter Arten wie Igel und Feldsperling zeigen. Die Eichhörnchen leiden, wie andere Arten übrigens auch, unter dem fortschreitenden Verlust geeigneter Lebensräume. Feldgehölze, alte Bäume und Grünflächen verschwinden immer mehr. Landwirtschaftlich genutzte Flächen werden immer intensiver bewirtschaftet. Gleichzeitig beanspruchen der Siedlungsbau und Infrastrukturprojekte zusätzliche Naturflächen. Ja, so gerät unser heimisches Eichhörnchen immer mehr unter Druck.
1: Du hast doch aber bestimmt auch ein paar Tipps für diejenigen von uns, die es den Eichhörnchen gerne etwas leichter machen wollen. Was können wir denn an den nächsten Hitzetagen berücksichtigen?
2: An heißen Tagen und gerade während längerer Hitzeperioden wird Wasser zum echten Lebensretter. Wir helfen den Eichhörnchen dann also am besten, wenn wir leicht zugängliche Wasserstellen schaffen. Dafür reicht es schon aus, eine flache, standsichere Schale mit frischem Wasser für die Nagetiere aufzustellen. Das Wasser sollten wir bestenfalls täglich wechseln und die Schale dann auch regelmäßig sauber machen. Und auch ein geeigneter Standort ist wichtig. Wir sollten unsere Wasserschale nicht in die pralle Sonne stellen, sondern lieber ein schattiges Plätzchen suchen. Der Standort sollte möglichst geschützt, lieber nicht direkt an der Straße und falls möglich für Katzen nicht so leicht erreichbar sein. Der Sommer kann übrigens auch gerade den Jungtieren zu schaffen machen. Nicht jedes alleinsitzende Tier benötigt aber sofort menschliche Hilfe. Wirkt ein Eichhörnchen jedoch verletzt, apathisch oder sucht es auffällig die Nähe von Menschen, sollten wir eine Wildtierstation oder eine Tierarztpraxis kontaktieren.
1: Neben Hitze und Trockenheit haben wir ja eben auch schon einige andere Punkte angesprochen, die die Eichhörnchen unter Druck setzen. Können wir denn auch etwas tun, um ihnen ganz allgemein zu helfen?
2: Ja, durchaus. Eichhörnchen begegnen uns immer wieder in Siedlungen, Parks und Gärten, sogar in Innenstädten. Dort sind sie darauf angewiesen, möglichst schnell und sicher von einer Baumkrone zur nächsten zu gelangen. Alte Bäume, dichte Sträucher, das sind gute Versteckmöglichkeiten und Zwischenstopps für die Nager. Wer im Garten heimische Haselnusssträucher, Walnussbäume, Buchen oder andere samenreiche Gehölze pflanzt, schafft damit nicht nur Versteckmöglichkeiten, sondern auch wertvolle Nahrungsquellen. Grundsätzlich ist eine naturnahe Gartengestaltung für Eichhörnchen, aber auch andere heimische Arten von Vorteil. So finden sie schattige Bereiche und Rückzugsorte, an denen sie auch mal ungestört sind. Zusätzlich können wir den Eichhörnchen geeignetes Futter anbieten. Dazu zählen ungesalzene Haselnüsse und Walnüsse, Sonnenblumenkerne sowie kleine Mengen Obst.
1: Dankeschön, Wiebke. Mit Wasser, heimischen Gehölzen und sicheren Rückzugsorten kann jeder Garten zu einem wichtigen Zufluchtsort werden. Die Eichhörnchen und sicher auch einige andere Tierarten freut das auf jeden Fall.

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1: Welche Zutaten braucht man, um einen Zaubertrank zu brauen? In dem Familienspiel Carnuta braucht ihr dazu Sonne- und Mondrunen. Als Runen werden die alten Schriftzeichen der germanischen Völker bezeichnet. Das Wort leitet sich vom altgermanischen Begriff Runa für Flüstern und Geheimnis ab. Bei Carnuta führt jeder Spieler in seinem Zug zwei Aktionen aus, wie das Sammeln von Zutatenkarten, das Platzieren von Runen oder das Ausspielen von Zutatenkarten. Man kann aber auch die Runen vor sich alle auf die gleiche Seite drehen. Das Spiel endet, sobald ein Spieler 11 Zutatenkarten vor sich ausliegen hat, gefolgt von der finalen Punktewertung, bei der es sich zeigt, ob man die richtigen Zutatenkombinationen gesammelt hat. Denn jede Karte bringt Punkte, abhängig von anderen gesammelten Karten. Spielerinnen und Spieler müssen ihre Runen weise nutzen, indem sie sie zum richtigen Zeitpunkt umdrehen und die optimale Zutatenmischung zusammenstellen, um den höchsten Punktestand zu erreichen. Das sogenannte Sammelspiel Carnuta ist geeignet ab 10 Jahren. Eine Partie dauert rund 25 Minuten.

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1: Ich bin Thomas Bleskin. Der bisherige Kanzleramtschef Thorsten Frey soll neuer Vorsitzender der Unionsfraktion im Bundestag werden. Darauf verständigten sich CDU-Chef Merz und CSU-Chef Söder nach Angaben aus Unionskreisen. Gewählt werden soll Frey am Mittwoch bei einer Sondersitzung der Fraktion. Er folgt auf Jens Spahn, der nach Kritik an der Geburt seines Kindes durch eine Leihmutter zurückgetreten war. Union und SPD sehen die Deutsche Bahn bei der Durchsetzung des geplanten Alkoholverbots an Bahnhöfen in der Pflicht. Die innenpolitischen Sprecher beider Fraktionen forderten in der Welt, dass die Bahn die Regeln mit eigenem Sicherheitspersonal durchsetzt. Nach den Plänen der Bahn soll Alkohol auf Bahnsteigen und in Bahnhofshallen außerhalb der Gastronomie bis Mitte Oktober bundesweit verboten werden.
2: Die Bahn ist am Zug, die habe das Hausrecht, sagt auch die Gewerkschaft der Polizei. Im Moment sind mehr als 4000 Sicherheitskräfte der Bahn im Einsatz. Zu wenig, um überall das Alkoholverbot durchzusetzen. Das soll für mehr Sicherheit sorgen. Auf allen Bahnsteigen und in den Bahnhofshallen soll deshalb das Trinken von Bier, Wein und Schnaps verboten werden. In der Bahnhofsgastronomie, so der Plan, darf aber weiterhin Alkohol verkauft werden. Claudia Wächter, Nachrichtenredaktion.
1: In Deutschland sind so viele Autos zugelassen wie noch nie. Nach Angaben des Statistischen Bundesamtes stieg die Zahl der Pkw binnen eines Jahres auf den Rekordwert von 49,5 Millionen. Das entspricht 593 Autos je 1000 Einwohner.
3: Damit ist auch die Fahrzeugdichte auf einen neuen Höchststand gestiegen. Besonders viele Autos gibt es in den Flächenländern, allen voran im Saarland. Anders ist die Entwicklung in den Stadtstaaten. In Berlin und Bremen ging die Zahl der Autos pro Einwohner zurück. In Hamburg blieb sie unverändert. Das dürfte vor allem daran liegen, dass es in Ballungsräumen wegen des gut ausgebauten öffentlichen Nahverkehrs einfacher ist, aufs Auto zu verzichten. Insgesamt werden die Autos auch wieder häufiger genutzt. Die Fahrleistung ist 2024 im Vergleich zum Vorjahr gestiegen, liegt aber weiterhin unter dem Niveau vor der Corona-Pandemie. David Riemer, Nachrichtenredaktion.
1: Erstmals seit Beginn der jüngsten Eskalation im Krieg mit dem Iran ist in der Hauptstadt Teheran wieder die Flugabwehr aktiviert worden. Zugleich meldete das US-Militär eine neue Angriffswelle auf militärische Ziele, darunter Kommandozentren sowie Standorte der Marine und Luftwaffe. Nach Angaben des US-Kommandos sollen damit Irans Möglichkeiten geschwächt werden, Schiffe in der Straße von Hormuz anzugreifen.
4: Und jetzt das Wetter für das Emsland und die Grafschaft Bentheim.
5: Heute gibt es viele dichte Wolken in der Region. Zwischendurch kommt auch mal die Sonne raus. Örtlich müssen wir aber auch mit Regen rechnen. Wir erreichen heute Tageshöchstwerte von 20 Grad. In der Nacht zu morgen sinken die Temperaturen ab auf bis zu 14 Grad. Morgen gibt es einen Mix aus Sonne und Wolken bei bis zu 19 Grad. Und am Freitag bleibt es dann überwiegend bewölkt bei Werten von bis zu 22 Grad.
0: 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Es ist 13 Uhr und 3 Minuten.

Laut dem Statistischen Bundesamt waren im vergangenen Jahr mehr als 110.000 minderjährige Kinder von Scheidungen ihrer Eltern betroffen. So eine Scheidung verändert ja immer das Leben der Familie. Das muss aber nicht gleich schlecht sein. In vielen Familien gelingt es den Eltern, gemeinsame Lösungen zu finden, sodass die Kinder einen guten Kontakt zu beiden Elternteilen haben. In anderen Familien ist das nicht so. Da gibt es Konflikte und Streit, von denen dann teilweise auch die Kinder betroffen sind. Da kann dann Unterstützung von außen herangezogen werden. Der Kinderschutzbund zum Beispiel setzt sich für die Rechte von Kindern ein, unterstützt sie und die Familien, eben auch bei Trennungen und Scheidungen. Da gibt es den begleiteten Umgang. Dieses Angebot soll Familien einen geschützten Rahmen bieten, wenn der Kontakt zwischen Eltern und Kindern nach einer Trennung schwierig ist. Wie das funktionieren kann, das schauen wir uns gleich an in einem neuen Teil unserer Wochenserie zum Kinderschutzbund Grafschaft Bentheim.

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1: Jedes Kind hat das Recht auf beide Elternteile. So steht es im Artikel 9 der UN-Kinderrechtskonvention. Aber die Realität sieht nach Trennungen, Konflikten oder familiären Schicksalsschlägen oft anders aus. Der Kontakt bricht ab oder wird extrem schwierig. Genau hier setzt das Projekt Begleiteter Umgang des Kinderschutzbundes an. Es schafft einen geschützten Rahmen, um die Beziehung zwischen Kind und Elternteil wieder zu stärken. Immer mit dem Fokus darauf, was das Beste für das Kind ist. Im dritten Teil unserer Wochenserie über den Kinderschutzbund Grafschaft Bentheim schauen wir uns dieses Angebot einmal genauer an. Sophia Wagner berichtet.
2: Beziehungen stabilisieren, Vertrauen aufbauen und Perspektiven schaffen. Das sind die Grundziele des sogenannten begleiteten Umgangs des Kinderschutzbundes Grafschaft Bentheim. Wenn zwei Elternteile sich nicht einig werden, es um das Wohl des Kindes geht oder ein Kontakt zwischen Eltern und Kind nicht ohne Unterstützung stattfinden kann, dann wird dieser begleitete Umgang eingeleitet. Die Durchführung folgt ausschließlich im Auftrag des zuständigen Jugendamtes. Natascha Wakierski begleitet die Umgänge bereits seit mehr als 10 Jahren. Sie erklärt,
3: so gibt es quasi vom Gesetz her ein Umgangsrecht für jedes Elternteil, auch wenn viele gravierende Sachen vorliegen wie körperliche Gewalt, Alkoholmissbrauch oder körperlicher Missbrauch, hat trotzdem jeder das Recht auf Umgang mit seinem Kind. Und begleiteter Umgang findet dann statt, also dann kommen wir Fachkräfte dazu, Pädagogen dazu und begleiten diesen Kontakt zwischen einem Elternteil oder beiden Elternteilen.
2: Grundlage des begleiteten Umgangs sind Vereinbarungen oder gerichtliche Beschlüsse. Die Fälle, Gespräche und Sitzungen sind dabei immer individuell aufgebaut und vorübergehend. Die anwesende Fachkraft fungiert während des Termins als Beobachter, der hier und da in Situationen eingreift. Zudem werden die Begegnungen dokumentiert und im Nachhinein beispielsweise dem Jugendamt mitgeteilt. Bei der Begegnung selbst bestimmt das Kind die Nähe und Distanz. Eingegriffen wird beispielsweise bei Manipulation, Übergriffen oder respektlosem Umgang. Auch die Ziele sind je nach Fall unterschiedlich, erklärt Wakierski.
3: Es gibt immer ein Ziel irgendwo, dass die Eltern irgendwie sich einig werden können. Aber es gibt natürlich auch, sag ich mal, wenn eine Mutter drogenabhängig ist, so, da muss man natürlich gucken, wie weit tut es dem Kind, dieser Umgang mit der Mama oder mit dem Vater. Und dann ist das Ziel zu gucken, wie weit kann ich das begleiten, dass es dem Kind auch gut geht. Wenn ich merke, dem Kind geht es nicht gut, dann muss ich das immer dem Jugendamt zurückmelden. Und dann wird geguckt, kann man die Umgänge so weiter begleiten, müssen wir die kürzer machen.
2: Das übergeordnete Ziel ist für den Kinderschutzbund klar, das Kindeswohl steht immer an erster Stelle. An seine Grenzen stößt der begleitete Umgang erst, wenn das Wohl des Kindes durch die Maßnahme gefährdet wird oder für das Kind nicht zumutbar ist. Darüber hinaus ist die Maßnahme nicht isoliert. Sie wird begleitet durch vorbereitende und begleitende Gespräche mit Eltern und Kind. Auch die Dauer der Maßnahme ist individuell.
3: Man spricht mit der Familie, es gibt so ein Erstgespräch auch und dann spricht man, wann kann die Familie, an welchem Wochentag, welche Uhrzeit, auch welcher Stundenumfang. Zum Beispiel, wenn das Kind ganz klein ist, ist das so ein junges Kind, dann ist der Umgang nicht so lang, dann machen wir meistens 1 Stunde. Wenn das Kind älter ist, dann kann man vielleicht 2 oder 3 Stunden schon machen. Oder mal so einen halben Tag, ist auch schon mal vorgekommen. Genau, also es wird wirklich immer von Fall zu Fall anders entschieden.
1: Beim begleitenden Umgang geht es also nicht darum, das Recht eines Elternteils durchzusetzen, sondern einzig und allein darum, das Kindeswohl im Blick zu behalten. Einen Link zu mehr Infos zum Projekt findet ihr auf unserer Homepage unter emsfechtewelle.de.

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2: Mit Lucy Sören, guten Tag. Nachdem der Handball-Zweitligist HSG Nordhorn-Lingen Ende der vergangenen Woche in einem Statement eine wirtschaftlich herausfordernde Situation bestätigt hat, hat die Lizenzierungskommission der Handball-Bundesliga, kurz HBL, nach Informationen des Portals Handball World, heute nun einen Termin mit dem Verein. Die Krefelder sind nach Ende der vergangenen Saison aus der zweiten Handball-Bundesliga abgestiegen. Der Club hoffe, dass sich die im Raum stehenden Vorwürfe einer möglichen Täuschung im Lizenzierungsverfahren nicht bestätigen. Sollte sich jedoch herausstellen, dass die Lizenz der HSG Nordhorn-Lingen auf Grundlage unzutreffender oder unvollständiger wirtschaftlicher Angaben erteilt worden ist, hätte dies aus Sicht der Krefelder erhebliche Auswirkungen auf die sportliche Wertung der vergangenen Saison. Hätte Nordhorn-Lingen die Lizenz nicht erhalten, wäre die HSG Krefeld-Niederrhein in der Saison 2025/2026 nicht aus der zweiten Handball-Bundesliga abgestiegen, so der Club aus Nordrhein-Westfalen in einem Statement. Der Club habe anwaltliche Beratung in Anspruch genommen. Bei dem Brand eines Traktors mit Ballenpresse ist in Walchum gestern Nachmittag ein Sachschaden von etwa 350.000 Euro entstanden. Der Fahrer blieb dabei unverletzt. Wie die Polizei mitteilt, brach das Feuer gegen 17.30 Uhr bei landwirtschaftlichen Arbeiten auf einem Feld an der Weststraße aus. Der 39-jährige Fahrer des Traktorgespanns bemerkte die Brandentwicklung im Bereich der Ballenpresse und versuchte zunächst, das Feuer selbst zu löschen. Als das

0: scheiterte, rief er die Feuerwehr. Beim Eintreffen der Einsatzkräfte hatten die Flammen bereits auf Teile des Stoppelfeldes übergegriffen. Das Feuer erfasste nach Angaben der Feuerwehr eine Fläche von rund einem Hektar. Rund 50 Einsatzkräfte löschten den Brand und konnten ein Übergreifen des Feuers auf ein angrenzendes Feld verhindern. Das Traktorgespann wurde für die weiteren Untersuchungen beschlagnahmt. Die Feuerwehr Neuenhaus musste gestern Nachmittag einen unter Wasser stehenden Kellerraum auspumpen. Laut einer Pressemitteilung der Feuerwehr bemerkten Mitglieder des Spielmannszuges des Neuenhauser Schützenvereins gestern gegen 17.23 Uhr, dass ihr Probenraum im Keller der Wilhelm-Steele-Schule unter Wasser stand. In dem Raum stand das Wasser rund 50 cm hoch. Als wahrscheinliche Ursache gilt ein Wasserrohrbruch. Zur Höhe des Sachschadens liegen keine Informationen vor. Einbrecher sind in Haselünne in der Nacht zu gestern in ein Geschäft an der Kierstraße eingedrungen. Die Polizei geht davon aus, dass es zwischen Mitternacht und gestern Morgen gegen 5.52 Uhr zu der Tat gekommen ist. Die Täter schlugen eine Glasscheibe der Eingangstür ein und beschädigten im Inneren eine Vitrine. Nach derzeitigem Ermittlungsstand haben sie aber nichts gestohlen. Die Polizei hat die Ermittlungen aufgenommen. Wer im Tatzeitraum im Bereich der Kierstraße verdächtige Fahrzeuge oder Personen gesehen hat, sollte sich bei den Beamten melden.
1: Und jetzt das Wetter für das Emsland und die Grafschaft Bentheim.
2: Heute gibt es viele dichte Wolken in der Region. Zwischendurch kommt auch mal die Sonne raus. Örtlich müssen wir aber auch mit Regen rechnen. Wir erreichen heute Tageshöchstwerte von 20 Grad. In der Nacht zu morgen sinken die Temperaturen ab auf bis zu 14 Grad. Morgen gibt es einen Mix aus Sonne und Wolken bei bis zu 19 Grad. Und am Freitag bleibt es dann überwiegend bewölkt bei Werten von bis zu 22 Grad.
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4: 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Es ist 13 Uhr und 34 Minuten.

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1: Sich einfach mal richtig hängen lassen, das vermeiden die meisten Menschen für gewöhnlich eher. Heute gibt es aber mal einen guten Grund dazu. Und dieses Hängenlassen hat auch nichts mit schlechter Laune oder mieser Stimmung zu tun, sondern mit Entspannung. Heute ist der Tag der Hängematte. Und die eignet sich nicht nur fürs Dösen in der Mittagssonne. Manche Menschen schwören auch nachts auf den Schlaf in der Hängematte. Aber ist das wirklich so gesund für den Rücken? Darüber hat Wiebke Pollmann heute in der Ems-Fechtewelle Morning Show mit Elisa Schuh gesprochen.
2: Ja, Elisa, du hast mir erzählt, dass dein Bruder wirklich jede Nacht in der Hängematte schläft. Was spricht denn für das Schlafen in der Hängematte?
3: Also mein Bruder sagt, dass er da einfach besser schläft als auf der Matratze. Die Hängematte passt sich der Wirbelsäule an. Und gerade für Menschen mit Rückenproblemen kann sich das angenehm anfühlen. Auch das leichte Schaukeln kann entspannend wirken. Und gerade jetzt im Sommer hat die Hängematte noch einen Vorteil. Die Wärme kann unterm Körper besser abgeleitet werden. Wer also nachts viel schwitzt, für den kann die Hängematte eine luftig kühle Alternative sein.
2: Hast du Tipps, wie man die Hängematte dann am besten aufhängt, also gerade auch in der eigenen Wohnung?
3: Also ganz klassisch kann man die Hängematte natürlich zwischen zwei Bäumen aufhängen. Wichtig sind hier breite Schlingen, um den Baumstamm zu schützen. Ansonsten gibt es extra Gestelle, die kann man sowohl drinnen als auch draußen aufstellen. Dafür braucht man allerdings ein bisschen Platz. Wer Balken in der Wohnung hat, der kann auch die als Trägerpunkte nutzen. Sonst muss gebohrt werden. Hier muss man auch darauf achten, dass die Wände das Gewicht aushalten.
2: Die Hängematte kann ja doch zum Platzproblem werden. Gibt's denn auch Alternativen, wie wir trotzdem zwischendurch die Seele baumeln lassen können?
3: Also wenn es vor allem um die Größe geht, können etwa Hängesessel eine schöne Alternative sein. Wem das Schaukelgefühl wichtig ist, der kann sich einen Schaukelstuhl für drinnen oder eine Hollywood-Schaukel für draußen anschaffen. Wer vor allem dem Rücken etwas Gutes tun will, für den ist vielleicht ein Wasserbett eine Alternative. Sonst kann man zwischendurch ähnlich entspannt auch in der Badewanne liegen. Und draußen sind Freibäder oder Seen auch tolle Orte, um sich mal treiben zu lassen.
1: Ob ihr morgen früh beim Klingeln des Weckers aus dem Bett aufsteht oder aus der Hängematte, mit uns startet ihr wieder gut gelaunt und bestens informiert in den Tag. Ab 7 Uhr begrüßt euch meine Kollegin Wiebke Pollmann zu einer neuen Ausgabe unserer Ems-Fechtewelle Morning Show.
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1: Ich bin Dirk Zeitler. Viel Zeit haben CDU und CSU nicht verstreichen lassen. Nur wenige Tage nach dem Rücktritt von Jens Spahn ist klar, wer den mächtigen Posten des Unionsfraktionschefs im Bundestag übernehmen soll. Der bisherige Kanzleramtschef Thorsten Frey soll Nachfolger werden.
2: Auf den Vorschlag haben sich die Chefs von CDU und CSU Merz und Söder nach Information aus Unionskreisen verständigt. Frey wurde schon seit mehreren Tagen als Topfavorit auf den Posten gehandelt. Offiziell gewählt werden soll der Nachfolger am kommenden Mittwoch bei einer Fraktionssondersitzung. Bis dahin führt Spahns bisheriger Stellvertreter Hoffmann die Amtsgeschäfte. Unklar ist noch, ob es nach Freys Wechsel auch weitere Änderungen im Bundeskabinett geben wird. David Riemer, Nachrichtenredaktion.
3: In Deutschland sind so viele Autos zugelassen wie noch nie. Nach Angaben des Statistischen Bundesamtes stieg die Zahl der Pkw binnen eines Jahres auf den Rekordwert von 49,5 Millionen. Das entspricht 593 Autos je 1000 Einwohner. Die höchste Fahrzeugdichte gibt es im Saarland, die niedrigste in Berlin. In mehreren beliebten Urlaubsländern am Mittelmeer wüten Feuer. Wälder brennen in Südfrankreich und auf der italienischen Insel Sizilien. Löschflugzeuge sind im Einsatz, Menschen auf der Flucht.
4: Hunderte im Hinterland von Marseille haben die Nacht in Notunterkünften verbracht. Dutzende Häuser sind bereits beschädigt. Viele Familien haben keinen Strom. Auch in anderen Regionen Frankreichs brennt es genauso wie in Italien. Auf der Urlaubsinsel Sizilien facht der Wind die Flammen immer wieder an. Über der Hauptstadt Palermo wabert Qualm. Bewohner sind geflüchtet. Und es ist brüllend heiß. Gestern waren es mehr als 46 Grad. Claudia Wächter, Nachrichtenredaktion.
3: Ermittler haben die Zentrale der Deutschen Bank in Frankfurt durchsucht. Nach Angaben des Geldhauses geht es um Geschäfte der früheren Postbank aus den Jahren 2008 bis 2010. Medienberichten zufolge besteht der Verdacht der Steuerhinterziehung im Zusammenhang mit sogenannten Cum-Cum-Geschäften.
5: Und jetzt das Wetter für das Emsland und die Grafschaft Bentheim.
6: Heute haben wir einen Sonne-Wolken-Mix. Es bleibt überwiegend trocken, dazu weht ein böig aufpuschender Wind. Wir haben Tageshöchstwerte von bis zu 20 Grad. In der Nacht kühlt es auf bis zu 14 Grad ab. Morgen schaut es ähnlich aus. Bei wechselnder Bewölkung und einem frischen Wind haben wir Höchstwerte von bis zu 19 Grad. Am Freitag bleibt es grau, es wird aber wärmer bei Temperaturen von bis zu 22 Grad.
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1: Es gibt ja doch den ein oder anderen Musiker der heutigen Zeit, der es geschafft hat, über das Hochladen von Songs auf Streaming-Plattformen so viel Aufmerksamkeit zu bekommen, dass hinterher eine ansehnliche Karriere daraus entstanden ist. Dazu zählt auch die US-amerikanische Singer-Songwriterin Olivia O'Brien. Sie hat schon als Kind mit dem Singen angefangen und dann während ihrer Highschool-Zeit, das war so in den 2010er Jahren, Songs, meistens Cover von anderen Künstlern, auf einer Streaming-Plattform hochgeladen. Dadurch konnte sie Millionen Fans gewinnen und schaffte dann 2016 den kommerziellen Durchbruch mit ihrer Single I Hate You, I Love You. Ihr Debütalbum hat O'Brien 2019 veröffentlicht und für die Veröffentlichung ihres zweiten Studioalbums hat sie sich dann ein bisschen Zeit gelassen. Pixie ist in der vergangenen Woche erschienen. Musikalisch bewegt sich die Sängerin mit dem Album vor allem im Pop, Alternative Pop und R&B. Und wie das klingt, das hören wir uns jetzt einmal an mit einem Song aus dem neuen Album. Hier ist Olivia O'Brien mit Dream Girl.

Das war Olivia O'Brien mit Dream Girl aus ihrem neuen Album Pixie. Mehr zum Album und zu den anderen, die wir euch in dieser Woche bei uns im Soundcheck vorstellen, erfahrt ihr unter emsfechtewelle.de.

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1: Vespula vulgaris, das ist der biologische Fachbegriff der Wespe. Ein Biologe muss man allerdings nicht sein, um zu wissen, dass Wespen manchmal ganz schön nerven können. Gerade wenn man draußen in der Sonne sitzt und ein Stück Kuchen essen will, dann schwirren sie auf einmal überall. Und so langsam kommt die Hochzeit der Wespen. Welche Tipps gibt es für diese Zeit? Simeon Müller berichtet. Hallo Simeon.
2: Hallo.
1: Simeon, mal ganz blöd gefragt, warum werden Wespen jetzt im Hoch- und Spätsommer eigentlich so lästig?
2: Ja, das liegt daran, dass die Wespenvölker jetzt einfach am größten sind und sie deshalb nicht nur in der Natur, sondern vermehrt auch bei uns Menschen nach Nahrung suchen. Und eigentlich haben Wespenvölker auch ihre hauseigene Zuckerproduktion, denn Wespenlarven produzieren ein süßes Zuckersekret, von dem sich die erwachsenen Wespen ernähren. Aber so langsam sind jetzt fast alle Larven geschlüpft und die Wespen müssen nach süßen Alternativen suchen. Und da kommt dann unsere Cola oder unser Stück Streuselkuchen ins Spiel.
1: Was sind denn Tricks im Umgang mit Wespen?
2: Ja, so blöd es klingt, erstmal Ruhe bewahren. Und ich weiß, das hat bestimmt schon jeder zigmal gehört, aber es stimmt halt einfach. Denn wichtig zu wissen ist, Wespen sehen von Natur aus sehr unscharf. Und ihr typischer Zickzackflug hilft ihnen, sich besser zu orientieren. Und das wirkt dann auf uns teilweise aggressiv, ist aber eigentlich ganz harmlos. Um Wespen fernzuhalten, helfen vor allen Dingen bestimmte Gerüche. Zum Beispiel, wenn man eine Zitrone aufschneidet und da getrocknete Nelken reinsteckt. Aber auch ätherische Öle, Knoblauch oder bestimmte Räucherstäbchen können helfen.
1: Manchmal hat man ja Wespen nicht nur auf seinem Kuchen, sondern gleich ein ganzes Wespennest in seiner unmittelbaren Nähe. Was kann ich denn da machen?
2: Erstmal ganz wichtig, nicht selbst Hand anlegen. Denn Wespen stehen unter Naturschutz. Ein eigenmächtiges Entfernen ist deshalb verboten. Da holt man sich dann lieber einen Fachbetrieb dazu. Und die gute Nachricht ist sowieso, das Zusammenleben ist nur auf Zeit. Die meisten Völker sterben im Herbst von selbst aus. Und auch wenn sie nerven, Wespen sind echt richtig nützlich. Denn sie bestäuben Pflanzen und sie fressen Mücken und Fliegen, die ja wiederum auch sehr lästig sein können.
1: Dankeschön, Simeon.
2: Sehr gerne. Dankeschön.

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2: Mit Lucy Sören, guten Tag. Nachdem der Handball-Zweitligist HSG Nordhorn-Lingen Ende der vergangenen Woche in einem Statement eine wirtschaftlich herausfordernde Situation bestätigt hat, hat die Lizenzierungskommission der Handball-Bundesliga, kurz HBL, nach Informationen des Portals Handball World, heute nun einen Termin mit dem Verein. Die Krefelder sind nach Ende der vergangenen Saison aus der zweiten Handball-Bundesliga abgestiegen. Der Club hoffe, dass sich die im Raum stehenden Vorwürfe einer möglichen Täuschung im Lizenzierungsverfahren nicht bestätigen. Sollte sich jedoch herausstellen, dass die Lizenz der HSG Nordhorn-Lingen auf Grundlage unzutreffender oder unvollständiger wirtschaftlicher Angaben erteilt worden ist,

0: hatte dies aus Sicht der Krefelder erhebliche Auswirkungen auf die sportliche Wertung der vergangenen Saison. Hätte Nordhorn-Lingen die Lizenz nicht erhalten, wäre die HSG Krefeld-Niederrhein in der Saison 2025/26 nicht aus der zweiten Handball-Bundesliga abgestiegen, so der Club aus Nordrhein-Westfalen in einem Statement. Der Club habe anwaltliche Beratung in Anspruch genommen. Bei dem Brand eines Traktors mit Ballenpresse ist in Walchum gestern Nachmittag ein Sachschaden von etwa 350.000 Euro entstanden. Der Fahrer blieb dabei unverletzt. Wie die Polizei mitteilt, brach das Feuer gegen 17.30 Uhr bei landwirtschaftlichen Arbeiten auf einem Feld an der Weststraße aus. Der 39-jährige Fahrer des Traktorgespanns bemerkte die Brandentwicklung im Bereich der Ballenpresse und versuchte zunächst, das Feuer selbst zu löschen. Als das scheiterte, rief er die Feuerwehr. Beim Eintreffen der Einsatzkräfte hatten die Flammen bereits auf Teile des Stoppelfeldes übergegriffen. Das Feuer erfasste nach Angaben der Feuerwehr eine Fläche von rund einem Hektar. Rund 50 Einsatzkräfte löschten den Brand und konnten ein Übergreifen des Feuers auf ein angrenzendes Feld verhindern. Das Traktorgespann wurde für die weiteren Untersuchungen beschlagnahmt. Die Feuerwehr Neuenhaus musste gestern Nachmittag einen unter Wasser stehenden Kellerraum auspumpen. Laut einer Pressemitteilung der Feuerwehr bemerkten Mitglieder des Spielmannszuges des Neuenhauser Schützenvereins gestern gegen 17.23 Uhr, dass ihr Probenraum im Keller der Wilhelm-Steele-Schule unter Wasser stand. In dem Raum stand das Wasser rund 50 cm hoch. Als wahrscheinliche Ursache gilt ein Wasserrohrbruch. Zur Höhe des Sachschadens liegen keine Informationen vor. Einbrecher sind in Haselünne in der Nacht zu gestern in ein Geschäft an der Kierstraße eingedrungen. Die Polizei geht davon aus, dass es zwischen Mitternacht und gestern Morgen gegen 5.52 Uhr zu der Tat gekommen ist. Die Täter schlugen eine Glasscheibe der Eingangstür ein und beschädigten im Inneren eine Vitrine. Nach derzeitigem Ermittlungsstand haben sie aber nichts gestohlen. Die Polizei hat die Ermittlungen aufgenommen. Wer im Tatzeitraum im Bereich der Kierstraße verdächtige Fahrzeuge oder Personen gesehen hat, sollte sich bei den Beamten melden.
1: Und jetzt das Wetter für das Emsland und die Grafschaft Bentheim.
0: Heute haben wir einen Sonne-Wolken-Mix. Es bleibt überwiegend trocken. Dazu weht ein böig aufwischender Wind. Wir haben Tageshöchstwerte von bis zu 20 Grad. In der Nacht kühlt es auf bis zu 14 Grad ab. Morgen schaut es ähnlich aus. Bei wechselnder Bewölkung und einem frischen Wind haben wir Höchstwerte von bis zu 19 Grad. Am Freitag bleibt es grau. Es wird aber wärmer bei Temperaturen von bis zu 22 Grad.
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2: Luftgitarren-Weltmeisterschaft, Zehndrücken oder Wettlügen. Es gibt doch schon einige etwas kuriosere Wettbewerbe. Dazu würde ich auch die niedersächsische Schneepflugmeisterschaft zählen. Was das ist und was die Straßenmeisterei Meppen damit zu tun hat, das verrät euch jetzt meine Kollegin Wiebke Pollmann.
3: Bei der Straßenmeisterei Meppen ist die Freude aktuell groß. Denn ein Team der Straßenmeisterei hat an den niedersächsischen Schneepflugmeisterschaften in Seesen teilgenommen und ist mit einem beeindruckenden dritten Platz zurückgekehrt. Das ist heute unsere gute Nachricht aus der Region. Wie die Niedersächsische Landesbehörde für Straßenbau und Verkehr im Geschäftsbereich Lingen mitteilt, haben Sabrina Diek und Tim Rohling die Straßenmeisterei Meppen bei dem Wettbewerb vertreten. Für beide war es die erste Teilnahme und gleich ein Erfolg. Darauf sind sie stolz, denn die Konkurrenz war nicht ohne, verrät Tim Rohling. 7 Teams aus ganz Niedersachsen waren Anfang Juni angetreten, um ihr Können im Umgang mit den Winterdienstfahrzeugen unter Beweis zu stellen. Am Ende fehlte den Meppnern nur wenig zum zweiten Platz, der zur Teilnahme am Bundesfinale berechtigt hätte. Sie sei aber vollkommen zufrieden, sagt Sabrina Diek, die neben Tim Rohling auf dem Beifahrersitz Platz nahm und ihn während der Fahrt unterstützte. Auf den Wettbewerb hatten sich beide gut vorbereitet. Auf dem Gelände der Straßenmeisterei Meppen wurde der Parcours im Vorfeld trainiert. Vor Ort in Seesen wartete jedoch eine Überraschung. 2 bis 3 Übungen waren gegenüber dem bekannten Trainingsparcours verändert worden. Nach einer gemeinsamen Begehung des Parcours stand eine Probefahrt auf dem Programm. Gefahren wurde mit einem Unimog der neuesten Generation, einem Fahrzeugtyp, der künftig auch auf den Straßenmeistereien eingesetzt werden soll. Für die Meppner bedeutete das eine zusätzliche Herausforderung, da sie das Fahrzeug ja noch nicht kannten. Insbesondere das völlig neue Bediensystem erforderte eine schnelle Eingewöhnung. Innerhalb kürzester Zeit mussten sich die beiden auf die neue Technik einstellen. Insgesamt waren 12 anspruchsvolle Übungen zu absolvieren, bei denen Präzision, Fahrzeugbeherrschung und Konzentration gefragt waren. Den Sieg holte die Straßenmeisterei Einbeck vor der Straßenmeisterei Harburg auf Rang 2. Für das drittplatzierte Team aus Meppen gab es nach der Rückkehr viel Anerkennung von den Kolleginnen und Kollegen.
2: 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Wiebke hört ihr in dieser Woche bei uns in der Morningshow, auch morgen wieder ab 7 Uhr.

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1: In der Serie Person of Interest geht es um den mysteriösen Milliardär und Computerspezialisten Harold Finch, der eine Maschine programmiert hat, die mithilfe umfassender Überwachungstechnik einen zweiten 11. September verhindern soll. Finch stellt diese Maschine zwar der US-Regierung zur Verfügung, die ist aber unzufrieden mit der Auswertung der Daten. Denn, anders als die Regierung, will der Computerexperte nicht nur Terroranschläge verhindern, sondern möglichst vielen zukünftigen Gewaltverbrechen zuvorkommen. Inzwischen aus dem Untergrund agierend, hat der Entwickler ohne Wissen der Behörden weiterhin Zugriff auf seine Maschine. Er holt sich den heruntergekommenen, totgeglaubten Ex-CIA-Agenten John Reese zur Seite, der mithilfe seiner Erfahrungen und Fähigkeiten die Opfer schützen und die Täter dingfest machen soll. Und dann werden eher unfreiwillig die beiden sehr unterschiedlichen Detectives Lionel Fusco und John Carter vom New York Police Department in die Arbeit von Finch und Reese hineingezogen. Die Serie Person of Interest stammt von Autor Jonathan Nolan. Die Serie lief in den USA zwischen September 2011 und Juni 2016 und brachte es auf 103 Episoden in insgesamt 5 Staffeln. Seit dieser Woche zu sehen bei Amazon Prime Video.

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1: Ich bin Dirk Zeitler. Viel Zeit haben CDU und CSU nicht verstreichen lassen. Nur wenige Tage nach dem Rücktritt von Jens Spahn ist klar, wer den mächtigen Posten des Unionsfraktionschefs im Bundestag übernehmen soll. Der bisherige Kanzleramtschef Thorsten Frey soll Nachfolger werden.
2: Auf den Vorschlag haben sich die Chefs von CDU und CSU, Merz und Söder, nach Information aus Unionskreisen verständigt. Frey wurde schon seit mehreren Tagen als Topfavorit auf den Posten gehandelt. Offiziell gewählt werden soll der Nachfolger am kommenden Mittwoch bei einer Fraktionssondersitzung. Bis dahin führt Spahns bisheriger Stellvertreter Hoffmann die Amtsgeschäfte. Unklar ist noch, ob es nach Freys Wechsel auch weitere Änderungen im Bundeskabinett geben wird. David Riemer, Nachrichtenredaktion.
3: Im Kampf gegen sexuellen Kindesmissbrauch sollen Messenger-Dienste in der EU bald wieder in privaten Chats nach Hinweisen suchen dürfen. In der Debatte um die sogenannte Chat-Kontrolle einigten sich Vertreter der Mitgliedsländer auf eine befristete Ausnahme von europäischen Datenschutzregeln, wie mehrere Diplomaten bestätigten. Davor hatte bereits das EU-Parlament für das Vorhaben gestimmt. Die Abgeordneten hatten Einschränkungen bei verschlüsselten Nachrichten gefordert, denen die EU-Länder nun zustimmen wollen. Nach einer Serie schwerer Unfälle macht Griechenland ernst. Das Parlament billigte ein neues Gesetz zu E-Scootern mit dem Ziel, das Chaos auf den Straßen und Gehwegen zu beenden. Die wichtigste Neuerung: Jugendliche unter 17 Jahren dürfen E-Scooter im Straßenverkehr nicht mehr benutzen.
4: Wer gegen die neuen Regeln verstößt, riskiert saftige Strafen. 1000 Euro für Verleiher, die Jugendlichen einen Elektroroller geben. Auf Straßen mit Tempo 50 oder mehr sind E-Scooter künftig tabu. Wer dort fährt, zahlt 350 Euro. Außerdem gilt jetzt eine Versicherungspflicht. Und auch Helmmuffel und Handysünder bittet der Staat künftig kräftig zur Kasse. Die Polizei kontrolliert bereits in vielen Regionen intensiv. Aus Athen, Takis Zafos.
3: Auf der italienischen Mittelmeerinsel Sizilien ist ein deutscher Urlauber beim Klettern in einer Felswand tödlich verunglückt. Der 52 Jahre alte Mann verlor das Gleichgewicht und stürzte 50 Meter in die Tiefe, wie die Bergrettung mitteilte. Den Rettungskräften zufolge hatte sich der Mann zuvor verirrt.
5: Und jetzt das Wetter für das Emsland und die Grafschaft Bentheim.
6: Heute haben wir einen Sonne-Wolken-Mix. Es bleibt überwiegend trocken. Dazu weht ein böig aufpuschender Wind. Wir haben Tageshöchstwerte von bis zu 20 Grad. In der Nacht kühlt es auf bis zu 14 Grad ab. Morgen schaut es ähnlich aus. Bei wechselnder Bewölkung und einem frischen Wind haben wir Höchstwerte von bis zu 19 Grad. Am Freitag bleibt es grau. Es wird aber wärmer bei Temperaturen von bis zu 22 Grad.

0: Habt ihr bei euch zu Hause Haustiere und wenn ja, welche? Ein klassisches wie Hund, Katze oder Meerschweinchen oder vielleicht doch was Exotisches wie eine Spinne oder Schlange? Das beliebteste Haustier in Deutschland ist laut dem Zentralverband Zoologischer Fachbetriebe die Katze. Direkt dahinter folgt der Hund. Ja, und wer einen Hund hat, der muss den in der Regel auch bei sich in der Stadt oder Gemeinde anmelden und Hundesteuer bezahlen. Wie viel das ist abhängig von der jeweiligen Kommune. Die Hundesteuer gibt es seit Anfang des 19. Jahrhunderts. Vorher mussten zum Teil aber auch schon Abgaben geleistet werden. Nannte sich Hundekorn und es war eine Abgabe von Bauern mit Jagdhunden an ihre Lehnsherren und wurde in Form von Getreide oder Brot getätigt. Die Hundesteuer kam dann, wie gesagt, im 19. Jahrhundert. Und wie die Situation zu der Zeit in Lingen war, wie sich die Hundesteuer dort entwickelt hat und wer befreit war von der Hundesteuer, das hört ihr gleich bei uns in unserer Rubrik Zeitgeschichte.
1: 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Es ist 15 Uhr und 11 Minuten.

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1: Etwa jeder fünfte Haushalt in Deutschland hat einen Hund als Haustier. Wer sich einen Hund anschafft, muss diesen in der Regel bei der zuständigen Kommune anmelden. Denn für die Tiere muss eine Hundesteuer gezahlt werden. Das war nicht immer so. Erst im 19. Jahrhundert wurde die Hundesteuer eingeführt. 1928 haben die deutschen Stadtgemeinden per Erlass das Recht erhalten, eine kommunale Hundesteuer zu erheben. Zuvor gab es schon das sogenannte Hundekorn, eine Abgabe für Bauern im Mittelalter. Ende der 1920er Jahre hat sich dann auch die Lingener Stadtverwaltung mit der neuen Hundesteuer beschäftigt. Zum einen sollte dadurch eine neue finanzielle Quelle geschaffen werden. Zum anderen wurde versucht, so einem Problem in Lingen Herr zu werden, denn Hunde waren zumindest in polizeilicher Hinsicht zu der Zeit gefährlich, erklärt der Lingener Stadtarchivar Dr. Mirko Krabus.
2: Gemeint ist nicht, dass die beißen konnten, gemeint ist, dass die Tollwut übertragen konnten. Und wenn man sich die Akten in Lingen anschaut, so erkennt man schon im 18., auch im 19. Jahrhundert immer noch, dass Tollwut in den Akten und damit auch Hunde in den Akten der Stadtverwaltung durchaus eine große Rolle gespielt haben.
1: Die Stadt hat sich also aufgemacht und versucht herauszufinden, wie viele Hunde gibt es aktuell eigentlich in Lingen. Heraus kam eine Zahl von 117 Hunden, wobei davon ausgegangen wurde, dass es eigentlich wohl viel mehr seien, viele Besitzer ihre Hunde aber verschwiegen hätten. So oder so, die Stadt entschied, das seien genug Hunde für eine Steuer.
2: 1831 wurde dann eine erste Hundesteuerordnung in Lingen veröffentlicht. Und der erste Paragraph lautete, da lese ich einmal vor, für jeden Hund, welcher in der Stadt Lingen und von den unmittelbar vor den Toren an der Landstraße wohnenden Einwohnern gehalten wird und welcher nicht mehr saugt, hat der Eigentümer durch Vorausbezahlung halbjährig 8 gute Groschen preußisch Courant an die Kämmereikasse zu zahlen.
1: Hunde mussten innerhalb von 3 Tagen gemeldet werden. Für diejenigen, die ihre Hunde verschwiegen und erwischt wurden, wurde es richtig teuer. Sie mussten eine Strafe zahlen. Und wer die Steuer nicht bezahlen konnte, musste seinen Hund im Zweifelsfall wieder abgeben. Die Hundesteuer mussten tatsächlich auch nicht alle bezahlen. Einige Hundebesitzer waren von der Steuer befreit.
2: Von der Steuer befreit waren Schlachter. Viele Metzger und Schlachter haben damals Hunde gehalten, aber auch zum Beispiel Schafhirten, Nachtwächter, Jäger, Abdecker, also alle, die beruflich mit Hunden zu tun hatten und auch Berufsgründen auf einen Hund angewiesen waren.
1: Nach ein paar Jahren hat die Stadt eine Bilanz gezogen. Dabei wurde festgestellt, dass es weniger Hunde im Stadtgebiet gab und die Tollwutgefahr ein Stück weit gesunken war. Damit beschloss die Stadt, die Hundesteuer beizubehalten.
2: 1868 ist eine neue Hundesteuerordnung erlassen worden, 1914 dann eine weitere und damals hat man zum ersten Mal dann differenziert zwischen großen und kleinen Hunden, nämlich alle Hunde, die eine Schulterhöhe über 45 cm hatten, mussten 12 Mark zahlen. Alle, die kleiner waren, mussten 6 Mark zahlen.
1: Über die Zeit hat sich die Hundesteuer also etabliert und auch heute wird sie in Lingen noch erhoben. Heute spielt bei der Hundesteuer aber die Größe des Hundes keine Rolle mehr. Entscheidend ist, wie viele Hunde man hat. Nach der aktuellen Hundesteuersatzung kostet ein Hund 60 Euro, ein zweiter kostet 80 Euro und für einen gefährlichen Hund werden mehr als 600 Euro erhoben.

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2: Mit Lucy Sören, guten Tag. Das niedersächsische Ministerium für Umwelt, Energie und Klimaschutz hat im Auftrag des Bundes heute den Antrag auf Erweiterung der Brennelementefabrik in Lingen für die Herstellung von Brennelementen russischen Typs unter hohen Auflagen genehmigt. Nach Angaben des Ministeriums hatte das Unternehmen Advanced Nuclear Fuels, kurz ANF, beantragt, hexagonale Brennelemente in Lizenzfertigung mit dem russischen Atomkonzern Rosatom produzieren zu dürfen. Diese sollen für den osteuropäischen Markt hergestellt werden. Vorher hatte der Bund sich in einem bundesaufsichtlichen Schreiben an das Land gerichtet. Darin hatte er klargestellt, dass es nach aktuellen Einschätzungen der Sicherheitsbehörden des Bundes zur Risikolage in Bezug auf Sabotage oder Spionage keine Möglichkeit gibt, eine Genehmigung rechtlich zu versagen. Niedersachsens Umweltminister Christian Meyer betont in diesem Zusammenhang, dass er Geschäfte und eine enge Kooperation mit Putins Atomkonzern für grundfalsch halte. Im Rahmen der atomrechtlichen Bundesaufsicht hätte das Umweltministerium jedoch keine rechtliche Möglichkeit, den Antrag abzulehnen oder zu befristen. In Twiest ist gestern Nachmittag eine Ackerfläche im Bereich der Bauernsiedlung in Brand geraten. Verletzt wurde dabei niemand. Wie die Polizei mitteilt, breiteten sich die Flammen auf rund 3 Hektar des Gerstenfeldes aus. Rund 50 Einsatzkräfte der Feuerwehr löschten den Brand. Die Ermittlungen zur Brandursache laufen. Die Feuerwehr Neuenhaus musste gestern Nachmittag einen unter Wasser stehenden Kellerraum auspumpen. Laut einer Pressemitteilung der Feuerwehr bemerkten Mitglieder des Spielmannszuges des Neuenhauser Schützenvereins gestern gegen 17.23 Uhr, dass ihr Probenraum im Keller der Wilhelm-Steele-Schule unter Wasser stand. In dem Raum stand das Wasser rund 50 cm hoch. Als wahrscheinliche Ursache gilt ein Wasserrohrbruch. Zur Höhe des Sachschadens liegen keine Informationen vor. In der Grafschaft Bentheim gibt es eine neue Selbsthilfegruppe für Mütter und Väter, deren Kinder den Kontakt abgebrochen haben oder keinen Kontakt mehr wünschen. Wie die Kreisverwaltung schreibt, sei diese Situation für Betroffene häufig mit großer Trauer, Verunsicherung und vielen offenen Fragen verbunden. Im Mittelpunkt der Treffen stehen demnach der Austausch auf Augenhöhe und das gegenseitige Verständnis. Das erste Treffen findet am 5. August um 19 Uhr in Nordhorn statt. Anschließend trifft sich die Selbsthilfegruppe jeweils am ersten Mittwoch im Monat. Der genaue Veranstaltungsort wird den Teilnehmenden nach der Anmeldung mitgeteilt. Die Kontaktdaten zur Ansprechpartnerin findet ihr auf unserer Homepage.
3: Und jetzt das Wetter für das Emsland und die Grafschaft Bentheim.
2: Heute haben wir einen Sonne-Wolken-Mix. Es bleibt überwiegend trocken. Dazu weht ein böig aufpuschender Wind. Wir haben Tageshöchstwerte von bis zu 20 Grad. In der Nacht kühlt es auf bis zu 14 Grad ab. Morgen schaut es ähnlich aus. Bei wechselnder Bewölkung und einem frischen Wind haben wir Höchstwerte von bis zu 19 Grad. Am Freitag bleibt es grau. Es wird aber wärmer bei Temperaturen von bis zu 22 Grad.
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1: Am 12. August können wir hier in Deutschland wieder ein besonderes Naturspektakel beobachten. Eine Sonnenfinsternis, zumindest eine partielle. Dabei schiebt sich der Mond zwischen Erde und Sonne und verdeckt sie teilweise. Die längste totale Sonnenfinsternis im 21. Jahrhundert, die gab es am 22. Juli 2009, hat damals 6 Minuten und 39 Sekunden angehalten. Das Ganze war vor allem in Asien und im Pazifikraum zu sehen, für uns hier in Europa leider nicht. Die australische Band Empire of the Sun hat sich von dem Ereignis inspirieren lassen und passend zu dieser Sonnenfinsternis einen Internet-Broadcast mit dem Titel Eclipse Broadcast veröffentlicht. Darin sind Sänger Luke Steele und seine Frau in futuristischen Kostümen aufgetreten. Das Ganze war in Schwarz-Weiß gehalten und kunstvoll inszeniert. 6 Minuten 39 war der Broadcast lang, also genauso lang wie die totale Sonnenfinsternis. Naja, Empire of the Sun hatten auch irgendwie schon immer was für besondere Auftritte übrig. Anschauen kann man sich den Broadcast übrigens immer noch. Das kann ich euch jetzt nicht zeigen. Ich kann aber immerhin was von dem Duo spielen. Hier sind Empire of the Sun mit We Are the People.

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1: Die Geschichte des Krimis Klein, aber tot spielt in der fiktiven Stadt Knuffingen im Miniaturwunderland. Das ist eine der beliebtesten Touristenattraktionen Deutschlands in Hamburg mit rund 1,5 Millionen Besuchern pro Jahr. Knuffingen ist ein überschaubarer, friedlicher Ort. Aber die Idylle trügt, denn plötzlich steht Kommissar Jojo Wunder vor einem Riesenproblem. Der Journalist und berüchtigte Schmähkritiker Friedrich Frank wird ermordet aufgefunden. Der Tote hatte mehr Feinde als Freunde, was den Fall nicht leichter macht. Und ausgerechnet die Menschen, die dem Kommissar Jojo Wunder am nächsten stehen, geraten unter Verdacht. Seine heimliche Liebe, die undurchschaubare Blumenhändlerin Liora Märklin und seine eigene Mutter, deren Restaurant der Journalist Friedrich Frank zuvor vernichtend verrissen hat. Als Jojo Wunder sie verhaften soll, ist für ihn endgültig Schluss mit lustig. Der erste Band der sogenannten Knuffingen-Krimis nimmt die Leserinnen und Leser mit in eine einzigartige Welt, die Humor, skurrile Charaktere und knifflige Spannung auf charmante Weise miteinander verbindet. Klein, aber tot von Jo Fischler ist als Taschenbuch im Rororo-Verlag erschienen.

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1: Ich bin Dirk Zeitler. Viel Zeit haben CDU und CSU nicht verstreichen lassen. Nur wenige Tage nach dem Rücktritt von Jens Spahn ist klar, wer den mächtigen Posten des Unionsfraktionschefs im Bundestag übernehmen soll. Der bisherige Kanzleramtschef Thorsten Frey soll Nachfolger werden.
2: Frey soll bei einer Sondersitzung der Unionsfraktion in der kommenden Woche offiziell gewählt werden. Wer ihm im Kanzleramt nachfolgt und ob es weitere Änderungen im Kabinett gibt, ist noch offen. Spahn war nach parteiinternem Druck zurückgetreten. Auslöser war die Kritik daran, dass er und sein Mann mithilfe einer Leihmutter in den USA Eltern geworden sind. Leihmutterschaft ist in Deutschland verboten und die Union spricht sich klar gegen eine Legalisierung aus. Spahn selbst hatte das in der Vergangenheit auch immer wieder getan. David Riemer, Nachrichtenredaktion.
1: Im Kampf gegen sexuellen Kindesmissbrauch sollen Messenger-Dienste in der EU bald wieder in privaten Chats nach Hinweisen suchen dürfen. In der Debatte um die sogenannte Chat-Kontrolle einigten sich Vertreter der Mitgliedsländer auf eine befristete Ausnahme von europäischen Datenschutzregeln, wie mehrere Diplomaten bestätigten. Davor hatte bereits das EU-Parlament für das Vorhaben gestimmt. Die Abgeordneten hatten Einschränkungen bei verschlüsselten Nachrichten gefordert, denen die EU-Länder nun zustimmen wollen. Nach einer Serie schwerer Unfälle macht Griechenland ernst. Das Parlament billigte ein neues Gesetz zu E-Scootern mit dem Ziel, das Chaos auf den Straßen und Gehwegen zu beenden. Die wichtigste Neuerung: Jugendliche unter 17 Jahren dürfen E-Scooter im Straßenverkehr nicht mehr benutzen.
3: Wer gegen die neuen Regeln verstößt, riskiert saftige Strafen. 1000 Euro für Verleiher, die Jugendlichen einen Elektroroller geben. Auf Straßen mit Tempo 50 oder mehr sind E-Scooter künftig tabu. Wer dort fährt, zahlt 350 Euro. Außerdem gilt jetzt eine Versicherungspflicht. Und auch Helmmuffel und Handysünder bittet der Staat künftig kräftig zur Kasse. Die Polizei kontrolliert bereits in vielen Regionen intensiv. Aus Athen, Takis Zafos.
1: Auf der italienischen Mittelmeerinsel Sizilien ist ein deutscher Urlauber beim Klettern in einer Felswand tödlich verunglückt. Der 52 Jahre alte Mann verlor das Gleichgewicht und stürzte 50 Meter in die Tiefe, wie die Bergrettung mitteilte. Den Rettungskräften zufolge hatte sich der Mann zuvor verirrt.
4: Und jetzt das Wetter für das Emsland und die Grafschaft Bentheim.
5: Heute haben wir einen Sonne-Wolken-Mix. Es bleibt überwiegend trocken, dazu weht ein böig aufwischender Wind. Wir haben Tageshöchstwerte von bis zu 20 Grad. In der Nacht kühlt es auf bis zu 14 Grad ab. Morgen schaut es ähnlich aus. Bei wechselnder Bewölkung und einem frischen Wind haben wir Höchstwerte von bis zu 19 Grad. Am Freitag bleibt es grau, es wird aber wärmer bei Temperaturen von bis zu 22 Grad.
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1: Jedes Kind hat das Recht auf beide Elternteile, so steht es im Artikel 9 der UN-Kinderrechtskonvention. Aber die Realität sieht nach Trennungen, Konflikten oder familiären Schicksalsschlägen oft anders aus. Der Kontakt bricht ab oder wird extrem schwierig. Genau hier setzt das Projekt Begleiteter Umgang des Kinderschutzbundes an. Es schafft einen geschützten Rahmen, um die Beziehung zwischen Kind und Elternteil wieder zu stärken. Immer mit dem Fokus darauf, was das Beste für das Kind ist. Im dritten Teil unserer Wochenserie über den Kinderschutzbund Grafschaft Bentheim schauen wir uns dieses Angebot einmal genauer an. Sophia Wagner berichtet.
2: Beziehungen stabilisieren, Vertrauen aufbauen und Perspektiven schaffen. Das sind die Grundziele des sogenannten begleiteten Umgangs des Kinderschutzbundes Grafschaft Bentheim. Wenn zwei Elternteile sich nicht einig werden, es um das Wohl des Kindes geht oder ein Kontakt zwischen Eltern und Kind nicht ohne Unterstützung stattfinden kann, dann wird dieser begleitete Umgang eingeleitet. Die Durchführung folgt ausschließlich im Auftrag des zuständigen Jugendamtes. Natascha Wakierski begleitet die Umgänge bereits seit mehr als 10 Jahren. Sie erklärt.
3: So gibt es quasi vom Gesetz her ein Umgangsrecht für jedes Elternteil, auch wenn viele gravierende Sachen vorliegen wie körperliche Gewalt, Alkoholmissbrauch oder körperlicher Missbrauch, hat trotzdem jeder das Recht auf Umgang mit seinem Kind. Und begleiteter Umgang findet dann statt, also dann kommen wir Fachkräfte dazu, Pädagogen dazu und begleiten diesen Kontakt zwischen einem Elternteil oder beiden Elternteilen.
2: Grundlage des begleiteten Umgangs sind Vereinbarungen oder gerichtliche Beschlüsse. Die Fälle, Gespräche und Sitzungen sind dabei immer individuell aufgebaut und vorübergehend. Die anwesende Fachkraft fungiert während des Termins als Beobachter, der hier und da in Situationen eingreift. Zudem werden die Begegnungen dokumentiert und im Nachhinein beispielsweise dem Jugendamt mitgeteilt. Bei der Begegnung selbst bestimmt das Kind die Nähe und Distanz. Eingegriffen wird beispielsweise bei Manipulationen, Übergriffen oder respektlosem Umgang. Auch die Ziele sind je nach Fall unterschiedlich, erklärt Wakierski.
3: Es gibt immer ein Ziel irgendwo, dass die Eltern irgendwie sich einig werden können. Aber es gibt natürlich auch, sag ich mal, wenn eine Mutter drogenabhängig ist, so, da muss man natürlich gucken, wie weit tut es dem Kind, dieser Umgang mit der Mama oder mit dem Vater. Und dann ist das Ziel zu gucken, wie weit kann ich das begleiten, dass es dem Kind auch gut geht. Wenn ich merke, dem Kind geht es nicht gut, dann muss ich das immer dem Jugendamt zurückmelden. Und dann wird geguckt, kann man die Umgänge so weiter begleiten, müssen wir die kürzer machen.
2: Das übergeordnete Ziel ist für den Kinderschutzbund klar, das Kindeswohl steht immer an erster Stelle. An seine Grenzen stößt der begleitete Umgang erst, wenn das Wohl des Kindes durch die Maßnahme gefährdet wird oder für das Kind nicht zumutbar ist. Darüber hinaus ist die Maßnahme nicht isoliert. Sie wird begleitet durch vorbereitende und begleitende Gespräche mit Eltern und Kind. Auch die Dauer der Maßnahme ist individuell.
3: Man spricht mit der Familie, es gibt so ein Erstgespräch auch und dann spricht man, wann kann die Familie, an welchem Wochentag, welche Uhrzeit, auch welcher Stundenumfang. Zum Beispiel, wenn das Kind ganz klein ist, ist das so ein junges Kind, dann ist der Umgang nicht so lang, dann machen wir meistens 1 Stunde. Wenn das Kind älter ist, dann kann man vielleicht 2 oder 3 Stunden schon machen oder mal so einen halben Tag, ist auch schon mal vorgekommen. Genau, also es wird wirklich immer von Fall zu Fall anders entschieden.
1: Beim begleitenden Umgang geht es also nicht darum, das Recht eines Elternteils durchzusetzen, sondern einzig und allein darum, das Kindeswohl im Blick zu behalten. Einen Link zu mehr Infos zum Projekt findet ihr auf unserer Homepage unter emsfechtewelle.de.
0: 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Es ist 16 Uhr und 14 Minuten.

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1: Sich einfach mal richtig hängen lassen, das vermeiden die meisten Menschen für gewöhnlich eher. Heute gibt es aber mal einen guten Grund dazu. Und dieses Hängenlassen hat auch nichts mit schlechter Laune oder mieser Stimmung zu tun, sondern mit Entspannung. Heute ist der Tag der Hängematte. Und die eignet sich nicht nur fürs Dösen in der Mittagssonne. Manche Menschen schwören auch nachts auf den Schlaf in der Hängematte. Aber ist das wirklich so gesund für den Rücken? Darüber hat Wiebke Pollmann heute in der Ems-Fechtewelle Morning Show mit Elisa Schuh gesprochen.
2: Ja, Elisa, du hast mir erzählt, dass dein Bruder wirklich jede Nacht in der Hängematte schläft. Was spricht denn für das Schlafen in der Hängematte?
3: Also mein Bruder sagt, dass er da einfach besser schläft als auf der Matratze. Die Hängematte passt sich der Wirbelsäule an. Und gerade für Menschen mit Rückenproblemen kann sich das angenehm anfühlen. Auch das leichte Schaukeln kann entspannend wirken. Und gerade jetzt im Sommer hat die Hängematte noch einen Vorteil. Die Wärme kann unterm Körper besser abgeleitet werden. Wer also nachts viel schwitzt, für den kann die Hängematte eine luftig kühle Alternative sein.
2: Hast du Tipps, wie man die Hängematte dann am besten aufhängt, also gerade auch in der eigenen Wohnung?
3: Also ganz klassisch kann man die Hängematte natürlich zwischen zwei Bäumen aufhängen. Wichtig sind hier breite Schlingen, um den Baumstamm zu schützen. Ansonsten gibt es extra Gestelle, die kann man sowohl drinnen als auch draußen aufstellen. Dafür braucht man allerdings ein bisschen Platz. Wer Balken in der Wohnung hat, der kann auch die als Trägerpunkte nutzen. Sonst muss gebohrt werden. Hier muss man auch darauf achten, dass die Wände das Gewicht aushalten.
2: Die Hängematte kann ja doch zum Platzproblem werden. Gibt's denn auch Alternativen, wie wir trotzdem zwischendurch die Seele baumeln lassen können?
3: Also wenn es vor allem um die Größe geht, können etwa Hängesessel eine schöne Alternative sein. Wem das Schaukelgefühl wichtig ist, der kann sich einen Schaukelstuhl für drinnen oder eine Hollywood-Schaukel für draußen anschaffen. Wer vor allem dem Rücken etwas Gutes tun will, für den ist vielleicht ein Wasserbett eine Alternative. Sonst kann man zwischendurch ähnlich entspannt auch in der Badewanne liegen. Und draußen sind Freibäder oder Seen auch tolle Orte, um sich mal treiben zu lassen.
1: Ob ihr morgen früh beim Klingeln des Weckers aus dem Bett aufsteht oder aus der Hängematte, mit uns startet ihr wieder gut gelaunt und bestens informiert in den Tag. Ab 7 Uhr begrüßt euch meine Kollegin Wiebke Pollmann zu einer neuen Ausgabe unserer Ems-Fechtewelle Morning Show.

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2: Mit Lucy Sören, guten Tag. Das niedersächsische Ministerium für Umwelt, Energie und Klimaschutz hat im Auftrag des Bundes heute den Antrag auf Erweiterung der Brennelementefabrik in Lingen für die Herstellung von Brennelementen russischen Typs unter hohen Auflagen genehmigt. Nach Angaben des Ministeriums hatte das Unternehmen Advanced Nuclear Fuels, kurz ANF, beantragt, hexagonale Brennelemente in Lizenzfertigung mit dem russischen Atomkonzern Rosatom produzieren zu dürfen. Diese sollen für den osteuropäischen Markt hergestellt werden. Vorher hatte der Bund sich in einem bundesaufsichtlichen Schreiben an das Land gerichtet. Darin hatte er klargestellt, dass es nach aktuellen Einschätzungen der Sicherheitsbehörden des Bundes zur Risikolage in Bezug auf Sabotage oder Spionage keine Möglichkeit gibt, eine Genehmigung rechtlich zu versagen. Niedersachsens Umweltminister Christian Meyer betont in diesem Zusammenhang, dass er Geschäfte und eine enge Kooperation mit Putins Atomkonzern für grundfalsch halte. Im Rahmen der atomrechtlichen Bundesaufsicht hätte das Umweltministerium jedoch keine rechtliche Möglichkeit, den Antrag abzulehnen oder zu befristen. In Twiest ist gestern Nachmittag eine Ackerfläche im Bereich der Bauernsiedlung in Brand geraten. Verletzt wurde dabei niemand. Wie die Polizei mitteilt, breiteten sich die Flammen auf rund 3 Hektar des Gerstenfeldes aus. Rund 50 Einsatzkräfte der Feuerwehr löschten den Brand. Die Ermittlungen zur Brandursache laufen. Die Feuerwehr Neuenhaus musste gestern Nachmittag einen unter Wasser stehenden Kellerraum auspumpen. Laut einer Pressemitteilung der Feuerwehr bemerkten Mitglieder des Spielmannszuges des Neuenhauser Schützenvereins gestern gegen 17.23 Uhr, dass ihr Probenraum im Keller der Wilhelm-Steele-Schule unter Wasser stand. In dem Raum stand das Wasser rund 50 cm hoch. Als wahrscheinliche Ursache gilt ein Wasserrohrbruch. Zur Höhe des Sachschadens liegen keine Informationen vor. In der Grafschaft Bentheim gibt es eine neue Selbsthilfegruppe für Mütter und Väter, deren Kinder den Kontakt abgebrochen haben oder keinen Kontakt mehr wünschen. Wie die Kreisverwaltung schreibt, sei diese Situation für Betroffene häufig mit großer Trauer, Verunsicherung und vielen offenen Fragen verbunden. Im Mittelpunkt der Treffen stehen demnach der Austausch auf Augenhöhe und das gegenseitige Verständnis. Das erste Treffen findet am 5. August um 19 Uhr in Nordhorn statt. Anschließend trifft sich die Selbsthilfegruppe jeweils am ersten Mittwoch im Monat. Der genaue Veranstaltungsort wird den Teilnehmenden nach der Anmeldung mitgeteilt. Die Kontaktdaten zur Ansprechpartnerin findet ihr auf unserer Homepage.
3: Und jetzt das Wetter für das Emsland und die Grafschaft Bentheim.
2: Heute haben wir einen Sonne-Wolken-Mix. Es bleibt überwiegend trocken, dazu weht ein böig aufwischender Wind. Wir haben Tageshöchstwerte von bis zu 20 Grad. In der Nacht kühlt es auf bis zu 14 Grad ab. Morgen schaut es ähnlich aus. Bei wechselnder Bewölkung und einem frischen Wind haben wir Höchstwerte von bis zu 19 Grad. Am Freitag bleibt es grau, es wird aber wärmer bei Temperaturen von bis zu 22 Grad.
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1: Genug ist genug, sagt Bahnchefin Paller. Sie meint damit aber nicht die unpünktlichen Züge ihres Unternehmens, sondern das Alkoholtrinken an Bahnhöfen. Das soll bis zum Herbst überall verboten sein. Was spricht dafür, was dagegen? Darüber spreche ich mit Thomas Bremser. Hallo Thomas.
2: Grüß dich.
1: Thomas, warum will die Bahn Bier, Wein und Schnaps verbieten an Bahnhöfen? Was spricht dafür?
2: Mehr Ordnung und mehr Sicherheit. Damit begründet die Bahn ihre Pläne. Die sollen bis Mitte Oktober umgesetzt werden. Erst am Freitag hat ja ein betrunkener Fahrgast einen Bahnmitarbeiter geschlagen und getreten. Der ist dann durch die Tür nach draußen gefallen. Und auch die Passagiere sollen sich sicherer fühlen. An einigen großen Bahnhöfen gilt das Verbot schon. In Hamburg sei seitdem die Zahl der Konflikte spürbar zurückgegangen, sagt die Bahn. Und es wird natürlich ohne Glasflaschen und Dosen auch sauberer.
1: Was spricht denn gegen das Verbot?
2: Die große Frage, wer soll das Verbot eigentlich kontrollieren? Die Bundespolizei ist unterbesetzt und die Bahnmitarbeiter haben ja schon jetzt oft Ärger mit Fahrgästen. Wenn die jetzt noch Horden von Fußballfans oder Konzertgängern die Bierflasche wegnehmen sollen, dürfte das die Lage nochmal verschärfen. Und was soll das Verbot in Bahnhöfen bringen, wenn die Leute auf dem Weg dorthin trinken dürfen, in Bahnhofskneipen und auch im Zug selbst? Denn da darf ich mein Bier und Wein weiter problemlos mitbringen und trinken. Die Bahn selbst will auch weiter Alkohol verkaufen im Bordbistro.
1: Dankeschön, Thomas.
2: Ja, bitteschön.

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1: In dem Film Game Night trifft sich eine Gruppe von Pärchen, darunter Max und Annie, regelmäßig zu Spieleabenden. Für eines dieser Treffen hat Max' Bruder Brooks als Überraschung ein ganz besonderes Spiel im Petto. Die Gäste sollen gemeinsam einen Entführungsfall aufklären. Der Aufwand geht sogar so weit, dass Brooks falsche Gangster- und FBI-Agenten angeheuert hat. Also wundern sich die drei teilnehmenden Pärchen auch nicht, als plötzlich maskierte Bewaffnete das Haus stürmen und Brooks entführen. Denn das gehört schließlich zum Programm. Begeistert beginnen sie mit ihren Ermittlungen, stellen aber schnell fest, dass nicht alles inszeniert zu sein scheint und aus dem scheinbar harmlosen Spiel jederzeit blutiger Ernst werden könnte. Bald tappen die überforderten Mitspieler völlig im Dunkeln, haben aber erstaunlicherweise so viel Spaß wie schon lange nicht mehr. Game Night ist eine Actionkomödie aus dem Jahr 2018, zu sehen aktuell bei Amazon Prime Video.

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1: Die Fraktion wird nächste Woche Mittwoch in einer Sondersitzung darüber abstimmen. Trotz gestiegener Spritpreise schließt Bundeswirtschaftsministerin Reiche weitere staatliche Entlastungen vorerst aus. Die Haushaltslage lasse das nicht zu, sagte sie im RTL-NTV-Frühstart.
2: Eine neue Spritpreisbremse oder ein Preisdeckel würden den Staat erneut Milliarden kosten, so die Ministerin zur Begründung. Die bestehende 12-Uhr-Regel und das verschärfte Kartellrecht sorgen laut Reiche bereits für mehr Transparenz für die Kunden. Weitere Maßnahmen sind deshalb im Moment nicht geplant. Auch die Versorgung mit Kraftstoffen ist gesichert. Erst wenn die Preise deutlich weiter steigen, könnte man über neue Maßnahmen sprechen, sagte Ministerin Reiche. David Riemer, Nachrichtenredaktion.
1: Union und SPD sehen die Deutsche Bahn bei der Durchsetzung des geplanten Alkoholverbots an Bahnhöfen in der Pflicht. Die innenpolitischen Sprecher beider Fraktionen forderten in der Welt, dass die Bahn die Regeln mit eigenem Sicherheitspersonal durchsetzt.
3: Die Bahn ist am Zug, die habe das Hausrecht, sagt auch die Gewerkschaft der Polizei. Im Moment sind mehr als 4000 Sicherheitskräfte der Bahn im Einsatz. Zu wenig, um überall das Alkoholverbot durchzusetzen. Das soll für mehr Sicherheit sorgen. Auf allen Bahnsteigen und in den Bahnhofshallen soll deshalb das Trinken von Bier, Wein und Schnaps verboten werden. In der Bahnhofsgastronomie, so der Plan, darf aber weiterhin Alkohol verkauft werden. Claudia Wächter, Nachrichtenredaktion.
1: Ermittler haben die Zentrale der Deutschen Bank in Frankfurt durchsucht. Nach Angaben des Geldhauses geht es um Geschäfte der früheren Postbank aus den Jahren 2008 bis 2010. Medienberichten zufolge besteht der Verdacht der Steuerhinterziehung im Zusammenhang mit sogenannten Cum-Cum-Geschäften. Die Deutsche Bank erklärte, sie arbeite vollumfänglich mit den Ermittlungsbehörden zusammen.
4: Und jetzt das Wetter für das Emsland und die Grafschaft Bentheim.
5: Heute haben wir einen Sonne-Wolken-Mix. Es bleibt überwiegend trocken, dazu weht ein böig aufgeschender Wind. Wir haben Tageshöchstwerte von bis zu 20 Grad. In der Nacht kühlt es auf bis zu 14 Grad ab. Morgen schaut es ähnlich aus. Bei wechselnder Bewölkung und einem frischen Wind haben wir Höchstwerte von bis zu 19 Grad. Am Freitag bleibt es grau, es wird aber wärmer bei Temperaturen von bis zu 22 Grad.
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1: Ein eigenes Kinderzimmer, die Treppe im Haus und ein möglichst selbstständiger Alltag. Für viele Kinder ist das selbstverständlich. Für Anton und Bastian aus Lohne ist das eine Herausforderung. Die beiden Brüder leiden an einer seltenen und unheilbaren Muskelerkrankung. Die Eltern wollen ihr Zuhause deshalb barrierefrei umbauen und haben dafür einen Spendenaufruf gestartet. Die Resonanz darauf war riesig. Heiko Alfers hat mit der Mutter von Anton und Bastian gesprochen.
2: Auf den ersten Blick ist der Alltag bei Familie Schreinemacher ein ganz normaler Familienalltag. Zwei kleine Jungs, ein Zuhause, Spielzeug und gemeinsame Zeit mit den Eltern. Doch vieles, was für andere Kinder selbstverständlich ist, wird für Anton und Bastian, 6 und 3 Jahre alt, zunehmend schwieriger. Beide Brüder leben mit der Muskeldystrophie Duchenne, eine seltene Erkrankung, bei der die Muskeln nach und nach an Kraft verlieren. Bei Anton, dem älteren der beiden, macht sich die Krankheit bereits deutlich bemerkbar. Treppensteigen fällt ihm schwer, sein Kinderzimmer im ersten Stock erreicht er nur noch mühsam ohne fremde Hilfe. Die Idee, das Haus mit einem Aufzug barrierefrei umzubauen, kam nicht nur von den Eltern, sondern von Anton selbst, sagt seine Mutter Muriel Schreinemacher.
3: Der kam vor 2 Monaten etwa auf mich zu und fragte mich so, Mama, wieso haben wir eigentlich keinen Aufzug? Dann musst du mich nicht mehr so oft hochtragen. So, und das war erstmal wie so ein Brett vorm Kopf für mich. Ja, bin dann natürlich ins Gespräch mit meinem Mann und wir haben überlegt, wenn er das von sich aus so äußert, dann muss ja ein Gedanke bei sein. Und dann gingen wir tiefer in diese Thematik ein und haben überlegt, wie kann man es machen, ne? Oder was für Möglichkeiten gibt es denn? Erstmal haben wir gar nicht an Aufzug gedacht, erstmal hieß es Treppenlift. Bis wir dann aber auch die Nachteile gemerkt haben, die wir mit einem Treppenlift haben werden, weil die Krankheit eben fortschreitend ist und wir diese Barriere noch lange überwinden müssen.
2: Für die Familie bedeutet der geplante Aufzug vor allem eins, mehr Selbstständigkeit. Denn wie gesagt, die Erkrankung schreitet weiter voran. Heute geht es vielleicht noch um eine Treppe, in einigen Jahren möglicherweise um einen Rollstuhl. Ein barrierefreies Zuhause soll den beiden Jungs ermöglichen, so lange wie möglich selbstbestimmt zu leben. Doch der Umbau kostet viel Geld. Rund 30.000 Euro benötigt die Familie für den Aufzug und die Anpassung des Eingangsbereichs. Die Eltern haben deshalb einen Spendenaufruf auf der sozialen Crowdfunding-Plattform GoFundMe gestartet. Ein Schritt, der Muriel Schreinemacher und ihrem Mann René nicht leicht gefallen ist.
3: Ich sag mal, wir haben natürlich auch inzwischen ein Netzwerk aus anderen Familien mit ähnlichen Schicksalsschlägen und daher kennt man die Plattform einfach, ne? Das ist uns nichts Fremdes in dem Sinne und da hat man halt schon gemerkt, dass das auf jeden Fall ein großer Teil ist, der dazu beiträgt, um sowas eben zu finanzieren.
2: Eigentlich hätten Muriel und René Schreinemacher gehofft, die Kosten anders auffangen zu können. Unterstützung von Krankenkassen oder anderen Stellen gibt es zwar, aber die Finanzierung eines solchen Umbaus wird nicht vollständig übernommen.
3: Letztendlich ist es so, bei der Krankenkasse oder Pflegekasse, wenn ein Kind, in unserem Fall jetzt sprechen wir über Kinder, ein Pflegegrad hat, gibt es gewisse Zuschüsse für Umbaumaßnahmen. Die sind aber auch jetzt insoweit gedeckelt, dass man sagt, die Maßnahme Treppe und die Maßnahme Hauseingang ist eine Maßnahme. Das heißt, es gibt nicht für die Treppe einen Zuschuss und für den Hauseingang einen Zuschuss. Wenn es jetzt eine Umbaumaßnahme Badezimmer betrifft, ist das eine neue Maßnahme. Dann wiederum fließt ein neuer Zuschuss. Aber in unserem Fall sind es halt die Kosten im ersten Moment für die Barrierereduzierung der Treppen. Und das zählt als eine Maßnahme, deshalb auch nur einmal ein Zuschuss.
2: Umso größer war die Überraschung über die Reaktion auf den Spendenaufruf. Innerhalb kurzer Zeit kamen sehr viele Spenden zusammen. Menschen aus der Region und darüber hinaus wollten der Familie helfen. Von der großen Spendenbereitschaft und dem schnellen Erreichen des Spendenziels war die Familie überrascht.
3: Total, vor allem in so kurzer Zeit. Das zu schaffen, hätten wir nicht für möglich gehalten. Also die Idee insgesamt entstand auch vor noch nicht mal 2, 3 Monaten, dass es in die Richtung schon geht. Und von daher haben wir jetzt die Option ergriffen und haben gesagt, wir starten damit jetzt und hätten aber nie gedacht, dass wir innerhalb von 2 Wochen letztendlich das Ziel, was wir brauchen, schon erreichen.
2: Das Spendenziel ist erreicht. Wie geht es jetzt weiter? Die Familie hat bereits mit einem Unternehmen gesprochen, das den Aufzug in ihrem Haus installieren kann.
3: Ja, wir werden jetzt in die nächste Phase gehen, dass wir einen Termin mit dem Bauplaner abstimmen, der letztendlich auch von der Firma gestellt wird, von der wir den Aufzug beziehen. Im Hintergrund arbeitet ein Bauteam, was dann nachher die Arbeiten durchführen wird. Aber jetzt muss halt mit dem Bauplaner erst nochmal im Detail mit Grundrisszeichnungen eben geschaut werden, wie kann der Aufzug hier aufgestellt werden. Und jetzt muss halt ja, der Bauplaner letztendlich auch nochmal eben checken, wie viel Platz braucht man letztendlich auch, um mit Rollstuhl dann zu hantieren. Passt der Winkel, muss der so stehen, muss der so stehen. Das wird jetzt eben dann im Detail besprochen.
1: Der Aufzug soll nicht nur eine technische Hilfe sein, sondern den beiden Kindern etwas zurückgeben, was die Krankheit ihnen nach und nach nimmt. Bewegungsfreiheit und Unabhängigkeit. Die Familie will die Unterstützung nutzen, um Anton und Bastian langfristig ein Zuhause zu schaffen, in dem sie trotz ihrer Erkrankung möglichst selbstständig leben können.

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1: Der Sommer ist für viele Menschen die schönste Zeit des ganzen Jahres. Doch die auch in diesem Sommer schon erlebten Hitzetage führen uns auch immer wieder vor Augen, wie anstrengend die Jahreszeit eigentlich sein kann. Hitze kann wirklich gefährlich werden. Darunter leiden wir Menschen ebenso wie die Natur und einige Tierarten. Auch Eichhörnchen leiden unter der Hitze und Trockenheit. Darauf hat der NABU Niedersachsen zu Beginn der Woche aufmerksam gemacht. Wiebke Pollmann hat sich einmal angeschaut, warum die Hitze den beliebten Kletterkünstlern so zu schaffen macht und wie wir ihnen helfen können. Wiebke, die heißen und trockenen Sommertage sind also auch für unsere heimischen Eichhörnchen eine Herausforderung. Warum ist das so?
2: Naja, das liegt mitunter auch daran, wie sich ihr Lebensraum durch uns Menschen verändert hat. Besonders in Städten und in dicht bebauten Wohngebieten fehlen vielerorts Wasser, Nahrung, Schatten und sichere Rückzugsorte. Der NABU Niedersachsen berichtet davon, dass sich in den vergangenen Wochen immer wieder Menschen gemeldet haben, die erschöpfte, orientierungslose und insgesamt einfach hilfsbedürftige Eichhörnchen gefunden haben. Noch gilt das europäische Eichhörnchen zwar nicht als gefährdete Art, aber der NABU Niedersachsen warnt, auch vermeintlich häufige und anpassungsfähige Arten können innerhalb kurzer Zeit stark unter Druck geraten. Das würden beispielsweise auch die Bestandsentwicklungen anderer ehemals weit verbreiteter Arten wie Igel und Feldsperling zeigen. Die Eichhörnchen leiden, wie andere Arten übrigens auch, unter dem fortschreitenden Verlust geeigneter Lebensräume. Feldgehölze, alte Bäume und Grünflächen verschwinden immer mehr. Landwirtschaftlich genutzte Flächen werden immer intensiver bewirtschaftet. Gleichzeitig beanspruchen der Siedlungsbau und Infrastrukturprojekte zusätzliche Naturflächen. Ja, so gerät unser heimisches Eichhörnchen immer mehr unter Druck.
1: Du hast doch aber bestimmt auch ein paar Tipps für diejenigen von uns, die es den Eichhörnchen gerne etwas leichter machen wollen. Was können wir denn an den nächsten Hitzetagen berücksichtigen?
2: An heißen Tagen und gerade während längerer Hitzeperioden wird Wasser zum echten Lebensretter. Wir helfen den Eichhörnchen dann also am besten, wenn wir leicht zugängliche Wasserstellen schaffen. Dafür reicht es schon aus, eine flache, standsichere Schale mit frischem Wasser für die Nagetiere aufzustellen. Das Wasser sollten wir bestenfalls täglich wechseln und die Schale dann auch regelmäßig sauber machen. Und auch ein geeigneter Standort ist wichtig. Wir sollten unsere Wasserschale nicht in die pralle Sonne stellen, sondern lieber ein schattiges Plätzchen suchen. Der Standort sollte möglichst geschützt, lieber nicht direkt an der Straße und falls möglich für Katzen nicht so leicht erreichbar sein. Der Sommer kann übrigens auch gerade den Jungtieren zu schaffen machen. Nicht jedes alleinsitzende Tier benötigt aber sofort menschliche Hilfe. Wirkt ein Eichhörnchen jedoch verletzt, apathisch oder sucht es auffällig die Nähe von Menschen, sollten wir eine Wildtierstation oder eine Tierarztpraxis kontaktieren.
1: Neben Hitze und Trockenheit haben wir ja eben auch schon einige andere Punkte angesprochen, die Eichhörnchen unter Druck setzen. Können wir denn auch etwas tun, um ihnen ganz allgemein zu helfen?
2: Ja, durchaus. Eichhörnchen begegnen uns immer wieder in Siedlungen, Parks und Gärten, sogar in Innenstädten. Dort sind sie darauf angewiesen, möglichst schnell und sicher von einer Baumkrone zur nächsten zu gelangen. Alte Bäume, dichte Sträucher, das sind gute Versteckmöglichkeiten und Zwischenstopps für die Nager. Wer im Garten heimische Haselnusssträucher, Walnussbäume, Buchen oder andere samenreiche Gehölze pflanzt, schafft damit nicht nur Versteckmöglichkeiten, sondern auch wertvolle Nahrungsquellen. Grundsätzlich ist eine naturnahe Gartengestaltung für Eichhörnchen, aber auch andere heimische Arten von Vorteil. So finden sie schattige Bereiche und Rückzugsorte, an denen sie auch mal ungestört sind. Zusätzlich können wir den Eichhörnchen geeignetes Futter anbieten. Dazu zählen ungesalzene Haselnüsse und Walnüsse, Sonnenblumenkerne sowie kleine Mengen Obst.
1: Dankeschön, Wiebke. Mit Wasser, heimischen Gehölzen und sicheren Rückzugsorten kann jeder Garten zu einem wichtigen Zufluchtsort werden. Die Eichhörnchen und sicher auch einige andere Tierarten freut das auf jeden Fall.

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2: Mit Lucy Sören, guten Tag. Das niedersächsische Ministerium für Umwelt, Energie und Klimaschutz hat im Auftrag des Bundes heute den Antrag auf Erweiterung der Brennelementefabrik in Lingen für die Herstellung von Brennelementen russischen Typs unter hohen Auflagen genehmigt. Nach Angaben des Ministeriums hatte das Unternehmen Advanced Nuclear Fuels, kurz ANF, beantragt,

0: Befristen. In Tviest ist gestern Nachmittag eine Ackerfläche im Bereich der Bauernsiedlung in Brand geraten. Verletzt wurde dabei niemand. Wie die Polizei mitteilt, breiteten sich die Flammen auf rund 3 Hektar des Gerstenfeldes aus. Rund 50 Einsatzkräfte der Feuerwehr löschten den Brand. Die Ermittlungen zur Brandursache laufen. In Papenburg ist gestern gegen 17 Uhr ein Futtermischwagen eines landwirtschaftlichen Betriebs an der Neuherbrummer Straße in Brand geraten. Durch das Feuer entstand nach Angaben der Polizei ein Sachschaden von etwa 250.000 Euro. Die Feuerwehr Aschendorf war mit 25 Personen im Einsatz, um die Flammen zu löschen. Der Futtermischwagen wurde durch den Brand vollständig zerstört. Wie es zu dem Feuer kommen konnte, ist noch nicht bekannt. Das Fahrzeug wurde für weitere Untersuchungen beschlagnahmt. Die Ermittlungen dauern an. Heute Abend finden die öffentlichen Sitzungen der Wahlausschüsse, der Samtgemeinde sowie der Mitgliedsgemeinden Spelle, Schapen und Schlünne im Sitzungssaal des Rathauses statt. Das hat die Samtgemeinde Spelle mitgeteilt. Die Mitglieder des Wahlausschusses entscheiden über die Zuverlässigkeit der vorliegenden Wahlvorschläge für die Kommunalwahlen am 13. September 2026. Die Sitzung beginnt um 18.30 Uhr. Interessierte Bürgerinnen und Bürger sind eingeladen, teilzunehmen.
1: Und jetzt das Wetter für das Emsland und die Grafschaft Bentheim.
0: Heute haben wir einen Sonne-Wolken-Mix. Es bleibt überwiegend trocken. Dazu weht ein böig aufwischender Wind. Wir haben Tageshöchstwerte von bis zu 20 Grad. In der Nacht kühlt es auf bis zu 14 Grad ab. Morgen schaut es ähnlich aus. Bei wechselnder Bewölkung und einem frischen Wind haben wir Höchstwerte von bis zu 19 Grad. Am Freitag bleibt es grau. Es wird aber wärmer bei Temperaturen von bis zu 22 Grad.
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1: Vespula vulgaris, das ist der biologische Fachbegriff der Wespe. Ein Biologe muss man allerdings nicht sein, um zu wissen, dass Wespen manchmal ganz schön nerven können. Gerade wenn man draußen in der Sonne sitzt und ein Stück Kuchen essen will, dann schwirren sie auf einmal überall. Und so langsam kommt die Hochzeit der Wespen. Welche Tipps gibt es für diese Zeit? Simeon Müller berichtet. Hallo Simeon.
2: Hallo.
1: Simeon, mal ganz blöd gefragt, warum werden Wespen jetzt im Hoch- und Spätsommer eigentlich so lästig?
2: Ja, das liegt daran, dass die Wespenvölker jetzt einfach am größten sind und sie deshalb nicht nur in der Natur, sondern vermehrt auch bei uns Menschen nach Nahrung suchen. Und eigentlich haben Wespenvölker auch ihre hauseigene Zuckerproduktion, denn Wespenlarven produzieren ein süßes Zuckersekret, von dem sich die erwachsenen Wespen ernähren. Aber so langsam sind jetzt fast alle Larven geschlüpft und die Wespen müssen nach süßen Alternativen suchen. Und da kommt dann unsere Cola oder unser Stück Streuselkuchen ins Spiel.
1: Was sind denn Tricks im Umgang mit Wespen?
2: Ja, so blöd es klingt, erstmal Ruhe bewahren. Und ich weiß, das hat bestimmt schon jeder zigmal gehört, aber es stimmt halt einfach. Denn wichtig zu wissen ist, Wespen sehen von Natur aus sehr unscharf. Und ihr typischer Zickzackflug hilft ihnen, sich besser zu orientieren. Und das wirkt dann auf uns teilweise aggressiv, ist aber eigentlich ganz harmlos. Um Wespen fernzuhalten, helfen vor allen Dingen bestimmte Gerüche, zum Beispiel wenn man eine Zitrone ausschneidet und da getrocknete Nelken reinsteckt. Aber auch ätherische Öle, Knoblauch oder bestimmte Räucherstäbchen können helfen.
1: Manchmal hat man ja Wespen nicht nur auf seinem Kuchen, sondern gleich ein ganzes Wespennest in seiner unmittelbaren Nähe. Was kann ich denn da machen?
2: Erstmal ganz wichtig, nicht selbst Hand anlegen. Denn Wespen stehen unter Naturschutz, ein eigenmächtiges Entfernen ist deshalb verboten. Da holt man sich dann lieber einen Fachbetrieb dazu. Und die gute Nachricht ist sowieso, das Zusammenleben ist nur auf Zeit. Die meisten Völker sterben im Herbst von selbst aus. Und auch wenn sie nerven, Wespen sind echt richtig nützlich. Denn sie bestäuben Pflanzen und sie fressen Mücken und Fliegen, die ja wiederum auch sehr lästig sein können.
1: Dankeschön, Simeon.
2: Sehr gerne. Dankeschön.

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1: Welche Zutaten braucht man, um einen Zaubertrank zu brauen? In dem Familienspiel Carnuta braucht ihr dazu Sonne- und Mondrunen. Als Runen werden die alten Schriftzeichen der germanischen Völker bezeichnet. Das Wort leitet sich vom altgermanischen Begriff Runa für Flüstern und Geheimnis ab. Bei Carnuta führt jeder Spieler in seinem Zug zwei Aktionen aus, wie das Sammeln von Zutatenkarten, das Platzieren von Runen oder das Ausspielen von Zutatenkarten. Man kann aber auch die Runen vor sich alle auf die gleiche Seite drehen. Das Spiel endet, sobald ein Spieler 11 Zutatenkarten vor sich ausliegen hat, gefolgt von der finalen Punktewertung, bei der es sich zeigt, ob man die richtigen Zutatenkombinationen gesammelt hat. Denn jede Karte bringt Punkte, abhängig von anderen gesammelten Karten. Spielerinnen und Spieler müssen ihre Runen weise nutzen, indem sie sie zum richtigen Zeitpunkt umdrehen und die optimale Zutatenmischung zusammenstellen, um den höchsten Punktestand zu erreichen. Das sogenannte Sammelspiel Carnuta ist geeignet ab 10 Jahren. Eine Partie dauert rund 25 Minuten.

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1: Kurzer Blick auf die Uhrzeit, gleich 18 Uhr und das heißt, für heute war es das schon wieder mit unserem regionalen Magazin durch den Tag. Alle Beiträge von heute gibt es wie immer zum Nachhören unter emsfechtewelle.de. Gleich nach den Nachrichten geht es hier mit unserem offenen Programm weiter. Da gibt es gleich eine Stunde Klassik und Jazz für Neugierige in der Sendung Nordi legt auf. Ab 19 Uhr hört ihr Kopfkino mit Filmmusik und ab 20 Uhr Rock This House Blues mit Bernd Schulte. Morgen früh startet Wiebke Pollmann in unserer Morningshow ab 7 Uhr wieder mit euch in den Tag. Danach hört ihr Heiko Alfers in unserem regionalen Magazin durch den Tag. Jetzt wünsche ich euch aber erstmal noch einen schönen Abend.

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1: Ich bin Dirk Zeitler. Die Vorsitzenden von CDU und CSU, Merz und Söder, haben Kanzleramtschef Frei offiziell als neuen Vorsitzenden der Unionsfraktion im Bundestag vorgeschlagen. Frei bringt nach Einschätzung der Fraktionsführung beste Voraussetzungen für das Amt mit. Interims-Fraktionschef Hoffmann wies darauf hin, dass Frei in der vergangenen Wahlperiode erster parlamentarischer Geschäftsführer der Bundestagsfraktion gewesen sei.
2: Frei soll bei einer Sondersitzung der Unionsfraktion in der kommenden Woche offiziell gewählt werden. Wer ihm im Kanzleramt nachfolgt und ob es weitere Änderungen im Kabinett gibt, ist noch offen. Spahn war nach parteiinternem Druck zurückgetreten. Auslöser war die Kritik daran, dass er und sein Mann mithilfe einer Leihmutter in den USA Eltern geworden sind. Leihmutterschaft ist in Deutschland verboten und die Union spricht sich klar gegen eine Legalisierung aus. Spahn selbst hatte das in der Vergangenheit auch immer wieder getan. David Riemer, Nachrichtenredaktion.
1: Die USA werden nach den Worten von US-Präsident Trump künftig jedes Mal eine Brücke oder ein Kraftwerk im Iran bombardieren und zerstören, wenn die Islamische Republik ein Schiff in der Straße von Hormuz beschießt. Dabei würden auch andere zivile Infrastrukturobjekte ins Visier genommen, teilte er auf seiner Plattform Truth Social mit. Bereits vergangene Woche hatten Medien über Angriffe des US-Militärs auf mehrere Brücken und einen Flughafen im Iran berichtet. Im Kampf gegen sexuellen Kindesmissbrauch dürfen Messenger-Dienste in der EU bald wieder in privaten Chats nach Hinweisen suchen. In der Debatte um die sogenannte Chat-Kontrolle einigten sich die Mitgliedsländer darauf, Datenschutzregeln befristet zu lockern.
3: Die Übergangsregelung zur Chatkontrolle soll nun erstmal bis April 2028 gelten. Sie ist aber gegenüber der bisherigen Lage etwas geändert. Ein automatisiertes Scannen von Nachrichten bei Outlook, Gmail oder Instagram beispielsweise soll noch vor dem Aussenden nicht mehr möglich sein. Aber die Netzwerke dürfen auch weiterhin beispielsweise nach jugendpornografischen Inhalten suchen. Aus Brüssel, Dieter Ebeling.
1: Union und SPD sehen die Deutsche Bahn bei der Durchsetzung des geplanten Alkoholverbots an Bahnhöfen in der Pflicht. Die innenpolitischen Sprecher beider Fraktionen forderten in der Welt, dass die Bahn die Regeln mit eigenem Sicherheitspersonal durchsetzt. Nach den Plänen der Bahn soll Alkohol auf Bahnsteigen und in Bahnhöfen außerhalb der Gastronomie bis Mitte Oktober bundesweit verboten werden.
4: Und jetzt das Wetter für das Emsland und die Grafschaft Bentheim.
5: In der Nacht ist es überwiegend wechselnd bewölkt bei Tiefstwerten von 12 bis 14 Grad. Am Donnerstag ziehen von der Nordsee weiterhin dichte Wolken rein. Auflockerungen gibt es abseits davon auch. Die Temperaturen, die erreichen 19 bis 21 Grad. Der Wind bleibt in Böen teilweise kräftig, vor allem am Nachmittag aus nordwestlichen Richtungen.
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Herzlich willkommen zur Sommersendung von Nordi Licht auf und erzählt was dazu. Jazz und Klassik für Neugierige. Jazz und Klassik kommen in dieser Folge allerdings nicht ausdrücklich vor, in Anklängen und in Verbindung, aber durchaus. Und das liegt daran, im Mai dieses Jahres ist Bob Fripp 80 Jahre alt geworden, der die Musik der Band King Crimson seit 1969 konzeptionell und mit seinem charakteristischen Gitarrenspiel durch Jahrzehnte und viele Alben und viele Konzerte hindurch maßgeblich geprägt hat. An diesen Jubilar und seine Musik möchte ich in dieser Sendung erinnern. Ich kann ihm dabei nur in einem Bruchteil natürlich gerecht werden. Eigentlich kenne ich mich nur in den ersten vier Alben von King Crimson wirklich aus, die von 1969 bis 1971 entstanden sind. Die späteren zahlreichen Platten, die bis in die 2000er Jahre herausgekommen sind, kenne ich nicht gut genug, um sie vorstellen zu können. Die sind ein bisschen an mir vorbeigegangen. Mir fehlt manchmal auch der Zugang zu ihnen. Deshalb, Schuster, bleib bei deinen Leisten. Die große, großartige, stilbildende Band King Crimson in ihren ersten vier Alben. Darum geht es hier. In The Court of the Crimson King ist 1969 erschienen. Mir ist diese Platte dann kurz vor dem Abitur damals begegnet. Den Cover vergisst man nicht, wenn man ihn erstmal gesehen hat. Er zeigt als gemaltes Bild das riesige Gesicht eines entsetzten, schreienden Menschen mit den größten Nasenlöchern und dem eindrücklichsten Zäpfchen im Hals, das Sie je gesehen haben. Das Cover war ein Schock und markiert in seiner Radikalität den tiefen Einschnitt, den die Musik dieser Band für den Übergang von den 60ern zu den 70ern bedeutete. Wer damals diese Scheibe aus diesem ungemütlichen Cover rausgenommen und aufgelegt hatte, wie man es damals noch machte, der hörte als erstes Signal dieses Umbruchs die ersten Titel der Seite A, 21st Century Schizoid Man und I Talk to the Wind. Beide Stücke sind essentiell für das Verständnis dieser epochalen Band. Der schizoide Mensch des 21. Jahrhunderts heißt also ein Song, der 1969 entstanden ist. Na, ob der wohl die Befindlichkeit unserer Gegenwart widerspiegelt? Der Text dieses Songs, des ersten Songs, der ersten Platte dieser Band, ist eine harte Abrechnung mit der Wirklichkeit des Krieges, hier des Vietnamkrieges. Innocence raped with napalm fire. Unschuldige werden mit Napalm vergewaltigt. Und weiter, Death Seed, Blind Man's Greed, Poets Starving, Children Bleed, Nothing He's Got He Really Needs, 21st Century Schizoid Man. Todes Samen, Gier des Blinden, Dichter verhungern, Kinder bluten, nichts, was er besitzt, braucht er in Wirklichkeit. So sieht er aus, der durchgedrehte Mensch des 21. Jahrhunderts. Musikalisch begegnet uns in diesem Stück nach einem kurzen Intro mit merkwürdigen leisen technischen Geräuschen eine metallische, kreischende Musik mit einer verzerrten Stimme. Der berühmte Mittelteil des Stückes hebt dann vollends ab in eine rauschhafte Rhythmik, die unwahrscheinlich druckvoll und präzise zelebriert wird und am Ende in messerscharfe Riffs mündet, um dann in der Reprise das Eingangsthema wiederzubringen. Wenn diese Nummer nach einer chaotischen Coda mit heftigem Free-Jazz-Appeal vorbei ist, dann muss man erstmal Luft holen. Und das kann man dann auch. Denn es folgt eine Musik, das zweite Stück, eine Musik, die gegensätzlicher nicht sein könnte. Ein lyrischer, ruhiger, melancholischer Song mit einer weichen Melodie und einer Querflöte, die sich in die Gehirngänge schleicht. Ich habe die beiden Stücke damals so oft gehört, dass ich das Flötensolo am Ende von I Talk to the Wind noch heute teilweise auswendig singen kann. Weil diese beiden Stücke unbedingt zusammengehören, spiele ich sie ohne Unterbrechung durch Moderation hintereinander. Eine knappe Viertelstunde hervorragender Musik, die für die nachfolgende Entwicklung des Rock Weichen gestellt hat. 21st Century Schizoid Man und I Talk to the Wind von dem Album In the Court of the Crimson King der britischen Gruppe King Crimson aus dem Jahre 1969.

Mann, was für eine unglaublich tolle Musik. Ich höre die im Studio durch Kopfhörer und da kriegt man erstmal alle Feinheiten mit. Das sollte man unbedingt machen, diese Musik über Kopfhörer hören, das lohnt sich unbedingt. Das war die Doppelnummer 21st Century Schizoid Man und I Talk to the Wind von dem Album von King Crimson, In the Court of the Crimson King von 1969. Ein Jahr später, 1970, kam dann die LP In the Wake of Poseidon, übrigens mit einem deutlich friedlicheren Cover als In the Court of the Crimson King. Ich habe dieses zweite Album damals als die schwächere Neuauflage des ersten erlebt und bin ihm damit möglicherweise nicht ganz gerecht geworden. Aus In the Wake of Poseidon von 1970 möchte ich Ihnen nicht einen der großen, melancholischen und immer auch etwas pathetischen Titel des Albums vorspielen, sondern einen der kleineren, den ich für ganz hervorragend halte, das 5-Minuten-Stück Cat Food. Ständiger Gast der Gruppe war damals der von mir sehr geschätzte Keith Tippett, ein britischer Pianist, damals natürlich noch sehr jung, der sich in den Jahrzehnten danach ohne Unterlass damit verdient gemacht hat, die Fahne der freien Improvisation im Jazz hochzuhalten. Keith Tippett wäre auch mal eine Sendung wert. Er war zum Aufnahmezeitpunkt von In the Wake of Poseidon ganze 23 Jahre alt und ist 2020 im Alter von 73 Jahren leider gestorben. Auf dem Stück, das ich nun spielen werde, ist sein Piano nicht zu überhören. Es führt dieser tollen Musik eine ganz herrliche neue Farbe zu, besonders auffällig im Eingangsteil. Hören wir also Cat Food von King Crimson aus dem Album In the Wake of Poseidon von 1970 mit dem britischen Free-Jazz-Pianisten Keith Tippett, der dann auch zum Schluss nochmal zu großer Form aufläuft.

Das war Cat Food, Katzenfutter von der zweiten Platte der Band King Crimson 1970, In the Wake of Poseidon. Das dritte der vier ersten Alben von King Crimson, um die es ja in dieser Sendung geht, das dritte dieser vier ersten Alben ist Lizard. Das habe ich mal ganz besonders geliebt. Bei dieser Platte lohnt sich ein Blick auf den Cover ganz besonders. Zu King Crimson gehörte zu jener Zeit auch Pete Sinfield. Der spielte überhaupt kein Instrument, der sang auch nicht, sondern der steuerte die poetischen Songtexte bei, die für die ersten King Crimson Alben so typisch sind. Sinfield

Lizard Suite ein 23 Minuten langes Stück, ein mehrteiliges, sehr anspruchsvolles Werk, in dem sich der Lyriker Pete Sinfield, der ja für die Texte zuständig war, mit mittelalterlichen Magie und mit den Schrecken des Krieges auseinandersetzt. Das Stück endet in seinem letzten Drittel auch musikalisch in den Wirren eines vernichtenden Kriegsgeschehens und löst sich dann auf in Aggression und Chaos. Das lassen wir heute mal, aber die erste knappe Viertelstunde des Stückes ist, wie ich finde, von sehr hoher Qualität und gehört zum Besten, was die Band aufgenommen hat. Als Sänger tritt hier John Anderson auf, der damals der Vocalman der Gruppe Yes gewesen ist. Mit seiner ganz unverkennbar hohen, engelgleichen Stimme, die erkennt man sofort. Der gibt hier ein Gastspiel bei seinen Kollegen von King Crimson. Er prägt die ersten Minuten, bevor das Stück dann in eine Art von Kammermusik mit starken Jazzanteilen übergeht. Auch hier ist neben vielen anderen britischen Jazzgrößen wieder Keith Jarrett dabei. Ich mache dann allerdings mal was man eigentlich gar nicht machen darf. Ich blende sozusagen vor dem Ausbruch des Krieges und der damit einhergehenden anstrengenden Musik lieber aus. Puristen unter Ihnen mögen mir das bitte verzeihen. Genießen Sie also einen Ausschnitt aus der Lizard Suite aus dem Album Lizard von King Crimson. Es ist wie sein Vorgänger In the Wake of Poseidon 1970 erschienen.

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Was sollte nach einem derart komplexen und ambitionierten Album wie Lizard noch kommen? Es kam im Jahr 1971 Islands. Eine Platte mit vielen Holzbläsern, mit starkem Jazz-Einschlag, weniger pathetisch als die ersten beiden Alben, bescheidener in der Form als das dritte Album Lizard. Schöne Melodien, viel Verträumtes, viel Improvisation. Auf jeden Fall hörenswert. Wir hören von Islands aus dem Jahre 1971 zunächst das Titelstück mit seiner schönen Melodie.

Und da sind wir auch schon wieder am Ende der Stunde unserer Sommersendung. Nordi Licht auf. Schön, dass Sie zugehört haben. Mein Name ist H.H. Nordholt. Die nächste Folge von Nordi Licht auf folgt in 4 Wochen am 19. August um 18.03 Uhr. Bleiben Sie dran. Hier folgt auf der Ems-Fechte-Welle dann noch mein lieber Kollege Carsten Maat mit seinem Kopfkino. Für Sie alles Gute und keep swinging.

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1: Ich bin Dirk Zeitler. Kanzleramtschef Thorsten Frey soll Nachfolger des zurückgetretenen Jens Spahn an der Spitze der Unionsbundestagsfraktion werden. Die Vorsitzenden von CDU und CSU, Friedrich Merz und Markus Söder, schlugen ihn nun vor. Der Übergangsfraktionsvorsitzende der Union, Alexander Hoffmann, begrüßte den Vorschlag.
2: Thorsten Frey war erster parlamentarischer Geschäftsführer der CDU-CSU-Bundestagsfraktion in der letzten Legislaturperiode. Er kennt diese Fraktion, er kennt parlamentarisches Arbeiten und er kennt im Übrigen auch die Themen, die derzeit auf dem Tisch liegen, nämlich von Kabinettsseite.
1: Inzwischen wurden alle 208 Unionsabgeordnete per SMS informiert. Die werden nächste Woche Mittwoch in einer Sondersitzung entscheiden. Die Nachfolge Freies im Kanzleramt soll erst später bekannt gegeben werden. Die USA werden nach den Worten von US-Präsident Trump künftig jedes Mal eine Brücke oder ein Kraftwerk im Iran bombardieren und zerstören, wenn die Islamische Republik ein Schiff in der Straße von Hormuz beschießt. Dabei würden auch andere zivile Infrastrukturobjekte in Teheran oder in der Nähe davon ins Visier genommen werden, teilte Trump auf seiner Plattform Truth Social mit. Bereits vergangene Woche hatten Medien über Angriffe des US-Militärs auf mehrere Brücken und einen Flughafen im Iran berichtet. Im Kampf gegen sexuellen Kindesmissbrauch dürfen Messenger-Dienste in der EU bald wieder in privaten Chats nach Hinweisen suchen. In der Debatte um sogenannte Chat-Kontrolle einigten sich die Mitgliedsländer darauf, Datenschutzregeln befristet zu lockern.
3: Die Übergangsregelung zur Chatkontrolle soll nun erstmal bis April 2028 gelten. Sie ist aber gegenüber der bisherigen Lage etwas geändert. Ein automatisiertes Scannen von Nachrichten bei Outlook, Gmail oder Instagram beispielsweise soll noch vor dem Aussenden nicht mehr möglich sein. Aber die Netzwerke dürfen auch weiterhin beispielsweise nach jugendpornografischen Inhalten suchen. Aus Brüssel, Dieter Ebeling.
1: Der Waldbrand nordöstlich von Madrid ist bereits der zweitgrößte der jüngeren Geschichte Spaniens. Die zerstörte Fläche wird von Tag zu Tag größer. Nach Behördenangaben wurden inzwischen rund 32.000 Hektar Land zerstört. Die Einsatzkräfte äußerten sich vorsichtig optimistisch, den Brand nordöstlich von Madrid in den kommenden Tagen unter Kontrolle bringen zu können.
4: Und jetzt das Wetter für das Emsland und die Grafschaft Bentheim.
5: In der Nacht ist es überwiegend wechselnd bewölkt bei Tiefstwerten von 12 bis 14 Grad. Am Donnerstag ziehen von der Nordsee weiterhin dichte Wolken rein. Auflockerungen gibt es abseits davon auch. Die Temperaturen, die erreichen 19 bis 21 Grad. Der Wind bleibt in Böen teilweise kräftig, vor allem am Nachmittag aus nordwestlichen Richtungen.
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Herzlich willkommen zum Kopfkino. Eine neue Folge Filmmusik, und zwar aus relativ gegenwärtigen Filmen. Oft habe ich ja hier die Italiener gespielt, meine Leidenschaft, die Filmmusik der 60er, 70er aus europäischen Gefilden. Heute geht es um einen Darsteller, und zwar um Dwayne Johnson oder Dwayne The Rock Johnson, wie wir ihn anfangs seiner Filmkarriere noch genannt haben, weil das auch immer auf den Plakaten so stand. Ja, Dwayne Johnson, der vom Wrestling-Star zu einem der meistbezahlten Darsteller im gegenwärtigen Action-Kino geworden ist, und das innerhalb von ein paar Jahren. Und wir reden heute ein bisschen über diese Entwicklung und seinen Hintergrund, seinen familiären Hintergrund, und spielen natürlich dann auch einige Stücke aus Filmen, die man so kennt. Nicht aus allen Filmen natürlich, denn der Mann hat ja in jedem Jahr mindestens 2 Filme am Start. Aber so das, was ich in meinem CD-Regal gefunden habe, das ist ja dann meist eine Voraussetzung für so eine Sendung. Was habe ich? Was kann ich in eine Sendung unterbringen? Das hören wir heute. Aber wir wollen anfangen mit einem anderen Film, der noch gar nicht so alt ist, weil das möchte ich in nächster Zeit vielleicht ein paar Mal öfter machen, dass man Filmmusiken spielt, die relativ aktuell sind, einfach ja, damit das nicht untergeht, damit es nicht nur heißt, ah, das ist diese Filmmusiksendung für alte Leute. Wir hören jetzt Musik aus der Neuverfilmung von The Running Man, dem Stephen King-Roman, der ja damals unter dem Pseudonym Richard Bachman erschienen ist und der von Edgar Wright ein zweites Mal verfilmt worden ist im vergangenen Jahr. Ja, und Edgar Wright, bekannt als Regisseur von tollen Filmen wie Drive und den Film mit Simon Pegg, Shaun of the Dead und alles, was danach kam, die sogenannte Cornetto-Trilogie, hat es relativ gut gemacht, wobei ich sagen muss, es macht genauso viel Spaß, den ersten Film nach dem Buch Running Man zu schauen, und zwar den mit Arnold Schwarzenegger. Aber da wären wir wieder bei alten Leuten und ihrer Vorliebe für alte Filme. Wir hören Musik aus The Running Man, dem Soundtrack, komponiert von Stephen Price. Ja, und ich weiß nicht, wie heißt das Stück? Das heißt Rules of the Run. Bitteschön.

Rules of the Run aus dem Soundtrack zum neuen Running Man. Ja, wem das von der Lautstärke und vom Tempo her gefallen hat, der ist heute eigentlich richtig hier im Kopfkino. Ein bisschen lauter, härter als sonst, aber das ist jetzt auch das, was die nächsten 50 Minuten auf uns zukommt. Die Filme von Dwayne Johnson, musikalisch ein bisschen vorgestellt und kommentiert. Und da geht's dann öfter mal durchaus mit E-Gitarren, die Orchester begleiten und anderen interessanten experimentellen Klängen zur Sache. Dwayne Johnson, geboren 72 im selben Jahr wie ich, und hat den Namen Dwayne Douglas Johnson, und ich habe ihn zum ersten Mal im Film The Scorpion King gesehen, aus dem wir gleich auch noch was hören, aber er hatte seinen ersten kleinen Auftritt in The Mummy Part 2, also Die Mumie kehrt zurück, und hat dort schon den Skorpionkönig gespielt in einer ganz furchtbaren Animation, die immer wieder gerne hervorgekramt wird, weil man halt damals noch nicht viel konnte mit Computern oder vielleicht auch nur in dem Fall nicht besonders geschickt war. Aber The Scorpion King, der Film von 2002, ist richtig gut. Den haben wir sehr gemocht. Und dann hatten wir auch immer, wenn wir in die Videothek gegangen sind, die nächsten 10 Jahre, immer auch vor Augen, ist ein neuer Dwayne Johnson Film im Regal oder nicht. Ab und zu hat man die natürlich auch im Kino gesehen, aber ich glaube, das war dann verhältnismäßig selten. Und so ist das entstanden. Also meine Begeisterung, sage ich mal, rührt auch so ein bisschen daher, dass man ihn relativ schnell mit Filmen verglichen hat, die man in seiner Kindheit gut fand. Also Bud Spencer, Terence Hill, das war manchmal, ja, klang so Erinnerungen nach, die einem gefallen haben, weil man sich wieder ein bisschen wie ein Kind gefühlt hat. The Scorpion King, ein Sequel nicht der Mumien-Serie, sondern ein Spin-Off, so würde man es ja bezeichnen. Musik von John Dabney, und der hat Musik gemacht zu Passion of the Christ, dem unsäglichen Mel Gibson-Jesus-Film, aber auch zu Die Piratenbraut, ein Film, der toll ist, und die Musik ist großartig, also John Dabneys Meisterwerk, hätte ich jetzt gesagt, wobei der Film leider gefloppt ist. Und was auch gefloppt ist, ist Horizon, der Film von Kevin Costner, der eigentlich 2 Fortsetzungen haben sollte, und dann leider kam bloß einer ins Kino. Alles mit Musik von John Dabney unterlegt, und wir hören jetzt mal, wie er vor 25 Jahren für The Scorpion King auch schon recht experimentell an die Sache rangegangen ist. Da haben wir nämlich auch E-Gitarren und großes Orchester im ersten Track des Soundtracks, Musik aus dem ersten großen Film mit Dwayne Johnson. Bitteschön.

Musik aus The Scorpion King aus dem Film von 2002. Und ich habe gerade schon gesagt, da war auf dem Filmplakat immer noch der Name The Rock zu sehen. Und ich glaube, dass tatsächlich auch auf der CD steht über dem Titel des Films einfach nur The Rock. Im Laufe der nächsten Jahre wurde das dann geändert, weil man natürlich von diesem Wrestling-Image auch ein bisschen weg wollte. Also gerade Dwayne Johnson hatte ein Interesse nicht nur mit seiner Wrestling-Figur, dem Ringkämpfer aus den Schaukämpfen, die ihn auch berühmt und auch reich gemacht hatten, zu verbinden. Und so stand dann spätestens nach 2, 3 großen Filmen The Rock nur noch in Anführungszeichen zwischen Vor- und Nachnamen und irgendwann hieß es dann nur noch Dwayne Johnson. Und sein Vater, Rocky Johnson, war schon ein bekannter Wrestler und auch sein Großvater stammt aus einer Wrestling-Dynastie, habe ich gelesen. Und Dwayne Johnson ist oft umgezogen aufgrund der Karriere seines Vaters und hat unter anderem in Neuseeland gewohnt und Hawaii und Pennsylvania. Also eine bewegte Jugend. Und als er dann angefangen hat, selber als Wrestler unter dem Namen Rocky Maivia, oder Maivia, so war es richtig. Da hat er erst versucht, als Good Boy Punkte zu sammeln, aber die Leute im Publikum haben das gehasst und sie haben ihm dauernd zugerufen, die Rocky, die, stirb, ja, stirb Rocky, stirb. Und da hat er sich doch so ein bisschen den Bösewichten angeschlossen in seiner Inszenierung und als arrogantes Großmaul The Rock über seine Gegner hergezogen. All diese Sachen haben wahrscheinlich dazu beigetragen, dass er dann den Kultstatus erreicht hat, den er als Wrestler dann schließlich hatte. Das alles musste ich mir anlesen, weil ich war nie Wrestling-Fan. Ich habe Wrestling nie verfolgt. Ich weiß, dass vor 25 Jahren Leute in meiner Umgebung durchaus wussten, wer The Rock und The Undertaker ist und so weiter. Ich habe, wie gesagt, Dwayne Johnson erst später durch seine Filme kennengelernt. Aber auch durch Serienauftritte. Ich weiß noch, in Star Trek Voyager hat er in einer Folge in einem Ringkampf gegen Seven of Nine gekämpft. Also jeder, der Star Trek Voyager mag, weiß, wovon ich spreche. Wir hören Musik aus einem Film aus 2003, also gehen ein Jahr weiter. Welcome to the Jungle hieß der in Deutschland und im Original The Rundown. Einer der Filme, die im Deutschen nochmal in einen anderen englischen Titel umbenannt wurden. Warum auch immer. Sean William Scott als Funny Sidekick und er im Dschungel. Und eine interessante Szene in Welcome to the Jungle ist, dass The Rock am Anfang in einen Nachtclub geht und ihm kommt aus dem Nachtclub entgegen Arnold Schwarzenegger und sagt nur zu ihm viel Spaß. Und das war so ein bisschen die inoffizielle Staffelübergabe der großen Hollywood-Action-Stars. Und das hat ja dann auch gut funktioniert. Das war ja nicht nur ein loses Versprechen. Wir hören Musik aus Welcome to the Jungle. Bisschen abgefahren, der Soundtrack, aber das ist auch der Film. Aber es ist auch ein Film, der am ersten so in diese Bud Spencer, Terence Hill Schiene fällt, die ich gerade erwähnt habe. Gut, Musik von Harry Gregson Williams aus dem Jahr 2003.

Ja, vom Inhalt, vom Stil her passt das ganz gut zu dem, was wir bisher gehört haben, aber der gesamte Soundtrack zu Welcome to the Jungle oder wie der Film im Original heißt, The Rundown, ist schon schräg. Das hier war das Stück Guns und das ja, klang auch so. Aber dann gibt's dann Sachen, die sind mehr dem südamerikanischen Setting zugeordnet oder angelehnt. Und das kann man vielleicht auf CD gut hören, aber als Radio-Beitrag. Ich habe sowieso ein paar CDs einfach aussortiert. Obwohl die Musik aus einem Dwayne Johnson-Film war, habe ich gedacht, naja, ist nicht das, was ich möchte. Ich möchte heute ein bisschen was Schnelleres, Lauteres mit ein paar Dingen, die aus dem Rahmen fallen. Und dazu kommen wir jetzt. Und zwar aus dem Jahr 2005. Da gab es einen Film, Be Cool. Der Untertitel ist, Moment, der ist lang, Jeder ist auf der Suche nach dem nächsten großen Hit. Was für ein sperriger Untertitel. Und es ist die Fortsetzung zum Film Get Shorty. Get Shorty ist eine, ja, ist ein Kultkrimi. Und ein paar Jahre vorher entstanden, nach einem Roman von Elmore Leonard. Und Elmore Leonard ist ein ganz, ganz toller Thriller-Autor, den sollte man vor Augen haben. Ich glaube, wenn man jetzt die Serie Justified kennt, das basiert auf seiner Vorlage, aber er hat auch unzählige Western-Romane und Drehbücher zu Western-Filmen geschrieben. Ein toller Autor. Und weil Get Shorty ein großer Erfolg war, hat man dann Be Cool gemacht. Und ich muss eben gucken, wer alle mitspielt. Auf dem Cover John Travolta in erster Reihe als schmieriger Musikproduzent. Und was spielt Dwayne Johnson in diesem Film? Er spielt einen schwulen Bodyguard, der Sänger werden möchte. Und das ist schon toll. Also, dass er in frühen Jahren schon versucht, aus seinem Image des stumpfen Actionhelden so ein bisschen auszubrechen, das macht er dann immer wieder mal in seiner Filmografie. Und wir haben uns auch schon vor 23 Jahren, als der Film lief, gesagt, das ist interessant, was er kann, was er alles kann. Er kann auch singen und das ist deswegen jetzt auch der erste Ausreißer in dieser Sendung. Es ist ein Song, gesungen von Dwayne Johnson aus dem Soundtrack zu Be Cool und der Song heißt You Ain't Woman Enough und das hören wir uns jetzt an. Achtung, los geht's.

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1: Ja, da kann er über sich selber lachen. Großartig, finde ich. Einer der Höhepunkte dieser Sendung, in der es um Musik aus Dwayne Johnson Filmen geht. Das war Dwayne Johnson selbst in dem Film Be Cool. Und das war, glaube ich, auch so ein bisschen das Erfolgsrezept, dass er über sich selber lacht. Und die Filme, die am erfolgreichsten waren, haben das auch immer ausgespielt. Also er hat immer mal zwischendurch auch Antihelden oder auch regelrechte Schurken gespielt. Aber das ist dann nie so ganz aufgegangen. Und so gibt es dann seit Jahren oft, das ist vielleicht auch eher dann ein Nachteil, Filme so ein bisschen nach Formel gestrickt. Also er ist einerseits ein Actionheld, wie man ihn lange nicht gesehen hat, nach Arnold Schwarzenegger und Sylvester Stallone. Aber er ist halt auch ein Komödiant und zeigt immer auch Seiten, die man nicht erwartet. So wie in diesem Film den homosexuellen Bodyguard im Musikbusiness. Und ein Film, wo er wirklich einen Fiesen gespielt hat, das war eine Computerverfilmung. Und zwar im selben Jahr hat er den Film Doom gemacht. Noch ein Film mit Doppel-O. Doom, der Film, heißt der wirklich so? Ja, auf jeden Fall, wer jetzt sagt, oh ja, das Computerspiel habe ich stundenlang gespielt als Jugendlicher, der hat mir wieder was voraus, denn ich hatte weder Interesse für Wrestling noch für Computerspiele der 90er oder frühen Nullerjahre. Das war nicht meine Zeit, aber ich habe den Film Doom gesehen. Ich fand die Musik von Clint Mansell gewöhnungsbedürftig, weil Clint Mansell ist ein Komponist, den ich immer sehr gemocht habe. Die Filmmusik zu The Fountain und Pi und anderen Filmen von Regisseur Aronofsky gehören zu meinen liebsten Filmmusiken. Und für Doom hat er so ein bisschen versucht, das Ego-Shooter-Element aus den Computerspielen mit in die Filmmusik retten, das ist heftig. Und viele Musikliebhaber haben auch gesagt, das ist ja gar keine Musik, das ist ja nur Lärm. Das wollen wir uns jetzt mal anhören und dann kann sich jeder seine Meinung bilden. Und dann gibt es eine Rubrik, die es hier lange nicht mehr gegeben hat, die Männer, Monster und Maschinen. Also es bleibt spannend in dieser Sendung über Dwayne Johnson und seine Filme. Hier Musik aus Doom.

Männer, Monster und Maschinen. Genau. Das ist eine Rubrik, die habe ich arg vernachlässigt und das wird mir auch hier in der Redaktion oft vorgeworfen. Warum gibt es diese tolle Rubrik nicht mehr? Manchmal bietet es sich halt nicht an, wenn man ein Thema hat und dann ne, so ein Stilbruch. Und jetzt hätte sich natürlich fast jedes Stück angeboten in dieser Sendung, in der es um Dwayne Johnson und seine Filme geht, weil Männer und Maschinen und ab und zu auch Monster sind ja zu Genüge vorhanden. Das wäre ja gerade eben bei Doom auch das perfekte Beispiel gewesen. Ich habe jetzt aber was rausgesucht, was noch männlicher, noch übertriebener, noch monströser ist. Und das waren, und dazu betrifft auch eine Ebene oder eine Phase in meiner Filmsozialisation, das waren vor allem die Bollywood-Filme. Nicht Hollywood-Filme, Bollywood.

die Musik schwillt an. Aber die Musik zu Carla, die ist halt wirklich, wirklich gut. Und ich glaube, dass ich mir den Film auch aufgrund dessen auf jeden Fall nochmal anschauen sollte. So, lang genug geredet. Hier in der Rubrik Männer, Monster und Maschinen. Musik aus dem Film Carla aus dem Jahr 2018.

Musik aus Kala, einem Bollywood-Actionfilm. Und ich glaube, da komme ich auch nicht drum herum, dass ich nochmal eine Sendung hier im Kopfkino zum Thema Bollywood mache. Und das ist ja nun das Einfachste von der Welt, denn ich habe diese Filme vor 20 Jahren auch deshalb gemocht und wirklich auch exzessiv geschaut, weil die Musik auch so gut ist. Ich muss es ja zugeben. Also ich habe gerade gesagt, Computerspiele und Wrestling war nicht meins, aber die Musik der Bollywood-Filme war schon schön und die Inszenierung der Tänze und das alles. Ich habe oft gedacht, wow, ein 3-Stunden-Film kommt einem überhaupt nicht wie 3 Stunden vor, wenn die Hälfte der Zeit gesungen und getanzt wird. Fand ich gut. Bin jetzt da so ein bisschen raus, aber ich glaube, da gibt es auch vieles neu zu entdecken. Also Bollywood fürs nächste Jahr als Thema ist auf dem Speicher. Habe ich mir jetzt gemerkt. So, wir machen weiter mit Dwayne Johnson. Und zwar mit einer Neuverfilmung

einer Fernsehserie. Also er hat ja alles probiert. Wir haben gerade gehört, die Musik aus Doom, aus diesem berühmten Ego-Shooter, und auch in dem Film Doom gab es eine 5-minütige Szene, wo man das Gefühl hat, man hat ein Computerspiel vor Augen, das jemand anders spielt. Es war nicht ganz so spannend als Film. Und jetzt haben wir eine Fernsehserie, die war Pate dieses Films, und zwar heißt der Film Get Smart, und bei uns hieß es, wie hieß das denn bei uns? Auf jeden Fall war das Maxwell Smart, der Agent, und das Ganze war eine Parodie auf Agentenfilme, und die Serie ist aus den 60ern. Ich weiß aber, wir haben in den 80ern einen Film gesehen mit diesen Figuren, und der hieß Die nackte Bombe. Und Die nackte Bombe kam ein paar Jahre vor Die nackte Kanone ins Kino, haben wir aber genauso gerne geschaut. Daher kannte ich so ein bisschen die Figuren. Den Agent 23 kannte ich jetzt nicht. Weiß nicht, ob der in der Fernsehserie aus den 60er Jahren mitgespielt hat, aber Dwayne Johnson ist in dieser Neuverfilmung aus dem Jahr 2008, Get Smart, Agent 23. Und er ist auch hier ein Unsympath so ein bisschen und spielt neben Steve Carell, der die Hauptrolle spielt, diesen Agenten Maxwell Smart, spielt er halt diesen Konkurrenten. Ich weiß gar nicht mehr viel über den Film. Wir haben den gesehen, der war okay, denke ich mal. Das Cover der CD ist auch mäßig lustig. Da stehen die vier Hauptpersonen und alle haben irgendwie was vom Gesicht, sodass man sie gar nicht richtig erkennen kann. Es ist jetzt nicht der Film, den ich aus dieser Sendung empfehlen würde. Die Musik ist ganz gut und ich habe ein Stück ausgesucht, was auch so ein bisschen den bekannten Titeltrack aus der Fernsehserie peppig aufbereitet. Und das hören wir uns jetzt an. Insgesamt ist die Musik von Trevor Rabin, der hat viel für Filme mit Dwayne Johnson gemacht, aber gerade diese aufgepeppten Stücke sind dann eher von jemand anderem, und ich sage gleich von wem, weil ich kann es im Moment noch nicht sagen. Also hier die Titelmelodie aus Get Smart, einem Film mit Dwayne Johnson in einer Nebenrolle aus dem Jahr 2008.

Musik aus Get Smart, einem Film, in dem Dwayne Johnson eine Nebenrolle gespielt hat. Und das war 2005 auch noch nicht so ungewöhnlich und auch 2008 nicht, aus dem Jahr stammt dieser Film. Und auch 2010 gab es immer noch mal Experimente, was seine Rollenwahl anging. Und das hat mich dann so ein bisschen auch wieder an Arnold Schwarzenegger erinnert. Zahnfee auf Bewährung hieß der Film in Deutsch. Und im Original Tooth Fairy, also Zahnfee. Und es ist ganz deutlich, dass er da auch ausprobiert, wie weit kann er gehen als Komödiant, als Darsteller in reinen Komödien. Und das war kurzweilig, aber auch nichts, wo man jetzt gesagt hat, da brauchen wir noch 2-3 Fortsetzungen. Das hat man später, ein paar Jahre später mit Jumanji, sehr viel besser in den Griff gekriegt. Also Franchises, wo jeder gesagt hat, oh ja, auf den nächsten Teil, da können wir kaum warten. Das war gut, das wollen wir nochmal in besser oder wenigstens genauso gut sehen. Zahnfee auf Bewährung war das nicht. Er tritt im Tütü und mit Flügelchen auf und das war sicherlich eine Überwindung bei den Dreharbeiten, aber es war jetzt nicht auch puppenlustig. Und wir hören uns eine Minute aus dem Soundtrack an und der ist von George S. Clinton und das ist mal eine typische Filmmusik. Also das, was wir jetzt hier gehört haben, ist ganz oft auch so ein bisschen rockig und ich glaube, das ist kein Zufall, dass man Musik zu Filmen mit The Rock, mit E-Gitarren und sowas aufpeppt. Aber hier haben wir das große Orchester und hören mal, wie eine Filmmusik klingen kann, wenn Dwayne Johnson versucht, einen Familienfilm zu machen. Zahnfee auf Bewährung.

Ja, Musik aus Zahnfee aus Bewährung, auf Bewährung. Und 90% dieses Stücks hätte auch jedem Western gut gestanden. Also das war richtig gut. Die letzten 10 Sekunden sind aber so ein bisschen mehr Zirkusmanege. Und das ist dann auch der Film im Grunde. Also es ist eine Zirkusnummer. Und jetzt der Dwayne Johnson-Film, den ich wahrscheinlich am wenigsten nochmal sehen wollen würde, aus all den Filmen, die ich hier in dieser Sendung heute im Kopfkino vorstelle. Das nächste ist wieder ein Highlight. Für mich ein persönliches Highlight, aber na, durchaus auch ein guter Actionfilm, den man sich ein paar Mal anschauen kann. Alle paar Jahre mal. Und zwar Faster. Faster war ein Actionfilm aus dem Jahr 2010. Ein düsterer, schnörkelloser Action-Thriller, so kann man lesen. Und ich fand es damals auch wirklich gut. Vor 16 Jahren haben wir den gesehen, aus der Videothek ausgeliehen. Ich glaube, für die meisten Dwayne Johnson-Filme sind wir gar nicht ins Kino gegangen. Vielleicht lässt das auch tief blicken. Aber die Musik, die einem da in die Ohren kommt, wenn der Film anfängt, ist von den Brüdern De Angelis. Und die haben ja alle Musiken oder fast alle Musiken zu den Bud Spencer und Terence Hill Filmen gemacht. Und man fragt sich, wieso fängt jetzt ein Dwayne Johnson Film mit so einer Musik an? Ja, weil der Regisseur und auch der Komponist Clint Mansell, wieder Clint Mansell in diesem Fall, gesagt haben, wir brauchen was, was catchy ist und als Einstieg in den Film. Und da haben sie sich diesen Klassiker aus einem italienischen Polizeifilm mit Franco Nero rausgesucht. Im Deutschen heißt er, glaube ich, Ein Mann schlägt zurück. Und es ist ein Klassiker des italienischen Polizeifilms und es ist auch eine Musik, auf die ich mich freue, wenn ich hier das Programm sehe. Und deswegen ein weiteres Highlight, jedenfalls persönliches Highlight für mich, ein Song der Brüder De Angelis aus dem Franco Nero Film Ein Mann schlägt zurück aus dem Jahr 74, untergebracht in dem Dwayne Johnson Film Faster aus dem Jahr 2010. Los geht's.

Großartig. Guido und Maurizio De Angelis aus einem Krimi-Klassiker aus dem Jahr 1974, Ein Mann schlägt zurück mit Franco Nero. Und wie gehört, im Film Faster mit Dwayne Johnson als Eingangsstück auch. Direkt das Erste, was man hört, wenn Dwayne Johnson in seiner Rolle als Häftling am Anfang aus dem Knast entlassen wird, auf sein Auto zugeht und dann sich auf einen Rachefeldzug begibt. Ein guter Film. Gute Filme, die auch das Wort Fast im Titel haben. Ja, damit sind wir bei 2011. Im Jahr drauf hat Dwayne Johnson eine gute Entscheidung getroffen und hat in Fast and Furious Teil 5 die Rolle des Luke Hobbs übernommen. Und das ist dann auch der Film gewesen, wo dann viele Leute gesagt haben, oh, ab da mag ich diese Serie besonders, dieses Film-Franchise Fast and the Furious. Da gab es dann in den ersten drei Teilen oder auch vier Teilen immer mal wieder gute oder nicht so gute Sachen. Einer spielte in Tokio, war dann eher so ein B-Movie. Aber Teil 5, das war dann für uns, wenn wir drüber gesprochen haben, immer der mit dem Safe. Und da wusste man sofort, welche Szene gemeint war, wenn die einen Safe aus der Wand reißen und den mit an einem langen Metallseil durch die ganze Stadt schleppen und dabei richtig viel kaputt geht. Ja, wie gesagt, ein Qualitätsfilm, den man empfehlen kann. Von allen Fast and Furious Filmen ist das auch noch einer meiner Liebsten. Und die Musik ist von Brian Taylor, der immer gut geliefert hat, wenn es um Actionmusik ging. Und deswegen haben wir jetzt nochmal so ein typisches Stück Filmmusik aus einem Dwayne Johnson-Film, der, glaube ich, die Karriere dieses Darstellers nochmal richtig gepusht hat im Jahr 2011. Also Brian Taylors Filmmusik zu Fast and Furious Teil 5.

da ging es nochmal richtig zur Sache. Im Soundtrack zu Fast and Furious 5 aus dem Jahr 2011. Und damit kommen wir schon fast zum Ende der Sendung. Und ich könnte jetzt auch eine zweite Sendung planen, nur mit den Filmen von 2012 bis heute. Da ist ganz viel passiert. Jumanji und The Lost Cruise, auch ein Franchise, das wie Piraten der Karibik auf einem Fahrgeschäft basiert, aus einem Disney World Ding irgendwie. Ganz, ganz viele Filme, die auch gute Musik haben. Aber ich möchte jetzt zum Schluss noch einmal auf einen Film eingehen, der für mich ganz wichtig war, weil man da auch noch mal sehen kann, wie gut Dwayne Johnson tatsächlich spielen kann. Und zwar aus dem aktuellen, relativ aktuellen Film The Smashing Machine. Ein Film über einen Profi-Wrestler, den es gegeben hat. Und über den wurde auch schon mal eine Dokumentation gedreht, 2002. Den Wrestler Mark Kerr oder Kerr. Und im Grunde hat 2002 der Regisseur John Hyams eigentlich schon den ganzen Film als Doku gemacht, und jetzt hat man The Smashing Machine vorgeworfen, das Ganze nochmal verfilmt zu haben, also aus einem Dokumentarfilm einen Spielfilm zu machen, ohne dem jetzt viel Neues hinzuzufügen. Das mag stimmen, aber die darstellerische Leistung von Dwayne Johnson in diesem Film ist wirklich groß. Das kann man sich sehr gut angucken, wenn man sehen will, ob der Mann auch schauspielern kann. Und das kann man auch in anderen Filmen schon sehen und erahnen, aber das ist nochmal so ein besonderer Film. Inszeniert von Benny Safdie, ein Regisseur, der auch ein paar gute Filme mit seinem Bruder zusammen gemacht hat, auch schwere Filme, also keine leichte Kost, das ist dieser Film auch nicht. Es ist kein Actionfilm, es ist wirklich ein Film, der so ein bisschen das Drama zeigt, dieser Figur, dieser tragischen Figur. Und danach spiele ich noch was aus Fast and Furious 6, glaube ich. Dann ist noch ein bisschen Zeit. Aber ich sage jetzt schon mal, danke fürs Zuhören. Und wir hören uns alle 4 Wochen auf der Ems-Fechtewelle und alle 14 Tage auf OS Radio 104,8. Meistens sonntags 16 Uhr OS Radio. Und nächstes Mal geht es um, ich glaube, Komödien der 60er Jahre. Ja, und dann gibt es noch ganz viele verrückte Themen dieses Jahr. Alle, jeden Monat mindestens eine neue Folge. Ich verabschiede mich von Ihnen und sage Tschüss, bis zum nächsten Mal. Ihr Carsten Maat.

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1: Ich bin Dirk Zeitler. Kanzleramtschef Thorsten Frey soll Nachfolger des zurückgetretenen Jens Spahn an der Spezielle Unionsbundestagsfraktion werden. Die Vorsitzenden von CDU und CSU, Friedrich Merz und Markus Söder, schlugen ihn nun vor.
2: Frey soll von den 208 Unionsabgeordneten am kommenden Mittwoch in einer Sondersitzung gewählt werden. Die müssen dazu ihren Urlaub unterbrechen. Merz lobte Frey als wichtigen Mitgestalter der bisherigen Regierungsarbeit und der Reform. Söder unterstütze den Vorschlag. Wer Frey als Kanzleramtschef nachfolgen soll, will Merz erst später bekannt geben. Für den Posten werden mehrere Namen gehandelt. Spahn war am Wochenende nach parteiinternem Druck zurückgetreten, weil bekannt geworden war, dass er und sein Mann mithilfe einer Leihmutter in den USA Eltern geworden sind. Das ist in Deutschland verboten. David Riemer, Nachrichtenredaktion.
1: US-Präsident Trump will künftig jedes Mal eine Brücke oder ein Kraftwerk im Iran bombardieren und zerstören lassen, wenn der Iran ein Schiff in der Straße von Hormuz beschießt. Das kündigte er auf seiner Plattform True Social an.
3: Schon lange droht Trump mit massiven Angriffen auf Irans Infrastruktur. Neben Brücken und Kraftwerken könnten auch andere zivile Einrichtungen ins Visier geraten, droht Trump nun konkreter. Mit den Angriffen auf Brücken sollen militärische Nachschubwege blockiert werden, mit der Zerstörung von Kraftwerken die Energieversorgung. Trump droht auch mit Angriffen auf die sogenannte Pickaxe Mountain Region, in der versteckte iranische Atomanlagen vermutet werden. Nach wie vor ist aber auch die Rede davon, dass hinter den Kulissen Vermittlungsbemühungen laufen. Aus den USA, Tina Eck.
1: Die Bundesanwaltschaft hat Anklage gegen vier mutmaßliche Führungsmitglieder der verbotenen Reichsbürgergruppe Königreich Deutschland erhoben. Dem Gründer Peter Fitzek wird unter anderem die Mitgliedschaft als Redelsführer einer kriminellen Vereinigung vorgeworfen. Über die Zulassung der Anklage entscheidet nun das Oberlandesgericht Düsseldorf. Das Königreich Deutschland war im Mai 2025 verboten worden. Der Deutsche Fußballbund steht 3,5 Wochen nach dem WM-Flop der Nationalmannschaft vor dem Start in die Zukunft mit dem neuen Bundestrainer Jürgen Klopp. Nach dpa-Information sollte es morgen zu einer weiteren gemeinsamen Sitzung von Aufsichtsrat und Gesellschafterversammlung kommen. Der DFB selbst dementierte dies allerdings. Es gebe noch weitere Details zu klären.
4: Und jetzt das Wetter für das Emsland und die Grafschaft Bentheim.
5: In der Nacht ist es überwiegend wechselnd bewölkt bei Tiefstwerten von 12 bis 14 Grad. Am Donnerstag ziehen von der Nordsee weiterhin dichte Wolken rein. Auflockerungen gibt es abseits davon auch. Die Temperaturen, die erreichen 19 bis 21 Grad. Der Wind bleibt in Böen teilweise kräftig, vor allem am Nachmittag aus nordwestlichen Richtungen.
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Herzlich willkommen zu einer neuen Ausgabe von Rock This House hier auf der Amtsfichte Welle. Mein Name Bernd Schulte. Ja, hier im Emsland regnet es leider. Ich weiß nicht, wie es bei euch zu Hause ist, aber hier hat es heute Nachmittag mal angefangen zu regnen. Und es hat gerade eben aufgehört, aber es war so ein schöner Nieselregen, den man im Sommer dann ab und zu mal auch genießen kann. So, heute wieder 4 Stunden Blues auf die Ohren bis Mitternacht. Könnt ihr hier auf der Emsrichter Welle den Blues frönen. Eine Menge neue Alben gibt es und ab 22 Uhr dann einmal in der dritten Stunde unser heutiges Geburtstagskind, kann ich nicht sagen, weil der ist schon ein bisschen älter. Dennis Grünling hat heute Geburtstag, herzlichen Glückwunsch. Gestern hatte Fern Wilks Geburtstag. Und in der vierten Stunde dann das Live-Album Junior Wells and Buddy Guy New York City Blues Live 1978. Fast das gesamte Album ist dann zu hören. In der ersten Stunde habe ich etwas, Besonderes ist nicht gerade, aber ich habe etwas vor, was ich bislang eigentlich nicht so gemacht habe. Die ersten 3 Bands, die ich euch gleich vorstellen werde, von denen hatte ich vorher noch nie etwas gehört. Alles funkelnagelneue Alben, aber die Bands, die kannte ich bisher nicht. Also, wie soll ich sagen, fangen wir am besten gleich mal an. Und zwar mit einer Band, die aus Vermont kommt in den USA. Und die nennen sich All Night Boogie Band. Und das sind 5 sehr junge Musiker mit der Sängerin Lee Leone und dem Gitarristen Brandon Casey. Bei Live-Auftritten gehört dann noch eine Horn-Section dazu. Die Band, die gibt es erst seit 2021. Und ihr aktuelles Album heißt Shut Your Eyes and See. Und das ist erst ihr 2. Album. So, dann wollen wir mal loslegen. Ihr hört jetzt gleich Keep on Rolling und Shake Your Hips von der All Night Boogie Band. Nee, heißen sie wirklich so? All Night Boogie? Ja, genau. Los geht's.

Ja, die All Night Boogie Band aus Vermont. Das war die einzige Live-Aufnahme auf dem Album. Hab mir gedacht, die spiele ich dann halt mal. Wir machen jetzt einen großen Sprung von der Ostküste rüber an die Westküste nach Kalifornien zu der Hauptstadt Sacramento. Nämlich von dort kommt die Band Pinky Rideau. Und die ist benannt nach ihrer Frontfrau. Die nennt sich zwar Pinky Rideau, aber sie heißt in Wirklichkeit Yvonne Marie Warner. Und die Band, die gibt es seit 22 Jahren. Und Pinky Rideau, die macht aber schon seit 1982 Musik und ist die Sängerin der Band. 4 Alben gibt es von ihnen, vielleicht auch 5. So ganz genau konnte ich das nicht erfahren auf deren Webseite. Aber vor kurzem erschien das neue Album. Das heißt Cruisin'. Und das gefällt mir sehr gut. An den Keyboards Brad Evans, am Bass TJ Furtado, an den Drums Shane Toberer und Brendan McCullough ist der Gitarrist von Pinky Rideau. Aufgelegt habe ich 4 Titel, Boat Throat, Little Fish, I Don't Like You und dann noch die Ode to Robert Johnson. Ja, wenn das kein Einsatz ist hier von Pinky Rideau. Und vielleicht spiele ich demnächst noch mal mehr von denen, weil ich glaube, sie wollen mir da was schicken. Also, los geht's mit Boat Throat.

Pinky Riddle aus dem Sacramento, der Hauptstadt von Kalifornien. Ihr aktuelles Album, wie gesagt, heißt Cruisin'. Und wem nicht bekannt ist, was Boat Throat heißt, das war der erste Titel. Ja, das ist so ein Slang, heißt eigentlich Oral Sex. Okay, kommen wir von der Westküste rüber in den Norden, sage ich mal, nach Minneapolis, denn von dort kommt P.K. Major. Der heißt natürlich nicht so, der hat natürlich auch noch einen richtigen Namen. Heißt in Wirklichkeit, ich muss mal eben überlegen, wie er heißt. Der heißt Paul Majacek. Ja, schwierig auszusprechen. Und wie gesagt, er kommt aus Minneapolis. Dort kommt auch der Bernard Allison her. Und mit dem tritt er dann auch schon mal auf. Und ich glaube, er ist auf einigen von Bernard Allisons Alben zu hören. Unter anderem ist er auch auf den Alben von Johnny Lang, Tracy Nelson, den Los Lobos, Dinah Washington oder auch Terry Evans zu hören. Also der Mann ist gefragt, und zwar als Dobro-Spezialist. Sein neues Album heißt All Before Yesterday, ist ein Doppelalbum. Und ich habe mir drei Stücke rausgesucht. Yelly Smackin' Mama, den Texas Toast und dann noch den Black Coffee. Ja, den kann man morgen schon mal gebrauchen. Hier kommt der P.K.

Mitchell. Sein aktuelles Album heißt All Before Yesterday. Ja, alles muss wohl vorher irgendwie passiert sein. Ist ein Doppelalbum und ja, mir gefällt vor allen Dingen die erste Seite dieses Doppelalbums. Kommen wir zu einem Künstler aus Finnland, und zwar Pippi Ahlqvist. Ein ganz bekannter Mann dort, ja, in Europa auch. Und der ist Mundharmonikaspieler, Gitarrist, Sänger, Komponist. Und mit Sicherheit hat er auch mal mit Eddie Boyd gespielt, den ich danach spielen werde. Aber erstmal das neue Album von Pippi Ahlqvist heißt Dreaming Away. Und ich habe daraus zwei Titel aufgelegt, und zwar Run Like Chicken und My Younger Days. Pippi Ahlqvist. Und danach hört ihr dann Eddie Boyd featuring Peter Green. Der Eddie Boyd hat ja, wie bekannt, ab 1970 in Helsinki gelebt. Bis zu seinem Tod 1994 war er dort, hat viel in Europa ist viel in Europa auf Tournee gegangen, hat mit vielen Bands hier in Europa Alben aufgenommen, so unter anderem zwei mit Fleetwood Mac, John Mayall, QB and the Blizzards. Und wie gesagt, ich denke mal, dass die beiden sich auch mal irgendwie in Helsinki getroffen haben, der Pippi Ahlqvist und der Eddie Boyd. So, jetzt erstmal Run Like a Chicken and My Younger Days, Pippi Ahlqvist.

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1: Ich bin Dirk Zeitler. Kanzleramtschef Thorsten Frey soll Nachfolger des zurückgetretenen Jens Spahn an der Spezielle Unionsbundestagsfraktion werden. Die Vorsitzenden von CDU und CSU, Friedrich Merz und Markus Söder, schlugen ihn nun vor. Steffen Bilger, erster parlamentarischer Geschäftsführer der Unionsbundestagsfraktion, begrüßte den Vorschlag.
2: Thorsten Frey bringt natürlich sehr gute Voraussetzungen mit, denn er kennt die Fraktion in- und auswendig als ehemaliger erster parlamentarischer Geschäftsführer.
1: Alle 208 Unionsabgeordneten wurden per SMS informiert. Sie werden nächste Woche Mittwoch in einer Sondersitzung entscheiden. Union und SPD sehen die Deutsche Bahn bei der Durchsetzung des geplanten Alkoholverbots an Bahnhöfen in der Pflicht. Die innenpolitischen Sprecher beider Fraktionen forderten in der Welt, dass die Bahn die Regeln mit eigenem Sicherheitspersonal durchsetzt. Nach den Plänen der Bahn soll Alkohol auf Bahnsteigen und in Bahnhofshallen außerhalb der Gastronomie bis Mitte Oktober bundesweit verboten werden. Bundesinnenminister Dobrindt begrüßte den Vorstoß grundsätzlich, verwies aber auf offene Fragen bei der Umsetzung. In mehreren beliebten Urlaubsländern am Mittelmeer wüten Feuer. Wälder brennen in Südfrankreich und auf der italienischen Insel Sizilien. Löschflugzeuge sind im Einsatz, Menschen auf der Flucht.
3: Hunderte im Hinterland von Marseille haben die Nacht in Notunterkünften verbracht. Dutzende Häuser sind bereits beschädigt. Viele Familien haben keinen Strom. Auch in anderen Regionen Frankreichs brennt es, genauso wie in Italien. Auf der Urlaubsinsel Sizilien facht der Wind die Flammen immer wieder an. Über der Hauptstadt Palermo wabert Qualm. Bewohner sind geflüchtet. Und es ist brüllend heiß. Gestern waren es mehr als 46 Grad. Claudia Wächter, Nachrichtenredaktion.
1: Die EU-Kommission hat der Übernahme des Hollywood-Urgesteins Warner Brothers durch den Konkurrenten Paramount unter Auflagen zugestimmt. Dabei geht es um den Vertrieb von Filmen in Europa. Die Brüsseler Behörde prüft große geplante Zusammenschlüsse, die Auswirkungen auf den Wettbewerb im europäischen Binnenmarkt haben könnten. Das betrifft auch ausländische Unternehmen mit hohem Umsatz, die auch in der EU tätig sind.
4: Und jetzt das Wetter für das Emsland und die Grafschaft Bentheim.
5: In der Nacht ist es überwiegend wechselnd bewölkt bei Tiefstwerten von 12 bis 14 Grad. Am Donnerstag ziehen von der Nordsee weiterhin dichte Wolken rein. Auflockerungen gibt es abseits davon auch. Die Temperaturen, die erreichen 19 bis 21 Grad. Der Wind bleibt in Böen teilweise kräftig, vor allem am Nachmittag aus nordwestlichen Richtungen.
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7: Ja, Blues am Mittwoch. Am Mikro immer noch der Bernd. Und ich habe mir gedacht, ich spiele mal was von den Rolling Stones aus dem neuen Album Foreign Tongues, weil die Rolling Stones ja von Anfang an immer mal mehr oder weniger Blues auf ihren Platten gespielt haben und auch bei den Live-Auftritten natürlich in ihrer langen Karriere war immer mal der Blues mit dabei. Es gibt ja Alben so wie Exile on Main Street, da war eigentlich fast nur Blues drauf. Auf dem neuen Album natürlich auch und es gibt eine Reminiszenz an den Chuck Berry mit einem Titel, haben sie ihn geehrt. Der war ja zu finden auch gleich auf ihrem allerersten Album. Und eine junge Frau, die leider viel zu früh gestorben ist, wird geehrt, und zwar Amy Winehouse mit einem Titel. Aufgelegt habe ich allerdings Rough and Twisted und den Titel von Amy Winehouse, You Know I'm No Good. Hier kommen sie, die Rolling Stones.

Yeah, das waren The Stones mit dem Titel You Know I'm No Good von Amy Winehouse. Nach dem ersten Durchhören der ganzen Platte kann ich nur sagen, die Stones klingen so wie in ihren besten Jahren, kann ich nur sagen. Tolles Album, 14 Stücke sind drauf. Wenn man die Vinyl kaufen will, dann sind es zwei. Die gibt es auch in verschiedenen Farben, habe ich gesehen. Torbjörn Risager and the Black Tornadoes habe ich schon in meiner letzten Sendung gespielt. Ich spiele sie nochmal. Live at Hotel Cecil heißt ihr Doppel-LP und man kann gar nicht genug daraus spielen. Ich habe jetzt nochmal aufgelegt. I used to love you, hold my love tight and all I want. Das ist ein ganz langes Stück, aber es wird euch gefallen. Hier kommt nochmal Torbjörn Risager.

Ja, Torbjörn Risacker und seine Black Tornado. Habt ihr es auch gehört? Ganz zum Schluss des Gitarrensolos auch noch ein wenig Beethoven. Und Freude schöner Götterfunke konnte ich da raushören. 11 Minuten Blues vom Feinsten im Hotel Cecil, aufgenommen in Kopenhagen. Und ja, immer schön, diese Band mal live zu sehen. Kommen wir zu Chris O'Leary. Der war früher mal Marine in der US, ist das Army oder Navy, keine Ahnung. Jemals war er US Marine. Und 6 Jahre hat er in der Band von Levenhelm gesungen und Mundharmonika gespielt und ist natürlich schon seit einigen Jahren solo unterwegs mit seiner Band. Und jetzt gibt es ein neues Album bei Alligator Records erschienen, heißt Blue Collar. Und daraus habe ich mir 3 Stücke ausgesucht, und zwar Lady Luck, dann den Titel, den Bob Dylan mal geschrieben hat, Anfang der 70er Jahre, und zwar One More Cup of Coffee. Und dann hört ihr noch Live Baby Gators. Was immer das bedeuten soll, weil Baby Gators sind eigentlich kleine Krokodile. Aber immerhin, hier kommt er, der Chris O'Leary, ein ausgefuchster Mundharmonikaspieler.

Chris O'Leary aus seinem neuen Album Blue Color. Zum Schluss der zweiten Sendung noch ein wenig Blues-Rock aus Deutschland, und zwar von der Andreas Dielmann Band. Cold Wind on a Dark Black Night heißt ihr neues Album. Und daraus hört ihr dann gleich drei Titel noch. Und unbedingt dranbleiben, weil es gibt ja noch 2 Stunden Blues hier auf der Fechtewelle. Und zwar in der nächsten Stunde mit Fan Wilkes und Dennis Grünling, der hat heute Geburtstag. Und ganz zum Schluss in der 4. Stunde, dann kommt noch das Live-Album von Junior Wells und Buddy Guy. Ich sage tschüss, bis zum nächsten Mal. In 14 Tagen hören wir uns wieder hier auf der Ernst-Fechtewelle. Mein Name ist Bernd Schulte. Und jetzt nochmal, wie gesagt, Andreas Dielmann mit The Blues, On the Road Again und Cold Wind on a Dark Black Night. Viel Spaß.

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1: Ich bin Tine Klimach. Neuer Vorsitzender der Unionsfraktion im Bundestag soll Thorsten Frei werden. CDU-Chef und Kanzler Friedrich Merz sowie CSU-Chef Markus Söder haben den bisherigen Kanzleramtschef als Nachfolger des zurückgetretenen Jens Spahn vorgeschlagen.
2: Frei soll von den 208 Unionsabgeordneten am kommenden Mittwoch in einer Sondersitzung gewählt werden. Die müssen dazu ihren Urlaub unterbrechen. Merz lobte Frei als wichtigen Mitgestalter der bisherigen Regierungsarbeit und der Reform. Söder unterstütze den Vorschlag. Wer Frei als Kanzleramtschef nachfolgen soll, will Merz erst später bekannt geben. Für den Posten werden mehrere Namen gehandelt. Spahn war am Wochenende nach parteiinternem Druck zurückgetreten, weil bekannt geworden war, dass er und sein Mann mithilfe einer Leihmutter in den USA Eltern geworden sind. Das ist in Deutschland verboten. David Riemer, Nachrichtenredaktion.
1: Die USA werden nach Worten von US-Präsident Trump künftig jedes Mal eine Brücke oder ein Kraftwerk im Iran bombardieren und zerstören, wenn der Iran ein Schiff in der Straße von Hormuz beschießt. Dabei würden auch andere zivile Infrastrukturobjekte in Teheran oder in der Nähe davon ins Visier genommen, teilte er auf seiner Plattform Truth Social mit. Bereits vergangene Woche hatten Medien über Angriffe des US-Militärs auf mehrere Brücken und einen Flughafen im Iran berichtet. Die Bundesregierung will Abschiebungen nach Afghanistan offenbar ausweiten. Das erklärte das hessische Innenministerium. Demnach habe die Bundespolizei mitgeteilt, die bisherigen Einschränkungen auf Straftäter und Gefährder aufzuheben.
3: Bundesinnenminister Dobrindt hat erst Anfang der Woche bekräftigt, Abschiebungen in Länder wie Afghanistan zu forcieren. Ihm ging es vor allem um Straftäter nach einem tödlichen Angriff auf einen Studenten in Trier. Künftig soll aber jeder Afghane, der ausreisepflichtig ist, abgeschoben werden können, sagt die hessische Landesregierung. Grundlage dafür ist die Zusammenarbeit mit der Taliban-Regierung. Menschenrechtsgruppen kritisieren die Ausweitung. Afghanen, die hier nicht kriminell geworden sind, zurückzuschicken, verstoße gegen den Schutz der Menschenrechte. Thomas Bremser, Redaktion.
1: Die EU-Kommission hat der Übernahme des Hollywood-Urgesteins Warner Brothers durch den Konkurrenten Paramount unter Auflagen zugestimmt. Dabei geht es um den Vertrieb von Filmen in Europa, wie aus einer Mitteilung hervorgeht. Die Brüsseler Behörde prüft große geplante Zusammenschlüsse, die Auswirkungen auf den Wettbewerb im europäischen Binnenmarkt haben könnten.
4: Und jetzt das Wetter für das Emsland und die Grafschaft Bentheim.
5: In der Nacht ist es überwiegend wechselnd bewölkt bei Tiefstwerten von 12 bis 14 Grad. Am Donnerstag ziehen von der Nordsee weiterhin dichte Wolken rein. Auflockerungen gibt es abseits davon auch. Die Temperaturen, die erreichen 19 bis 21 Grad. Der Wind bleibt in Böen teilweise kräftig, vor allem am Nachmittag aus nordwestlichen Richtungen.
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6: Seid ihr bereit für die dritte und vierte Stunde von Rock This House? Dann mal los. Auch heute will ich den Geburtstagsleuten ein kleines Ständchen bringen, und zwar mit ihren eigenen Liedern. Gestern hatte Geburtstag der Van Wilkes aus Austin, Texas. 11 Jahre lang hat er nichts von sich hören lassen. Ich habe schon gedacht, es gibt ihn überhaupt nicht mehr, obwohl er ist gestern erst 75 geworden. Und da kommt dann halt ein neues Album raus, denke ich, in erster Linie, heißt Lowdown, Wound Up, Rockin' Texas Blues. Aber eigentlich sind es Titel, die er in den letzten 30 Jahren so eingespielt hat, also eine Compilation. Man hätte auch sagen können, 30 Jahre Van Wilkes. Zwei Stücke habe ich aufgelegt, Stone Cold Day und Soul of a Man. Hier kommt Van Wilkes.

Ein weiterer Bluesmusiker hat heute Geburtstag, und zwar Dennis Grünling. Herzlichen Glückwunsch. Allerdings weiß ich nicht ganz genau, wie alt er ist, muss man auch nicht wissen. Auf jeden Fall hat er heute Geburtstag. Und seit 99 hat er insgesamt 7 Alben aufgenommen. Und ich habe mir gedacht, ich spiele sie mal so chronologisch ab. Außer die ganz neuen, die er jetzt so aufgenommen hat in den letzten paar Jahren. Seit 2017 hat er 3 Alben mit der Nick Moss Band aufgenommen. Entschuldigung. Aber so seine Chronologie fängt an 1999 mit dem Album Jump Time. So ganz am Anfang hatte er sich wirklich dem Jump Blues verschrien. Danach hört ihr einen Titel aus dem Album Up All Night, und zwar Rollercoaster. Aus dem Album That's Right mit der Band Jump Time, der Titel I Don't Believe. Und dann kommt ein Album, das heißt I Just Keep Loving Him, so ein Tribute an Little Walter. Und daraus hört ihr dann die Titel I Got To Go. Da hört ihr dann an der zweiten Mundharmonika den Kim Wilson. Too Young To Know mit Rick Astley. Dann geht's weiter mit den Titels Teenage Beat, wieder mit Kim Wilson. Und dann zum Schluss As Long As I Have You, auch wieder mit Kim Wilson. Danach folgte das Album Rockin' All Day. Daraus 2 Stücke Saturday Night Fish Fry und Bloodshot Eyes. Es folgte dann noch ein Album, bevor er dann zu Nick Moss Band wechselte. Und zwar heißt das Album Ready or Not. Und daraus hört ihr Give Me Back My Heart und Missing Person. Wir waren ja so mal eine Zeit lang sowas Ähnliches wie Kollegen, weil der Dennis kommt aus New Jersey und da hatte er eine Radiosendung, Blues and the Beat hieß die, aber die hat er vor einigen Jahren eingestellt. Unter anderem hat er auch noch Mundharmonika gespielt für ganz viele Alben von Gina Sicilia, Peter Karp oder mit Doug Deming and the Jewel Tones. Also, jetzt viel Spaß mit Dennis Grünling.

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1: Ich bin Tine Klimach. Kanzleramtschef Thorsten Frey soll Nachfolger des zurückgetretenen Jens Spahn an der Spitze der Unionsbundestagsfraktion werden. Die Vorsitzenden der Union, Friedrich Merz und Markus Söder, schlugen ihn nun vor. Der Übergangsfraktionsvorsitzende Alexander Hoffmann begrüßte den Vorschlag nach einer Sitzung.
2: Thorsten Frey war erster parlamentarischer Geschäftsführer der CDU-CSU-Bundestagsfraktion in der letzten Legislaturperiode. Er kennt diese Fraktion, er kennt parlamentarisches Arbeiten und er hat einen hervorragenden Draht auch zum Koalitionspartner in die SPD rein. Ich begrüße diesen Vorschlag ausdrücklich.
1: Nächste Woche Mittwoch sollen die 208 Unionsabgeordneten in einer Sondersitzung über die Nachfolge entscheiden. Bundeswirtschaftsministerin Reiche schließt trotz gestiegener Spritpreise vorerst weitere staatliche Entlastungen aus. Die CDU-Politikerin verwies auf die angespannte Haushaltslage und sagte, die frühere Spritpreisbremse habe dem Bund viele Milliarden gekostet. Weitere Maßnahmen seien derzeit weder geplant noch vorgesehen. In München wurde heute an die Toten des rassistischen Attentats am Olympia-Einkaufszentrum erinnert. Vor 10 Jahren hatte ein 18-Jähriger 8 Jugendliche und eine Frau erschossen. Menschen, die seinem rassistischen Feindbild entsprachen. Weitere wurden verletzt. Bei der Gedenkfeier kamen vor allem die Angehörigen zu Wort und erhoben schwere Vorwürfe gegen die Politik.
3: Wir wurden alleine gelassen. Wir haben seit 10 Jahren dieselben Fragen und bekommen sie seit 10 Jahren nicht beantwortet. Mit Sätzen wie diesen haben die Angehörigen vor allem eins klargemacht: ihre Wut. Bei der Trauerfeier ging es ihnen nicht nur ums Erinnern. Es ging ihnen vor allem darum zu verdeutlichen, dass es viel zu lange gedauert hat, bis von der Politik anerkannt wurde, dass das, was hier vor 10 Jahren passiert ist, ein rassistischer Anschlag war. Was sie 10 Jahre später immer noch fordern, ist Aufklärung und eine bessere Prävention vor rechtem Terror. Aus München, Pia Wegner.
1: 33 Filialen der Warenhauskette Galeria werden auf ihre Rentabilität geprüft und könnten geschlossen werden. Das Unternehmen nannte nun die betroffenen Standorte. Galeria will mit den Vermietern über Mietkonditionen und Flächenanpassungen verhandeln. Sollten keine tragfähigen Lösungen erarbeitet werden, sei die Fortführung der jeweiligen Filiale gefährdet. Viele Jobs stehen auf dem Spiel.
4: Und jetzt das Wetter für das Emsland und die Grafschaft Bentheim.
5: In der Nacht ist es überwiegend wechselnd bewölkt bei Tiefstwerten von 12 bis 14 Grad. Am Donnerstag ziehen von der Nordsee weiterhin dichte Wolken rein. Auflockerungen gibt es abseits davon auch. Die Temperaturen, die erreichen 19 bis 21 Grad. Der Wind bleibt in Böen teilweise kräftig, vor allem am Nachmittag aus nordwestlichen Richtungen.
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6: Junior Wells dürfte allen Blues-Freunden bekannt sein. Ein hervorragender Mundharmonikaspieler, der ab 1952 einige Singles aufgenommen hat und dann ab 1965 gab es dann auch Alben von ihm. Und sein zweites ist wohl auch sein bekanntes, heißt Hoodoo Man Blues, erschien 1965. Insgesamt stehen ungefähr 40 Alben bei ihm zu Buche. 16 davon hat er alleine mit Buddy Guy aufgenommen. Und nach seinem Tod 1998 erschienen 13 Alben. In letzter Zeit immer mal wieder Live-Aufnahmen aus seiner Karriere. So auch jetzt vor kurzem. Junior Wells und Buddy Guy und New York City Blues heißt es. Live aufgenommen 1978. Ich spiele fast das ganze Album, bis auf ein paar Tracks, die nicht in eine Stunde reinpassten, aber halt 8 Stücke aus diesem Album, auf dem 11 drauf sind. Als erstes hört ihr Cleo's Back, dann The Thrill Is Gone, danach How Blue Can You Get, Chicken Heads, einen bekannten Titel, Little by Little, Help Me, Ship on the Oceans und Early in the Morning. Ich sage Tschüss, bis zum nächsten Mal, wenn es wieder heißt Rock This House hier auf der Fechtewelle. Mein Name Bernd Schulte und jetzt viel Spaß mit Junior Wells und Buddy Guy.
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1: Ich bin Tine Klimach. Die US-Regierung will Saudi-Arabien beim Aufbau eines zivilen Atomprogramms helfen. Dazu wurde ein entsprechendes Abkommen in Washington unterzeichnet, wie das US-Energieministerium mitteilte. Den genauen Inhalt des Abkommens veröffentlichte das Ministerium nicht. Die USA wollen aber wirtschaftlich profitieren. Sie wollen Nukleartechnologie exportieren, das soll US-Jobs schaffen. Viel Zeit haben CDU und CSU nicht verstreichen lassen. Nur wenige Tage nach dem Rücktritt von Jens Spahn ist klar, wer den mächtigen Posten des Unionsfraktionschefs im Bundestag übernehmen soll. Der bisherige Kanzleramtschef Thorsten Frey soll Nachfolger werden.
2: Auf den Vorschlag haben sich die Chefs von CDU und CSU Merz und Söder nach Information aus Unionskreisen verständigt. Frey wurde schon seit mehreren Tagen als Topfavorit auf den Posten gehandelt. Offiziell gewählt werden soll der Nachfolger am kommenden Mittwoch bei einer Fraktionssondersitzung. Unklar ist noch, ob es nach Freys Wechsel auch weitere Änderungen im Bundeskabinett geben wird. David Riemer, Nachrichtenredaktion.
1: Im Kampf gegen sexuellen Kindesmissbrauch dürfen Messenger-Dienste in der EU bald wieder in privaten Chats nach Hinweisen suchen. In der Debatte um die sogenannte Chat-Kontrolle einigten sich die Mitgliedsländer darauf, Datenschutzregeln befristet zu lockern.
3: Die Übergangsregelung zur Chatkontrolle soll nun erstmal bis April 2028 gelten. Sie ist aber gegenüber der bisherigen Lage etwas geändert. Ein automatisiertes Scannen von Nachrichten bei Outlook, Gmail oder Instagram beispielsweise soll noch vor dem Aussenden nicht mehr möglich sein. Aber die Netzwerke dürfen auch weiterhin beispielsweise nach jugendpornografischen Inhalten suchen. Diese Chatkontrolle war vom EU-Parlament eigentlich abgelehnt worden, kam dann aber auf verschlungenen und sehr umstrittenen Wegen doch wieder ins Parlament zurück. Aus Brüssel, Dieter Ebeling.
1: An der französischen Atlantikküste bei Bordeaux sind tausende Touristen wegen eines Waldbrandes vorsorglich evakuiert worden. Wie die Behörden in Bordeaux am Abend mitteilten, habe der in der Ortschaft Somos ausgebrochene Brand sich bereits auf eine Fläche von 800 Hektar ausgedehnt. Bislang sei niemand verletzt worden. Rund 700 Bewohner mussten den Ort Lupoche verlassen. Der dortige Campingplatz mit rund 3500 Urlaubern wurde geräumt. Auch ein Strand wurde evakuiert.
4: Und jetzt das Wetter für das Emsland und die Grafschaft Bentheim.
5: In der Nacht ist es überwiegend wechselnd bewölkt bei Tiefstwerten von 12 bis 14 Grad. Am Donnerstag ziehen von der Nordsee weiterhin dichte Wolken rein. Auflockerungen gibt es abseits davon auch. Die Temperaturen, die erreichen 19 bis 21 Grad. Der Wind bleibt in Böen teilweise kräftig, vor allem am Nachmittag aus nordwestlichen Richtungen.
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1: Ich bin Tine Klimach. Die Regierung von US-Präsident Trump will Saudi-Arabien beim Aufbau eines zivilen Atomprogramms helfen. Die Energieminister beider Länder unterzeichneten in Washington ein entsprechendes Abkommen, wie das US-Energieministerium mitteilte.
2: Das Abkommen beinhaltet nach den Worten des US-Energieministers keine Herstellung oder Verbreitung von Atomwaffen. Es soll ein rein ziviles Nuklearprogramm sein, das den USA vor allem wirtschaftliche Vorteile bringt. Sie wollen Nukleartechnologie exportieren, das wiederum soll Jobs in den USA schaffen. Und Saudi-Arabien profitiert, indem es den Energiebedarf seines Landes decken kann. Aber im laufenden Krieg mit dem Iran und der Instabilität im Nahen Osten ist das Abkommen umstritten. Aus den USA Tina Eck.
1: Die sogenannte Frühstartrente rückt näher. Bundesfinanzminister Lars Klingbeil gab den entsprechenden Gesetzentwurf in die Ressortabstimmung innerhalb der Bundesregierung. Im Kern sollen alle Kinder ab 6 Jahren regelmäßig Geld vom Staat bekommen. Für die Altersvorsorge.
3: Schon als Kind für die Rente vorsorgen, ganz egal wie viel Geld die Eltern haben, und sich schon als Jugendlicher mit Finanzplänen beschäftigen. Das sind die Ziele der Regierung. Der Bund will künftig für jedes Kind vom 6. bis zum 18. Lebensjahr 10 Euro im Monat zahlen in ein Altersvorsorgedepot. Ausgezahlt werden soll das Kapital mit Mitte 60. Die Erträge bleiben bis zur Auszahlung steuerfrei. Losgehen soll's mit den Kindern, die 2020 geboren wurden. Dann soll jährlich der Jahrgang der dann 6-Jährigen dazukommen. Thomas Bremser, Redaktion.
1: Auf der Suche nach Beweisen für fragwürdige Aktiengeschäfte aus früheren Postbankzeiten haben Ermittler die Zentrale der Deutschen Bank in Frankfurt durchsucht. Nach Angaben der Deutschen Bank geht es um Geschäfte der früheren Postbank aus den Jahren 2008 bis 2010. Dabei besteht der Verdacht der Steuerhinterziehung bei sogenannten Cum-Cum-Geschäften. Dabei generierten Banken Steuervorteile für ausländische Inhaber deutscher Aktien. Es entstand ein Schaden in Milliardenhöhe. Zum Sport. Der Deutsche Fußballbund steht vor dem Start in die Zukunft mit dem neuen Bundestrainer Jürgen Klopp. Nach dpa-Informationen soll es am Vormittag zu einer weiteren gemeinsamen Sitzung von Aufsichtsrat und Gesellschafterversammlung des DFB kommen. Der DFB selbst dementierte das allerdings. Es gäbe noch weitere Details zu klären.
4: Und jetzt das Wetter für das Emsland und die Grafschaft Bentheim.
5: In der Nacht ist es überwiegend wechselnd bewölkt bei Tiefstwerten von 12 bis 14 Grad. Am Donnerstag ziehen von der Nordsee weiterhin dichte Wolken rein. Auflockerungen gibt es abseits davon auch. Die Temperaturen, die erreichen 19 bis 21 Grad. Der Wind bleibt in Böen teilweise kräftig, vor allem am Nachmittag aus nordwestlichen Richtungen.
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1: Ich bin Tine Klimach. Mitten im Krieg mit dem Iran, der sich auch um dessen Atomprogramm dreht, verkünden die USA eine neue Einigung mit Saudi-Arabien. Die US-Regierung will Saudi-Arabien beim Aufbau eines zivilen Atomprogramms helfen. Beide Länder unterzeichneten in Washington ein entsprechendes Abkommen. US-Energieminister Wright betonte, dass das Abkommen höchste Standards erfülle und auch beinhalte, dass keine Atomwaffen verbreitet werden. Die Vereinbarung wird dem US-Parlament zur Prüfung vorgelegt. Dort könnte es Widerstand geben. Im Kampf gegen sexuellen Kindesmissbrauch dürfen Messenger-Dienste in der EU bald wieder in privaten Chats nach Hinweisen